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1: Ich bin Ursula Winkler. Die Vereinbarung zwischen den USA und dem Iran sieht ein Ende der Kämpfe und die Öffnung der Straße von Hormuz vor. Das sei ein großer Schritt nach vorn, dass dort die Waffen schweigen, dass auch die freie Durchfahrt durch die Straße von Hormuz wieder gewährleistet wird, sagte Bundeskanzler Merz vor einem Treffen der Staats- und Regierungschefs der EU in Brüssel.
2: Und damit das auch so bleibt, kann Deutschland einen Beitrag leisten, etwa bei der Minenräumung. Dazu braucht es ein Mandat des Bundestags, betont Merz. Und das werde in Ruhe in Deutschland beraten werden, auch im Lichte der Entwicklungen der nächsten Tage. Nach der Verkündung des Abkommens zwischen den USA und dem Iran hat US-Vizepräsident Vance den offiziellen Beginn der nächsten Verhandlungsphase verkündet. Innerhalb von 60 Tagen sollen Streitpunkte wie die Zukunft des iranischen Atomprogramms geklärt werden. Dirk Zeitler, Berlin.
1: Die EU verlängert ihre Wirtschaftssanktionen gegen Russland erstmals nicht nur um 6, sondern um 12 Monate. Eine entsprechende Entscheidung trafen die Staats- und Regierungschefs der Mitgliedstaaten am Abend bei ihrem Juni-Gipfel in Brüssel. In den vergangenen Jahren hatte stets der damalige ungarische Regierungschef Orbán eine einjährige Verlängerung blockiert. Der neue Ministerpräsident Mocsua gilt als deutlich russlandkritischer als sein Vorgänger, der enge Kontakte zu Kreml-Chef Putin pflegte. Ein erster Entwurf des SPD-geführten Arbeitsministeriums zur Reform der Arbeitszeit stößt auf Kritik aus der Wirtschaft und von der Union. Arbeitgeberpräsident Dulger nennt den Entwurf etwa eine Ansammlung gewerkschaftlicher Maximalpositionen.
3: Gesetzliche Vorschriften zur Arbeitszeit flexibler machen, das haben sich Union und SPD in ihrem Koalitionsvertrag vorgenommen und das Thema hat schon große Diskussionen ausgelöst. Nach dem ersten Entwurf soll die maximale Arbeitszeit von 8 Stunden pro Tag grundsätzlich bestehen bleiben, ist für Arbeitgeber und Gewerkschaften aber einfacher werden, stattdessen tariflich eine maximale Wochenarbeitszeit zu vereinbaren. Neben der Arbeitgeberseite geht das auch der Union nicht weit genug. Tenor auch in Berufen ohne Tarifbindung müsse mehr Flexibilität her. Jan-Henner Reitze, Berlin.
1: Zum Fußball. Mit einem 4:1 gegen Bosnien-Herzegowina ist die Schweiz der K.O.-Phase der WM einen großen Schritt näher gekommen. In der Partie davor hatten sich Tschechien und Südafrika 1:1 unentschieden getrennt.
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4: Der Sommer ist da und das zeigt er uns heute mit 30 bis 34 Grad, die wir am Nachmittag erreichen werden. Es wird auch ein bisschen schwül. Kein Wunder, da sind dann auch mal nachmittags, abends einzelne Gewitter drin. Der Samstag wird dann genauso schön und heiß wieder, auch da wieder mit einer kleinen Gewitterwahrscheinlichkeit. Sonntag und Montag machen mit, wieder 30 bis 35 Grad in den Höchstwerten.
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5: Die A7 Füssen-Reutte Richtung Ulm zwischen Memmingen Süd und Kreuz Memmingen Baustelle. Gesperrt von gestern ca. 22 Uhr bis heute ca. 2 Uhr. Ich wünsche eine gute Fahrt.
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1: Ich bin Ursula Winkler. Normalisiert sich die Lage im Nahen Osten nach Unterzeichnung des Rahmenabkommens zwischen den USA und dem Iran wieder? Der Schiffsverkehr in der für den Handel so wichtigen Straße von Hormuz kommt nur langsam in Fahrt. Beide Kriegsparteien wollen in der Schweiz über weitere Schritte miteinander verhandeln.
2: Nach wie vor ist unklar, ob es heute in der Schweiz weitere Verhandlungen gibt. Aus dem Iran verlautet, dass die Delegation die Reise wegen fortgesetzter israelischer Angriffe im Libanon absagen will. Der Iran besteht auch auf einer Antragspflicht für alle Schiffe, die durch die Straße von Hormuz fahren wollen, 2 Monate lang ohne Gebühren. In diesen 2 Monaten sollen auch weitere Verhandlungen geführt werden. Vizepräsident Vance sagte, es gebe dazu auch informelle Absprachen. Das hatte Präsident Trump ebenfalls angedeutet. Tina Eck, USA.
1: Die EU verlängert ihre Wirtschaftssanktionen gegen Russland erstmals nicht nur um 6, sondern um 12 Monate. Eine entsprechende Entscheidung trafen die Staats- und Regierungschefs bei ihrem EU-Gipfel in Brüssel. In den vergangenen Jahren hatte stets der damalige ungarische Regierungschef Orbán eine einjährige Verlängerung blockiert. Der neue Ministerpräsident Mocsua gilt als deutlich russlandkritischer als sein Vorgänger. Heute geht es für die deutsche Fußballnationalmannschaft nach Toronto. Dort wartet morgen im 2. WM-Gruppenspiel die Elfenbeinküste. Das dürfte deutlich schwerer werden als zum Auftakt gegen Curaçao.
3: Ein lockeres Abschlusstraining gibt es nochmal hier in Winston-Salem, wo es sich nach starkem Regen zumindest etwas abgekühlt hat. Danach steigen die Spieler in den Flieger ins noch angenehmer temperierte Toronto. Zum ersten Mal seit der WM verlässt die Mannschaft also die USA und will mit einem Sieg wiederkommen. Damit wäre die Qualifikation für die K.O.-Runde vorzeitig geschafft. Comeback-Torhüter Manuel Neuer glaubt fest daran, dass die Mannschaft Weltmeister werden kann. Er will nach der WM endgültig seine Karriere beim DFB beenden. Zumindest hört es sich so an. Thomas Bremser, Winston-Salem.
1: Und die WM-Ergebnisse der Nacht. Kanada hat mit einem Torfest den ersten WM-Sieg überhaupt gelandet. Der WM-Gastgeber besiegte Außenseiter Katar in Vancouver deutlich mit 6:0. Zuvor hatte die Schweiz mit 4:1 gegen Bosnien-Herzegowina gewonnen. Tschechien und Südafrika trennten sich 1:1 unentschieden.
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4: Der Sommer ist da und das zeigt er uns heute mit 30 bis 34 Grad, die wir am Nachmittag erreichen werden. Es wird auch ein bisschen schwül. Kein Wunder, da sind dann auch mal nachmittags, abends einzelne Gewitter drin. Der Samstag wird dann genauso schön und heiß wieder, auch da wieder mit einer kleinen Gewitterwahrscheinlichkeit. Sonntag und Montag machen mit, wieder 30 bis 35 Grad in den Höchstwerten.
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5: Normaler Verkehr im Allgäu. Ich wünsche euch eine gute Fahrt.
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1: Der Sommer ist da und das zeigt er uns heute mit 30 bis 34 Grad, die wir am Nachmittag erreichen werden. Es wird auch ein bisschen schwül. Kein Wunder, da sind dann auch mal nachmittags, abends einzelne Gewitter drin. Der Samstag wird dann genauso schön und heiß wieder. Auch da wieder mit einer kleinen Gewitterwahrscheinlichkeit. Sonntag und Montag machen mit. Wieder 30 bis 35 Grad in den Höchstwerten.
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2: Normaler Verkehr im Allgäu. Ich wünsche euch eine gute Fahrt.

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1: Ich bin Ursula Winkler. Nach der Unterzeichnung des Rahmenabkommens durch die USA und den Iran soll die Straße von Hormuz wieder öffnen und die USA haben die Seeblockade iranischer Häfen beendet. Die Kriegsparteien kommen voraussichtlich bald in der Schweiz zusammen.
2: Hier in den USA hagelt es Kritik am Abkommen mit dem Iran. Der Schiffsverkehr durch die Straße von Hormuz bleibt verhalten. Der Iran hat mehr Kontrolle über die Meerenge als vor dem Krieg. Das Regime in Teheran ist in neuer Besetzung weiterhin stabil an der Macht. Das Raketenprogramm ist intakt und über das Atomprogramm und die Uranbestände wird weiter verhandelt, wie vor dem Krieg. Im Libanon gab es unterdessen erneut israelische Angriffe und hier fragen viele, was sollte das Ganze? Tina Eck, USA.
1: Die EU verlängert ihre Wirtschaftssanktionen gegen Russland erstmals nicht nur um 6, sondern um 12 Monate. Eine entsprechende Entscheidung trafen die Staats- und Regierungschefs der Mitgliedstaaten am Abend bei ihrem Juni-Gipfel in Brüssel. In den vergangenen Jahren hatte stets der damalige ungarische Regierungschef Orbán eine einjährige Verlängerung blockiert. Der neue Ministerpräsident Mocsua gilt als deutlich russlandkritischer als sein Vorgänger, der enge Kontakte zu Kreml-Chef Putin pflegte. Bei der Frühjahrskonferenz der Innenminister von Bund und Ländern in Hamburg sorgen die Vorschläge zur Eindämmung von Gewalt im Umfeld von Fußballspielen für reichlich Diskussionsstoff. Sachsens Innenminister Schuster sieht den Moment gekommen, um die seit Jahren umstrittene Forderung nach dem Verkauf von Tickets mit Namen voranzubringen.
3: Schuster will beim Dauerthema Pyrotechnik weiterkommen und zunächst in Pilotprojekten mit einigen Vereinen personalisierte Tickets ausgeben. Er argumentiert, Stadionverbote macht nur Sinn, wenn man sie auch kontrollieren kann. Hessens Innenminister Poseck macht sich ebenfalls für ein konsequentes Verbot von Pyrotechnik stark. Von einer Pflicht, nur noch Tickets, auf denen der Name steht, auszugeben, hält er aber nichts. Befeuert haben die Debatte schwere Ausschreitungen im Zweitligaspiel zwischen Dynamo Dresden und Hertha BSC. Doc Zeitler, Berlin.
1: Zum Fußball. Kanada hat mit einem Torfest den ersten WM-Sieg überhaupt gelandet. Der WM-Gastgeber besiegte Außenseiter Katar in Vancouver deutlich mit 6:0. Zuvor hatte die Schweiz mit 4:1 gegen Bosnien-Herzegowina gewonnen. Tschechien und Südafrika trennten sich 1:1 unentschieden.
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4: Der Sommer ist da und das zeigt er uns heute mit 30 bis 34 Grad, die wir am Nachmittag erreichen werden. Es wird auch ein bisschen schwül. Kein Wunder, da sind dann auch mal nachmittags, abends einzelne Gewitter drin. Der Samstag wird dann genauso schön und heiß wieder. Auch da wieder mit einer kleinen Gewitterwahrscheinlichkeit. Sonntag und Montag machen mit. Wieder 30 bis 35 Grad in den Höchstwerten.
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5: Normaler Verkehr im Allgäu. Ich wünsche euch eine gute Fahrt.
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1: Der Sommer ist da und das zeigt er uns heute mit 30 bis 34 Grad, die wir am Nachmittag erreichen werden. Es wird auch ein bisschen schwül. Kein Wunder, da sind dann auch mal nachmittags, abends einzelne Gewitter drin. Der Samstag wird dann genauso schön und heiß wieder, auch da wieder mit einer kleinen Gewitterwahrscheinlichkeit. Sonntag und Montag machen mit, wieder 30 bis 35 Grad in den Höchstwerten.
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2: Normaler Verkehr im Allgäu. Ich wünsche euch eine gute Fahrt.

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2: Ich bin Ursula Winkler. Die Vereinbarung zwischen den USA und dem Iran sieht ein Ende der Kämpfe und die Öffnung der Straße von Hormus vor. Das sei ein großer Schritt nach vorn, dass dort die Waffen schweigen, dass auch die freie Durchfahrt durch die Straße von Hormus wieder gewährleistet wird, sagte Bundeskanzler Merz vor einem Treffen der Staats- und Regierungschefs der EU in Brüssel.
3: Und damit das auch so bleibt, kann Deutschland einen Beitrag leisten, etwa bei der Minenräumung. Dazu braucht es ein Mandat des Bundestags, betont Merz. Und das werde in Ruhe in Deutschland beraten werden, auch im Lichte der Entwicklungen der nächsten Tage. Nach der Verkündung des Abkommens zwischen den USA und dem Iran hat US-Vizepräsident Vance den offiziellen Beginn der nächsten Verhandlungsphase verkündet. Innerhalb von 60 Tagen sollen Streitpunkte wie die Zukunft des iranischen Atomprogramms geklärt werden. Dirk Zeitler, Berlin.
2: Die EU verlängert ihre Wirtschaftssanktionen gegen Russland erstmals nicht nur um 6, sondern um 12 Monate. Eine entsprechende Entscheidung trafen die Staats- und Regierungschefs der Mitgliedstaaten am Abend bei ihrem Juni-Gipfel in Brüssel. In den vergangenen Jahren hatte stets der damalige ungarische Regierungschef Orbán eine einjährige Verlängerung blockiert. Der neue Ministerpräsident Mocsua gilt als deutlich russlandkritischer als sein Vorgänger, der enge Kontakte zu Kreml-Chef Putin pflegte. Nächster Streik im Tarifkonflikt im Handel. Heute ruft die Gewerkschaft Verdi unter anderem Beschäftigte der Möbelhauskette IKEA dazu auf, nicht zu arbeiten.
4: Milliardenumsätze, aber beim Personal komme davon so gut wie nichts an, gerade bei IKEA kritisiert Verdi. Das Möbelhaus stehe wirtschaftlich gut da, plane aber dennoch Stellen zu streichen. Die Gewerkschaft geht davon aus, dass sich in mehr als der Hälfte der deutschlandweit 54 IKEA-Filialen Mitarbeitende am Streik beteiligen. Das Unternehmen und auch der Handelsverband erwarten dennoch keine größeren Auswirkungen für Kunden, so wie es auch schon bei anderen Streikaktionen in dem laufenden Tarifkonflikt war. Jan-Henner Reitzer, Nachrichtenredaktion.
2: Zum Fußball. Kanada hat mit einem Torfest den ersten WM-Sieg überhaupt gelandet. Der WM-Gastgeber besiegte Außenseiter Katar in Vancouver deutlich mit 6:0. Zuvor hatte die Schweiz mit 4:1 gegen Bosnien-Herzegowina gewonnen. Tschechien und Südafrika trennten sich 1:1 unentschieden.
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5: Der Sommer ist da und das zeigt er uns heute mit 30 bis 34 Grad, die wir am Nachmittag erreichen werden. Es wird auch ein bisschen schwül. Kein Wunder, da sind dann auch mal nachmittags, abends einzelne Gewitter drin. Der Samstag wird dann genauso schön und heiß wieder. Auch da wieder mit einer kleinen Gewitterwahrscheinlichkeit. Sonntag und Montag machen mit. Wieder 30 bis 35 Grad in den Höchstwerten.
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6: Normaler Verkehr im Allgäu. Ich wünsche euch eine gute Fahrt.
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2: Der Sommer ist da und das zeigt er uns heute mit 30 bis 34 Grad, die wir am Nachmittag erreichen werden. Es wird auch ein bisschen schwül. Kein Wunder, da sind dann auch mal nachmittags, abends einzelne Gewitter drin. Der Samstag wird dann genauso schön und heiß wieder, auch da wieder mit einer kleinen Gewitterwahrscheinlichkeit. Sonntag und Montag machen mit, wieder 30 bis 35 Grad in den Höchstwerten.
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3: Normaler Verkehr im Sendegebiet. Ich wünsche euch eine gute Fahrt.
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2: Ich bin Katrin Müller. US-Vizepräsident J.D. Vance wird vorerst nicht für Verhandlungen mit dem Iran in die Schweiz reisen. Die Reise wurde verschoben. Eigentlich war vorgesehen, dass sich Delegationen aus dem Iran und den USA bereits heute treffen, um über ein dauerhaftes Ende des Krieges zu verhandeln. Mit einem Defizit von fast 32 Milliarden Euro hat sich die Haushaltskrise der Kommunen in Deutschland im Jahr 2025 weiter verschärft. Laut dem Kommunalen Finanzreport der Bertelsmann Stiftung ist das der höchste Fehlbetrag in der Geschichte der Städte, Landkreise und Gemeinden. Die Gesamtverschuldung kletterte damit auf den Höchststand von fast 200 Milliarden Euro.
3: Die Ausgaben vor allem für Soziales und fürs Personal sind den Experten nach hoch und in der aktuellen wirtschaftlichen Lage kommen weniger Einnahmen rein. Obwohl in den Kommunen bereits gespart wird, gehen die Forscher davon aus, dass das Defizit weiter wachsen wird. An vielen Orten verfalle die kommunale Infrastruktur, etwa bei Straßen und Schulen. Gespart werde auch zum Beispiel in Bibliotheken oder Musikschulen. Solche Maßnahmen würden die Teilhabemöglichkeiten der Menschen beeinträchtigen, aber die strukturellen Finanzprobleme nicht lösen. Die Experten fordern eine grundlegende Reform. Ursula Winkler, Nachrichtenredaktion.
2: Die EU verlängert ihre Wirtschaftssanktionen gegen Russland erstmals nicht nur um 6, sondern um 12 Monate. Eine entsprechende Entscheidung wurde beim Juni-Gipfel in Brüssel getroffen. In den vergangenen Jahren hatte stets der damalige ungarische Regierungschef Orbán eine einjährige Verlängerung blockiert. Zum Fußball. Heute geht's für die deutsche Mannschaft nach Toronto. Dort wartet morgen im 2. WM-Gruppenspiel die Elfenbeinküste. Das dürfte deutlich schwerer werden als zum Auftakt gegen Curaçao.
4: Ein lockeres Abschlusstraining gibt es nochmal hier in Winston-Salem, wo es sich nach starkem Regen zumindest etwas abgekühlt hat. Danach steigen die Spieler in den Flieger ins noch angenehmer temperierte Toronto. Zum ersten Mal seit der WM verlässt die Mannschaft also die USA und will mit einem Sieg wiederkommen. Damit wäre die Qualifikation für die K.O.-Runde vorzeitig geschafft. Aus Winston-Salem, Thomas Bremser.
2: Und Mitgastgeber Mexiko ist als erste Mannschaft in die K.O.-Runde eingezogen. Das Team kam gegen Südkorea zu einem 1:0 und steht vorzeitig als Gewinner der Gruppe A fest. Zuvor hatte Kanada Außenseiter Katar deutlich mit 6:0 besiegt. Die Schweiz gewann mit 4:1 gegen Bosnien-Herzegowina. Tschechien und Südafrika trennten sich 1:1 unentschieden.
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5: Mit Niklas Bitzenauer. Bei einem schweren Verkehrsunfall auf der Kreisstraße 29 zwischen Weicht und Stockheim ist am Nachmittag ein 84-jähriger Rollerfahrer ums Leben gekommen. Nach bisherigen Erkenntnissen sind ein Kraftrad und ein Kleinkraftrad aus bislang ungeklärter Ursache miteinander zusammengestoßen. Der 26-jährige Motorradfahrer wurde bei dem Unfall schwer verletzt und ins Krankenhaus gebracht. Der 84-jährige Fahrer starb noch an der Unfallstelle. Und in der Nacht ist im Oberostendorfer Ortsteil Guttenberg eine landwirtschaftliche Scheune in Brand geraten und vollständig ausgebrannt. Beim Eintreffen der Einsatzkräfte stand das Gebäude bereits im Vollbrand. In der Scheune waren Heu- und Strohballen sowie landwirtschaftliche Maschinen gelagert. Verletzt wurde niemand.
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6: Wir machen mit dem Wetter heute so weiter, wie wir gestern aufgehört haben. Es ist heute sonnig, es wird schwül heiß. Das ist vielleicht so der Unterschied zu gestern. Drückend am Nachmittag bei 29 bis 34 Grad. Da haben wir dann auch größere Quellwolken. Und ab dem späteren Nachmittag müssen wir auch mit lokalen Schauern und Gewittern rechnen. Ab Mitternacht ist dann schon wieder alles ruhig und trocken. Das heißt, morgen der Samstag wird schön. Es bleibt tagsüber trocken, ist nicht mehr so dämpfig. Allerdings erneute Temperaturen zwischen 29 und 34 Grad.
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6: Kurz nach 6 haben wir es. Schönen guten Morgen. Es schaut prächtig aus auf den Allgäuer Straßen. Keine Meldungen für euch.
1: Die Blitzer im Allgäu und am Bodensee.
6: Auch da habe ich noch keinen. Wenn ihr irgendwo etwas mitbekommt, gerne reingeben, kostenfrei. Über die 0800 5 70 80 90.
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6: Yippie, yippie.
5: Yes, es ist Sommerfeeling.
6: Es ist Sommer, es ist sowas von schön. Ich mag's total.
5: Ich auch. Ich habe mir auch gestern tatsächlich noch ein schönes Sonnenbad gegönnt.
6: Ja.
5: Aber erst ab 17 Uhr, weil davor war die Sonne irgendwie ganz schön heftig.
6: Die war ein bisschen heiß. Und genau. Heute wird's ebenfalls heiß. Und ich würde sagen, wir erfrischen uns jetzt einfach schon mal um 5:05. Schönen guten Morgen.
5: Oh, Arschbombe.
6: Tat gut.

0: Ich hoffe, ihr seid gut reingestartet in diesen Mittwoch. Die Sonne ist ja schon eine gute Weile da und ja, sie strahlt eigentlich schon vom blauen Allgäuer Himmel runter. Begleitung bei Fahrten zum Arzt oder zur Apotheke, Besuchsdienste, Betreuungsdienste, wie beispielsweise gemeinsame Spaziergänge machen oder Friedhofsbesuche oder die Erledigung von Einkäufen. Genau da unterstützt der Verein Mir Helfert, Nachbarschaftshilfe Hörnerdörfer. Beschleunigt wurde die Gründung damals mehr oder minder durch Corona. Erste Überlegungen gab es aber bereits davor, nämlich im Frühjahr 2019. So hat das erste Vorsitzende Iris Fiesel gestern im Kaffeeklatsch erzählt.
1: Wir sind insgesamt ungefähr 7500 Einwohner und die Gemeinden ist Balderschwang, Obermeißelstein, Fischen, Bolsterlang und Ofterschwang. Das sind jetzt diese fünf Gemeinden, die dazugehören. Und wir haben damals bei der Gründung auch ermittelt, wie alt ist die Bevölkerung und waren wir die Zahlen von 2009 bis 2019. Und da hat sich eigentlich die Zahl der über 80-Jährigen mehr als verdoppelt. Und wir waren ja dann noch kein Verein. Wir hätten nicht tätig werden dürfen. Das war ja auch versicherungs- und rechtlich eine schwierige Situation. Und da hat uns die evangelische Kirche gecasht. Also die hat gesagt, okay, ihr macht das unter unserem Dach. Ja. Waren wir da auch rechtlich safe? Also so haben ganz viele zusammengeholfen. Die Gemeinde, die Kirche und das war eigentlich eine super Aktion.
0: Hand in Hand auf unterschiedlichen Ebenen. Das Gemeinsame, also gemeinsam steht da im Vordergrund. Rund 22 Personen hat der Verein als Unterstützer. Und im vergangenen Jahr hatte der Verein rund 300 Einsätze.
1: Was sehr viel nachgefragt wird, ist eigentlich Fahrten. Kann mich jemand zum Arzt begleiten oder kann mir jemand einkaufen? Das ist ganz viel. Was auch immer nachgefragt wird, ist einfach sich mal zu jemandem hinsetzen, zuhören, oder ein Spiel machen oder mit dem einen Spaziergang machen, sodass wir den Tag ein bisschen füllen. Dadurch natürlich auch die Angehörigen entlasten, die sagen, ich kann meine Mutter nicht mehr 2, 3, 4 Stunden alleine lassen. Bitte hockt euch doch mal zu der und dann kann ich entspannt gehen. Solche Situationen.
0: Das ganze Gespräch mit Iris Fiesel von der Nachbarschaftshilfe Hörnerdörfer e.V. Mir Helfert könnt ihr im gesamten nachhören auf unserer Homepage. Das Ganze gibt es nämlich auch als Podcast. Kultur und Tradition, Erholung und Action, das alles ist in Waltenhofen möglich. Wie liebenswert dieser Ort ist, das erzählt heute Bürgermeister Stefan Sommer im Kaffeeklatsch zwischen 9 und 10. Oder ich könnte das Ganze auch anders formulieren. Bei mir ist heute Sommer zwischen 9 und 10. Guten Morgen.

0: Hallo an diesem Freitag, ihr hört den Allgäu-Wecker und rein geht's in einen super Hochsommertag mit ganz viel Sonnenschein. Der Sommer ist bei uns angekommen und er bleibt auch eine Weile und endlich können wir auch wieder baden gehen, uns erfrischen. Was nutzt ihr denn lieber? Unsere schönen Allgäuer Seen oder seid ihr dann doch eher Team Freibad?
1: Ich sag eher mehr an See. Ich finde, das ist einfach ein bisschen chilliger, weil da ist meistens nicht so viel los wie im Freibad. Beim Freibad sind oft so Kinder und so und dann finde ich es besser.
2: Ich persönlich mag Freibäder mehr, wenn es halt ein bisschen größeres Freibad ist, weil dann gibt es ja da auch meistens Sprungtürme oder auch ein, zwei Rutschen. Und ich finde, so mit Freunden macht es dann mehr Spaß, kann man ein bisschen mehr machen.
3: An den See. Irgendwie, mir taugt dieses Chlorwasser nicht.
4: An See, weil ich Freibad nicht so gern mag. Irgendwie finde ich See schöner zum Hinliegen.
0: Ganz egal, wo ihr euch nach dem Feierabend oder am Nachmittag, am Abend noch erfrischen werdet. Wir wünschen viel Spaß.

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2: Tödlicher Verkehrsunfall bei Bad Wörishofen. Schein in Guttenberg vollständig ausgebrannt. Und das Wetter schon jetzt sommerlich bei maximal so um die 21 Grad. Ich bin Niklas Bitzenauer. Einen schönen Freitagmorgen euch. Bei einem schweren Verkehrsunfall auf der Kreisstraße 29 zwischen Weicht und Stockheim ist am Nachmittag ein 84-jähriger Rollerfahrer ums Leben gekommen. Nach bisherigen Erkenntnissen sind ein Kraftrad und ein Kleinkraftrad miteinander zusammengestoßen. Der 26-jährige Motorradfahrer wurde bei dem Unfall schwer verletzt und ins Krankenhaus gebracht. Der 84-jährige Fahrer des Kleinkraftrads erlag noch an der Unfallstelle seinen schweren Verletzungen. An beiden Fahrzeugen entstand ein Totalschaden. Der Sachschaden wird auf rund 5.000 Euro geschätzt. Die genaue Unfallursache ist derzeit noch unklar. Auf Anordnung der Staatsanwaltschaft wurde ein Unfallgutachter eingeschaltet. In der Nacht ist im Oberostendorfer Ortsteil Guttenberg eine landwirtschaftliche Scheune in Brand geraten und vollständig ausgebrannt. Beim Eintreffen der Einsatzkräfte stand das Gebäude bereits in Vollbrand. In der Scheune waren Heu- und Strohballen sowie landwirtschaftliche Maschinen gelagert. Rund 80 Einsatzkräfte waren mit den Löscharbeiten beschäftigt. Verletzt wurde niemand. Der entstandene Sachschaden wird auf einen niedrigen sechsstelligen Betrag geschätzt. Die Ursache des Brandes ist derzeit noch unklar. Die Ermittlungen wurden von der Polizei aufgenommen und werden von der Kriminalpolizei Kaufbeuren fortgeführt. Kinder unter 10 Jahren dürfen in Bayern künftig auch ohne Aufsicht in Parks, Grünanlagen sowie auf Spiel- und Bolzplätzen spielen. Das hat der Bayerische Verfassungsgerichtshof entschieden und damit eine Grünanlagensatzung der Stadt Kempten für verfassungswidrig erklärt. Darin war bislang festgelegt, dass Kinder unter 10 Jahren öffentliche Grünflächen nur in Begleitung nutzen dürfen. Nach Ansicht der Richter verletzt dieses Verbot die allgemeine Handlungsfreiheit und das Recht auf freie Bewegung. Das freie Spielen sei zudem wichtig für die Entwicklung von Kindern und dürfe nicht pauschal eingeschränkt werden. Die Entscheidung könnte auch Auswirkungen auf ähnliche Regelungen in anderen bayerischen Städten haben. Hintergrund der Kemptner Satzung waren unter anderem Sicherheitsaspekte und Haftungsfragen. Gute Nachrichten für alle Badefans. Ab heute startet im Haldenwanger Freibad endlich die Badesaison. Zuvor hatte Wassermangel den Beginn um rund einen Monat verzögert. Nach Angaben der Gemeinde konnte mittlerweile ein zusätzliches Wasservorkommen erschlossen werden, wodurch der Durchfluss im großen Schwimmerbecken nun dauerhaft gesichert ist. Auch die vergangenen Regenfälle haben dazu beigetragen, das Becken ausreichend zu füllen. Wasserproben bestätigen zudem eine einwandfreie Wasserqualität des Badewassers. Damit steht dem Start in die Saison nun nichts mehr im Weg. Die Eröffnung fällt passend auf das Festwochenende des TV Haldenwang. Auch der Kiosk ist vorbereitet. Bei angekündigtem sonnigen Wetter rechnet der Betreiber mit einem guten Besucherandrang.
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3: Ach, die Sonne, die strahlt schon vom blauen Allgäuer Himmel. Es ist einfach nur herrlich, aus dem Fenster zu gucken. Und die Temperaturen gehen heute nochmals ganz weit über die 30-Grad-Marke. 29 bis 34 Grad am Nachmittag. Da lohnt natürlich auch ein Gang ins Haldenwanger Freibad. Da kann man sich super erfrischen. Morgen ebenfalls, denn morgen ändert sich an den Temperaturen nichts. Heute Abend kann es nochmal kräftig gewittern. Lokal kann es Schauer und Gewitter geben. Morgen ist dann schon wieder alles vorbei und die Temperaturen bleiben so hoch, 29 bis 34 Grad.
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3: Es läuft störungsfrei auf den Allgäuer Straßen. Derzeit keine Meldungen für euch.
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3: Auch da habe ich noch keinen Blitzer für euch. 0800 5 70 80 90. Das ist die Nummer, wo ihr Blitzer, Staus etc. kostenfrei melden könnt. Kostenfrei.
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2: Auf geht's in die Fluten.
3: In die Fluten, Haldenwang, das ist doch super. Mein Gott, was für ein Timing, oder?
2: Absolut.
3: Was
2: besser hätte es gar nicht laufen können.
3: Ein Timing. Schade, dass das, aber es ist ein Naturgewässer. Naturfreibad.
2: Ja. Demnach, ich meine, die Natur lässt uns halt manchmal länger warten. Da läuft nicht alles so abgetaktet, wie wir es immer gerne hätten.
3: Da läuft nicht immer alles rund, aber jetzt ist das Haldenwanger Freibad auch öffentlich zugänglich. Und wir wünschen euch, wenn ihr da die ersten Sprünge in das erfrischende Nass macht, natürlich jede Menge Spaß. Oh, ich lieb's einfach.

0: was für eine schöne Nummer. Und gut gelaunt geht es in diesen Freitag. Das Wetter macht einem nur Freude. Der Sommer, der scheint jetzt auch bei uns so richtig angekommen zu sein. Sonne und Hochsommerwärme. Hochsommerhitze, was sagt man da eigentlich, haben wir und es soll ja noch heißer werden. Dazu ist am Sonntag kalendarischer Sommeranfang. Was für eine Punktlandung vom Wetter her. Ist das jetzt der ultimative Durchbruch? Darüber sprechen wir mit Kai Zorn aus unserer Wetterredaktion. Hallo Kai, die Woche endet heute sowas von schön, oder?
1: Wir sind insgesamt ungefähr 7.
0: Das war natürlich nicht Kai Zorn.
2: Wunderschön. Wir haben viel, viel Sonnenschein. Es ist ein Hochsommertag vorgezogen, weil offiziell haben wir ja noch Frühsommer wie aus dem Bilderbuch. Von früh bis spät gibt es viel Sonnenschein. Spätnachmittags und abends brauen sich allerdings in Schwaben-Allgäu und später auch im südlichen Oberbayern erste teilweise heftige Hitzegewitter zusammen, die dann in der Nacht auf Samstag weiter nordostwärts ziehen und sich abschwächen. Zuvor klettern die Temperaturen auf Höchstwerte von 31 bis 37 Grad.
0: Puh, hier im Allgäu erwarten wir bis zu 34 Grad am Nachmittag. Morgen am Samstag sind ja ganz, ganz viele Sonnenwendfeuer. Bleibt's da trocken?
2: Das passt absolut. Ein Mega-Wochenende wird das werden mit viel, viel Sonnenschein. Ein ganz, ganz leichtes Gewitterrisiko haben wir am Samstagabend etwa von Hochfranken bis zum hinteren Bayerischen Wald, also so vom Hof bis halt Mühle Dreisessel rüber. Und auf der anderen Seite am Sonntag dann in Franken und der Oberpfalz, da können ein paar kräftige Brummer dabei sein. Und die Höchstwerte liegen im groben Schnitt bei 30 bis 38 Grad.
0: Wie schaut's dann in der kommenden Woche aus? Geht so heiß und sonnig weiter?
2: Im Prinzip wettertechnisch genauso. Wir haben viele Sonnentage, oft mit wolkenlosem Himmel. Ab und zu sind mal ein paar Gewitter dabei, vor allen Dingen am Montag, ansonsten höchstens über den Bergen. Die Luft wird ein bisschen trockener, der Nordwind frischt auf und die Hitze schwächt sich vorübergehend mal ab. Auf Nachmittagswerte von so um die 30 Grad geht im Laufe der Woche wieder ein bisschen rauf, dann wieder ein bisschen runter, aber unterm Strich bleibt schön.
0: Das sind wunderbare, sonnige und natürlich auch heiße Aussichten. Also ich sag's mal so, der Sommer ist bei uns im Allgäu angekommen.
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Philipp. Hier ist der Allgäuwecker am Freitagmorgen. Baseball. Die Füssen Bavarians erwarten den Tabellenzweiten an diesem Wochenende. In der Tabelle belegen die Bavarians mit 10 Siegen aus 16 Partien derzeit Rang 4. Morgen gibt es ab 12 Uhr und ab 15.30 Uhr zwei Heimspiele gegen den Tabellenzweiten, gegen die München Caraibs. Ringen. Zum mittlerweile 20. Mal veranstaltet der TSV Westendorf jetzt am kommenden Sonntag den Allgäu Cup. Bei diesem Turnier stehen die Kleinsten in den Altersklassen U8, U10 und U12 im Fokus. Rund 130 Teilnehmer haben sich bereits angemeldet. Neben Gastgeber Westendorf haben aus dem Allgäu noch der SV 29 Kempten und der TSV Kottern sowie zudem oberbayerische Vereine ihr Kommen zugesagt. Darüber hinaus sind Teams aus Württemberg und Österreich mit am Start. Turnierbeginn ist um 9.30 Uhr in der Sparkassenarena im Bürgerhaus Alpenblick. Fußball. Der SVO Germeringen startet mit einem echten Highlight in die Vorbereitung der neuen Bezirksliga-Saison. Zum 50-jährigen Bestehen des SVO-Stadions kommt morgen Regionalligist FC Memmingen.

Göttingen um 17 Uhr zum Jubiläumsspiel. Für beide Mannschaften wird es das erste Testspiel der neuen Spielzeit sein. Für die Germeringer Kicker ist es natürlich ein Höhepunkt, sich mit einem Gegner zu messen, der in der Regionalliga Bayern an den Start gehen wird. Und Fußball-WM. Co-Gastgeber Mexiko hat sein zweites Gruppenspiel gegen Südkorea mit 1:0 gewonnen. Zuvor hatte Kanada in der Nacht einen 6:0-Sieg gegen Katar feiern können. Auch die Schweiz hat sich in ihrem zweiten Spiel durchgesetzt mit 4:1 gegen Bosnien-Herzegowina. Und schon am früheren Abend hatten sich Tschechien und Südafrika 1:1 getrennt. Die Deutschen sind morgen am Start. Ab 22 Uhr mitteleuropäischer Zeit spielt Deutschland gegen die Elfenbeinküste.

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2: Ich bin Katrin Müller. US-Vizepräsident J.D. Vance wird vorerst nicht für Verhandlungen mit dem Iran in die Schweiz reisen. Das sagte ein Regierungsbeamter. Ob oder wann die Reise stattfinden soll, ist noch unklar.
3: Es ist doch nicht so einfach wie von Präsident Trump zunächst beschrieben. Die weiteren Verhandlungen könnten am Wochenende starten oder auch nicht. Aus dem Iran verlautete, dass die Delegation die Reise in die Schweiz wegen fortgesetzter israelischer Angriffe im Libanon zunächst vertagte. Der Iran besteht auch auf eine Antragspflicht für alle Schiffe, die durch die Straße von Hormuz fahren wollen, 2 Monate lang gebührenfrei. In diesen 2 Monaten sollen auch die Verhandlungen über ein dauerhaftes Ende des Krieges über die Bühne gehen. Aus den USA, Tina Eck.
2: Die EU verlängert ihre Wirtschaftssanktionen gegen Russland erstmals nicht nur um 6, sondern um 12 Monate. Eine entsprechende Entscheidung wurde beim Juni-Gipfel in Brüssel getroffen. In den vergangenen Jahren hatte stets der damalige ungarische Regierungschef Orbán eine einjährige Verlängerung blockiert. Nächster Streik im Tarifkonflikt im Handel. Heute ruft die Gewerkschaft Verdi unter anderem Beschäftigte der Möbelhauskette IKEA dazu auf, nicht zu arbeiten.
4: Milliardenumsätze, aber beim Personal komme davon so gut wie nichts an, gerade bei IKEA kritisiert Verdi. Das Möbelhaus stehe wirtschaftlich gut da, plane aber dennoch Stellen zu streichen. Die Gewerkschaft geht davon aus, dass sich in mehr als der Hälfte der deutschlandweit 54 IKEA-Filialen Mitarbeitende am Streik beteiligen. Das Unternehmen und auch der Handelsverband erwarten dennoch keine größeren Auswirkungen für Kunden, so wie es auch schon bei anderen Streikaktionen in dem laufenden Tarifkonflikt war. Jan-Henner Reitzer, Nachrichtenredaktion.
2: Zum Fußball. Mitgastgeber Mexiko ist als erste Mannschaft in die K.O.-Runde der Fußball-WM eingezogen. Das Team kam gegen Südkorea zu einem 1:0 und steht vorzeitig als Gewinner der Gruppe A fest. Zuvor hatte Kanada Außenseiter Katar deutlich mit 6:0 besiegt. Die Schweiz gewann mit 4:1 gegen Bosnien-Herzegowina. Tschechien und Südafrika trennten sich 1:1 unentschieden. Und für die deutsche Nationalmannschaft geht es heute nach Toronto. Dort wartet morgen im 2. WM-Gruppenspiel die Elfenbeinküste. Das dürfte deutlich schwieriger werden als zum Auftakt gegen Curaçao.
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5: Mit Niklas Bitzenauer. Bei einem schweren Verkehrsunfall auf der Kreisstraße 29 zwischen Weicht und Stockheim ist am Nachmittag ein 84-jähriger Rollerfahrer ums Leben gekommen. Nach bisherigen Erkenntnissen sind ein Kraftrad und ein Kleinkraftrad aus bislang ungeklärter Ursache miteinander zusammengestoßen. Der 26-jährige Motorradfahrer wurde bei dem Unfall schwer verletzt und ins Krankenhaus gebracht. Der 84-jährige Fahrer starb noch an der Unfallstelle. Und in der Nacht ist im Oberostendorfer Ortsteil Guttenberg eine landwirtschaftliche Scheune in Brand geraten und vollständig ausgebrannt. Beim Eintreffen der Einsatzkräfte stand das Gebäude bereits im Vollbrand. In der Scheune waren Heu- und Strohballen sowie landwirtschaftliche Maschinen gelagert. Verletzt wurde niemand.
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6: Sonne satt heißt es heute an diesem Freitag und die Temperaturen steigen schnell an heute. Und zwar auf 29 bis 34 Grad. Am Nachmittag wird es dann drückend, dämpfig, schwülheiß. Nach und nach werden dann auch die Wolken zahlreicher und es kann lokale Schauer und Gewitter geben, mitunter auch recht kräftig. Um Mitternacht ist dann aber dieser Spuk auch schon wieder vorbei. Ähnlich schön wird es morgen am Samstag zum Start ins Wochenende. Viel Sonnenschein, Temperaturen erneut über 30 Grad.
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6: Es läuft nach wie vor störungsfrei auf den Allgäuer Straßen. Keine Meldungen für euch.
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6: Da hat sich aber was getan. In Sonthofen in der Sinnewagstraße, da steht der erste Blitzer an diesem heutigen Freitag. Und wenn ihr weiteres mitbekommt, 0800 5 70 80 90.
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6: Niklas, Hitze und Kleidung?
5: Ja.
6: Was fällt dir da spontan dazu ein?
5: Also auf jeden Fall nicht im Rollkragenpulli und auch nicht mit schwarzen Klamotten vielleicht gerade durch die Fußgängerzone jetzt laufen.
6: Ja, oder irgendwelche Stiefel womöglich noch.
5: Ja, am besten noch mit Fell gefüttert.
6: Nein, leichte Klamotten sind natürlich Pflicht bei solchen Temperaturen. Auf was man da auch achten kann oder sollte, ist natürlich auch, in welcher Zusammensetzung die Klamotten sind. Also 100% Polyester ist jetzt auch nicht so der Burner an so einem heißen Tag. Wir sprechen gleich ein bisschen genauer über Hitze und die richtigen Klamotten.
5: Na, da sind wir doch mal gespannt.
6: Jupp.
5: Bonjour.
6: Morgen.

0: Einen schönen guten Morgen, hier ist der Allgäu-Wecker am Freitag. Ja, es geht schon Richtung Wochenende. Hoch die Hände, das können wir nachher noch ein bisschen lauter und im Kollektiv wahrscheinlich machen. Die Hitze ist jetzt endlich da oder Deutschland schwitzt teilweise schon bei deutlich über 30 Grad. Und so soll es auch noch einige Tage weitergehen. Da hilft natürlich auch die richtige Kleidung. Kollege Ronny Thorau hat da ein paar wichtige Tipps für uns. Ronny, am liebsten will man sich ja die Kleidung letztendlich vom Leib reißen, wenn es richtig heiß ist. Aber irgendwas muss man ja doch anziehen bei Hitze, wenn es zum Arbeiten geht und im Büro.
1: Ja, ich hab's versucht. Nackt in den Supermarkt und an die Tiefkühltruhe stellen war ein gutes Gefühl. Bevor die Polizei kam, dann wurde es irgendwie ungemütlich. Aber im Ernst, gar keine Kleidung ist ja sowieso gar nicht mal so gut. Stichwort Sonnenschutz. Bei Hitze und brennender Sonne ist es gesünder, sich durchaus mit Stoff zu bedecken. Fast noch wichtiger ist allerdings die Luftzirkulation. Also das beste sommertaugliche Material nützt weniger, wenn der Stoff ganz eng ansitzt. Luftige Kleidung ist die beste Idee.
0: Okay, welche Stoffe sind denn da am besten für über 30 Grad geeignet? Leinen hört man da ja oft in dem Kontext.
1: Ja, Leinen ist schon gut, hat allerdings den Nachteil, viel zu knittern. Das darf einen dann nicht stören. Nee. Oder man nimmt Leinenstoffe, die so ein bisschen paar Prozent mit anderen Materialien vermischt sind. 10% Polyester etwa reduzieren die Knitterfalten enorm. Eine Alternative, wer faltenfreie Business-Looks zum Beispiel braucht, können Anzüge aus sehr fein gesponnenem Cool-Wool-Garn sein.
0: Cool-Wool.
1: Von anderer Wolle allerdings, so Kaschmir, raten Experten bei über 30 Grad eher ab. Besser sei Viskose oder die nachhaltige Alternative Liozellen, weil die sehr atmungsaktiv sei und viel Schweiß aufnehme. Und ansonsten der Klassiker Baumwolle ist immer angenehm bei Hitze zu tragen.
0: Da waren jetzt dann Zusammensetzungen dabei, die habe ich so noch gar nie gehört. Ronny, und bei den Farben gilt der alte Grundsatz, kein Schwarz im Sommer, lieber was Helles. Stimmt das?
1: Ja, das stimmt schon grundsätzlich, weil helle Farben mehr Sonnenlicht reflektieren. Aber Experten sagen, der Stoff und die, ich sag mal, Luftigkeit ist wichtiger. Also vom richtigen Stoff kann man sogar schwarz im Sommer tragen, wenn man das jetzt will. Viele wählen die Farbe ja auch aus optischen Gründen doch lieber bunt sommerlich. Beim Kauf von Hochsommerkleidung kann man übrigens auch aufs Gewicht achten. Also je schwerer das Material, desto mehr schwitzt man darin in der Regel. Mhm. Je leichter, umso angenehmer ist es meist an solchen Hitzetagen wie jetzt.
0: Ja, da bin ich ja genau richtig angezogen. Leichte Klamotten und kunterbunt. Passt zu diesen schönen Sommertagen. Guten Morgen, kommt gut rein in den Freitag und natürlich dann auch ins Wochenende.

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1: Nelly Furtado war das. Schöne Nummer, rein geht's in diesen sonnigen Freitag, Niklas, und in ein sonniges Wochenende.
0: Juhu!
1: Yeah, denn das Wetter spielt sowas von mit und der Fotogipfel in Oberstdorf.
0: Der läuft schon richtig.
1: Der läuft und strahlt und bietet, glaube ich, wahnsinnig tolle Fotomotive. Fotografie bewegt und verbindet natürlich und wir stecken mittendrin in dem diesjährigen Fotogipfel. Du hast da ein paar Eckdaten, denn auch wir kommen irgendwann mal da ins Spiel.
0: Ja, also erstmal, der Fotogipfel ist natürlich für jeden was tatsächlich. Jetzt natürlich die professionellen Fotografen,
1: ja,
0: die stellen das Ganze
1: auch
0: aus und Workshops sind alles mit dabei. Aber auch für diejenigen, die sich vielleicht so denken, hey cool, also ich hätte das, finde das eigentlich toll, wenn man so tolle Bilder mal sieht, kann man sich natürlich anschauen und dann natürlich auch sich vielleicht Inspirationen holen, wenn man selber mal zum Fotografen mutieren will oder
1: ja, oder gerade in Sachen Landschaft, Naturfotografie ist ja auch ein Schwerpunkt heuer. Und da mal mit so einem bekannten oder professionellen Fotografen einfach mal so ganz leicht ins Gespräch kommen. Hast du einen Tipp für mich bei Nebel oder bei strahlendem Sonnenschein?
0: Und da muss man auch noch dazu sagen, ganz ehrlich, also wo gibt es denn eine bessere Kulisse als in Oberstdorf, ums Fotografieren zu lernen? Du hast eine richtig schöne Berglandschaft, dann auch noch Top-Wetter die Tage. Ach, also
1: Wahnsinn. Besser
0: kann es ja gar nicht laufen. Und du hast es ja auch schon gesagt, wir werden auch mit vor
1: wir
0: Ort sein.
1: Mit.
0: Und zwar das Ganze morgen Nachmittag ab 5:30, da werde ich da mit dabei sein.
1: Du darfst schon sagen, dass du dabei bist. Niklas Bitzenauer morgen mit dabei.
0: Genau, als alias DJ Nick sozusagen.
1: Ja, genau.
0: Und wir werden so ein bisschen Sommer-Vibes sozusagen in die Muschel, die berühmte Muschel, Kurpark bringen in Oberstdorf. Und danach gibt es dann natürlich auch den Bieranstich, wird auch noch mit dabei sein und Bands sind auch mit dabei. Also es wird ein richtig cooler Nachmittag und Abend.
1: Und das bei diesem schönen Wetter. Ich stelle mir das gerade so vor, so den Sonnenuntergang.
0: Oh ja, oh ja.
1: Und du hast dieses Bergpanorama.
0: Aha. Oh. Und dann noch irgendein leckeres, kühles Getränk dazu.
1: Ein leckeres, kühles Getränk, ein bisschen entsprechende Musik-Vibes im Background. Also der Oberstdorfer Fotogipfel 2026 ist stark am Laufen und geht noch bis zum 21. Juni.
0: Also Sonntag.
1: Bis zum Sonntag einschließlich. Ich wünsche dir viel Spaß morgen.
0: Dankeschön.
1: Machst mal ein besonderes Foto. Nur für mich, Niklas.
0: Okay, ich werde es versuchen. Kriegst ein Selfie.
1: Schönen Freitag euch und schönes Wochenende.
0: Bonjour.

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2: Tödlicher Verkehrsunfall bei Bad Wörishofen. Schein in Guttenberg vollständig ausgebrannt. Und das Wetter schon jetzt sommerlich bei maximal so um die 21 Grad. Ich bin Niklas Bitzenauer. Einen schönen Freitagmorgen euch. Bei einem schweren Verkehrsunfall auf der Kreisstraße 29 zwischen Weicht und Stockheim ist am Nachmittag ein 84-jähriger Rollerfahrer ums Leben gekommen. Nach bisherigen Erkenntnissen sind ein Kraftrad und ein Kleinkraftrad miteinander zusammengestoßen. Der 26-jährige Motorradfahrer wurde bei dem Unfall schwer verletzt und ins Krankenhaus gebracht. Der 84-jährige Fahrer des Kleinkraftrads erlag noch an der Unfallstelle seinen schweren Verletzungen. An beiden Fahrzeugen entstand ein Totalschaden. Der Sachschaden wird auf rund 5.000 Euro geschätzt. Die genaue Unfallursache ist derzeit noch unklar. Auf Anordnung der Staatsanwaltschaft wurde ein Unfallgutachter eingeschaltet. In der Nacht ist im Oberostendorfer Ortsteil Guttenberg eine landwirtschaftliche Scheune in Brand geraten und vollständig ausgebrannt. Beim Eintreffen der Einsatzkräfte stand das Gebäude bereits in Vollbrand. In der Scheune waren Heu- und Strohballen sowie landwirtschaftliche Maschinen gelagert. Rund 80 Einsatzkräfte waren mit den Löscharbeiten beschäftigt. Verletzt wurde niemand. Der entstandene Sachschaden wird auf einen niedrigen sechsstelligen Betrag geschätzt. Die Ursache des Brandes ist derzeit noch unklar. Die Ermittlungen wurden von der Polizei aufgenommen und werden von der Kriminalpolizei Kaufbeuren fortgeführt. Kinder unter 10 Jahren dürfen in Bayern künftig auch ohne Aufsicht in Parks, Grünanlagen sowie auf Spiel- und Bolzplätzen spielen. Das hat der Bayerische Verfassungsgerichtshof entschieden und damit eine Grünanlagensatzung der Stadt Kempten für verfassungswidrig erklärt. Darin war bislang festgelegt, dass Kinder unter 10 Jahren öffentliche Grünflächen nur in Begleitung nutzen dürfen. Nach Ansicht der Richter verletzt dieses Verbot die allgemeine Handlungsfreiheit und das Recht auf freie Bewegung. Das freie Spielen sei zudem wichtig für die Entwicklung von Kindern und dürfe nicht pauschal eingeschränkt werden. Die Entscheidung könnte auch Auswirkungen auf ähnliche Regelungen in anderen bayerischen Städten haben. Hintergrund der Kemptner Satzung waren unter anderem Sicherheitsaspekte und Haftungsfragen. Gute Nachrichten für alle Badefans. Ab heute startet endlich im Haldenwanger Freibad die Badesaison. Zuvor hatte Wassermangel den Beginn um rund einen Monat verzögert. Nach Angaben der Gemeinde konnte mittlerweile ein zusätzliches Wasservorkommen erschlossen werden, wodurch der Durchfluss im großen Schwimmerbecken nun dauerhaft gesichert ist. Auch die vergangenen Regenfälle haben dazu beigetragen, das Becken ausreichend zu füllen. Wasserproben bestätigen zudem eine einwandfreie Qualität des Badewassers. Damit steht dem Start in die Saison nun nichts mehr im Weg. Die Eröffnung fällt passend auf das Festwochenende des TV Haldenwang. Auch der Kiosk ist vorbereitet. Bei angekündigtem sonnigen Wetter rechnet der Betreiber mit einem guten Besucherandrang.
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3: So viel Sonnenschein da draußen und so warme Temperaturen bereits. Um kurz nach 7:30 sind wir mehr als zweistellig. Und es geht heute nochmals hoch hinaus in Sachen Höchsttemperaturen 28 bis 34 Grad, je nachdem, in welcher Ecke des Allgäus man sich da aufhält. Im Laufe des Nachmittags wird es schwül heiß, das heißt, da braut sich dann doch noch das ein oder andere lokale Gewitter zusammen, mitunter auch recht kräftig. Das kann dann bis in die Nacht hinein gehen. Ab Mitternacht ungefähr wird es dann wieder trocken werden und klar, morgen ein schöner Hochsommertag, trocken heiß, 28 bis erneut 34 Grad, dazu viel Sonnenschein.
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3: Wir werfen natürlich auch jetzt den Blick auf die Allgäuer Straßen um kurz nach 7:30. Keine Meldungen für euch.
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3: In Sonthofen immer in der Sinnewagstraße wird nach wie vor geblitzt. Ansonsten ist es da diesbezüglich noch recht ruhig da draußen. Wenn ihr einen weiteren Blitzer mitbekommt, könnt ihr ihn kostenfrei rein melden über die 0800 570 80 90.
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3: Schönen guten Morgen und Niklas. Und manchmal braucht's eigentlich gar nicht viel zu sagen, außer man kriegt irgendwie schon jetzt ein paar Takte Musik mit.
2: Das stimmt allerdings.
3: Ich finde, es wirkt, ohne dass man irgendwas sagt.
2: Ja, Spliff.
3: Carbonara.
2: Eine unserer Lieblingslieder.
3: Ja, wirklich. Ein toller 80er. Kommt gut rein in diesen Freitag.
2: Buongiorno. Schönen guten Morgen.

0: Das ist genau die richtige Musik zu diesem schönen Wetter. Einen schönen guten Morgen. Hier ist der Allgäu-Wecker am Freitag, 7 Uhr und gleich 40. Manchmal verändert eine Diagnose ein ganzes Leben. Und doch ist sie für manche nicht das Ende, sondern der Anfang von etwas Neuem. John Müller aus Kempten erhält mit 22 Jahren die Schockdiagnose Knochenkrebs und kämpft sich über Monate durch eine harte Therapie. Heute steht er wieder mitten im Leben und hat große Pläne. Eine außergewöhnliche Radtour bis nach Indien, mit der er Spenden für Krebspatienten sammeln möchte. Eine Geschichte über Schmerz, Hoffnung und den Willen, weiterzumachen.
1: Die Motivation hinter der Reise ist eine ganz besondere. Als ich 10 Monate im Krankenhaus war, 14 Chemozyklen bekommen hatte, habe ich mir geschworen, wenn ich es lebendig aus dem Krankenhaus schaffe, möchte ich was zurückgeben. Und ich will Krebspatienten zeigen, dass Krebs nicht das Ende heißen muss, sondern dass man seine Träume trotzdem in die Hand nehmen kann. Genau deshalb fahre ich diese Strecke 8000 Kilometer von Berlin zum Taj Mahal.
0: Eine richtig bewegende Geschichte ist das. Die Idee für diese große Reise hatte er allerdings schon lange vor seiner Krebsdiagnose.
1: Vor 10 Jahren bin ich als kleiner Allgäuer Bub schon einmal quer durch Spanien gelaufen. Und während dieser einmonatigen Reise habe ich Fahrradfahrer kennengelernt, die in einem Monat durch ganz Europa gefahren sind. Deswegen stand für mich fest, ich will auch mal so eine große Fahrradtour machen. Und nicht nur ein ganzes Land durchqueren, sondern ganze Länder, ganze Kontinente. Und damals war mir natürlich noch nicht klar, dass ich an so einer schweren Krebsdiagnose erkranken werde. Und warum von Berlin zum Taj Mahal? Das Taj Mahal hat eine ganz starke Symbolkraft, steht für Liebe, steht für Hoffnung auf der ganzen Welt. Und indem ich durch 15 verschiedene Länder mit dem Fahrrad fahre, möchte ich in diesen Ländern den jeweiligen Krebspatienten Hoffnung machen.
0: Seit dem 8. Mai ist John nun schon unterwegs und insgesamt läuft die Reise richtig gut, auch wenn es immer wieder harte Tage gibt.
1: In den letzten 30 Tagen habe ich 3000 Kilometer zurückgelegt, obwohl ich noch nie in meinem Leben 100 Kilometer mit meinem Fahrrad gefahren bin, vor meiner Reise. Und es gab Tage, in denen hat es geschneit. Ich habe vorgestern einen der höchsten Berge in der ganzen Türkei mit dem Fahrrad überqueren müssen. Und an einigen Tagen hinterfragt man natürlich alles. Aber wenn ich merke, dass wenn Krebspatienten von Chemozyklus zu Chemozyklus gehen, von Radiotherapie zu Radiotherapie, dann kann ich auch mit dem Fahrrad Etappe für Etappe und Kilometer für Kilometer weiterfahren. Und das ist, was mich täglich antreibt, auch wenn es harte Tage gibt. Und ich bin durch 8 Länder gefahren mittlerweile und man merkt, wie herzlich und wie gastfreundlich jeder ist. Und hier auch, ich bin gerade in einem Ort in der Türkei, wo regionale Medien über meine Geschichte geschrieben haben und ich mit vielen Eltern, Doktoren, Krebspatienten Fotos machen konnte, um ihnen Mut zu machen und zu zeigen, Krebs muss nicht das Ende heißen.
0: Das klingt richtig, richtig cool. Er steckt regelrecht an mit seiner positiven Ausstrahlung und es sind auch schon viele, viele Spenden zusammengekommen.
1: Mittlerweile konnten wir 35.000 Euro an Spenden sammeln. Wenn du Teil von der Reise sein möchtest, kann ich dich direkt auf meinen Gepäckträger mitnehmen. Auf dem Instagram-Account 8000kilometer.live

0: 9. Mai unterwegs und sammelt dabei Spenden für Krebspatienten. Und in den kommenden Tagen wird er entlang des Schwarzen Meeres weiterfahren, bevor es für ihn anschließend Richtung Georgien geht. Alle weiteren Infos zur Tour sowie zum Spendenkonto findet ihr auf unserer Homepage auf allgäuhit.de.
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0: Schönen guten Morgen, ihr hört den Alba-Wecker an diesem Freitag, 7.49 Uhr und alle fiebern natürlich auf den morgigen Abend hin. Da heißt es wieder Fußball-Timer. Deutschland ist erneut gefragt bei der Fußball-Weltmeisterschaft und nach dem 7:1 gegen Curaçao will Deutschland bei der Fußball-WM natürlich einen weiteren Schritt in Richtung K.O.-Runde machen. Dafür soll morgen ab 22 Uhr ein Sieg gegen die Elfenbeinküste her. Pia Wegner hat die Details.
1: Mit der Elfenbeinküste wartet im zweiten WM-Gruppenspiel eine schwierigere Aufgabe aufs DFB-Team als mit Auftaktgegner Curaçao. Die Ivorer haben in der WM-Vorbereitung 2:1 gegen Topfavorit Frankreich gewonnen und auch zum Start ins Turnier gab es einen Sieg, ein 1:0 gegen Ecuador. Außerdem haben sie Bundesliga-Shootingstar Yann Diomondé von RB Leipzig in ihren Reihen. Ein Sieg, der wäre übrigens historisch. Beim bisher einzigen Aufeinandertreffen vor 17 Jahren gab es ein 2:2 in einem Testspiel.
0: Also sind wir gespannt. Übertragen wird die Partie morgen vom ZDF im Free-TV sozusagen. Kann jeder gucken. Um 21 Uhr startet dort die Vorberichterstattung. Jochen Breyer übernimmt die Moderation. Und als Experten sind erneut Friederike Kromp, Christoph Kramer, Pierre Mertesacker und Christian Streich mit dabei. Und Oliver Schmidt kommentiert dann die Partie. Anstoß mitteleuropäische Zeit morgen 22 Uhr.
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2: Ich bin Katrin Müller. Die EU verlängert ihre Wirtschaftssanktionen gegen Russland zum ersten Mal nicht nur um 6, sondern um 12 Monate. Das haben die Staats- und Regierungschefs bei ihrem Gipfel in Brüssel entschieden. Einstimmig.
3: Ein Blockierer sitzt mittlerweile nämlich nicht mehr mit am Tisch, Ungarns Regierungschef Orban. Sein Nachfolger Moczar ist deutlich russlandkritischer eingestellt. Mit den Sanktionen will die EU den Druck auf Moskau weiter erhöhen, die Wirtschaft schwächen, mit der Kremlchef seinen Angriffskrieg gegen die Ukraine finanziert. Im Moment wird auch viel darüber diskutiert, wie man Putin endlich an den Verhandlungstisch bringen kann. Noch ist aber keine Lösung in Sicht. Claudia Bechter, Nachrichtenredaktion.
2: US-Vizepräsident J.D. Vance wird vorerst nicht für Verhandlungen mit dem Iran in die Schweiz reisen. Die Reise wurde verschoben. Eigentlich war vorgesehen, dass sich Delegationen aus dem Iran und den USA bereits heute treffen, um über ein dauerhaftes Ende des Krieges zu verhandeln. Mit einem Defizit von fast 32 Milliarden Euro hat sich die Haushaltskrise der Kommunen in Deutschland im Jahr 2025 weiter verschärft. Laut dem Kommunalen Finanzreport der Bertelsmann Stiftung ist das der höchste Fehlbetrag in der Geschichte der Städte, Landkreise und Gemeinden. Die Gesamtverschuldung klettert damit auf den Höchststand von fast 200 Milliarden Euro. Zum Fußball. Heute geht es für die deutsche Nationalmannschaft nach Toronto. Dort wartet morgen im 2. WM-Gruppenspiel die Elfenbeinküste. Das dürfte deutlich schwerer werden als zum Auftakt gegen Curaçao.
4: Ein lockeres Abschlusstraining gibt es nochmal hier in Winston-Salem, wo es sich nach starkem Regen zumindest etwas abgekühlt hat. Danach steigen die Spieler in den Flieger ins noch angenehmer temperierte Toronto. Zum ersten Mal seit der WM verlässt die Mannschaft also die USA und will mit einem Sieg wiederkommen. Damit wäre die Qualifikation für die K.O.-Runde vorzeitig geschafft. Comeback-Torhüter Manuel Neuer glaubt fest daran, dass die Mannschaft Weltmeister werden kann. Er will nach der WM endgültig seine Karriere beim DFB beenden. Zumindest hört es sich so an. Aus Winston-Salem, Thomas Bremser.
2: Und Mitgastgeber Mexiko ist als erste Mannschaft in die K.O.-Runde eingezogen. Das Team kam gegen Südkorea zu einem 1:0 und steht vorzeitig als Gewinner der Gruppe A fest. Zuvor hatte Kanada Außenseiter Katar deutlich mit 6:0 besiegt. Die Schweiz gewann mit 4:1 gegen Bosnien-Herzegowina und Tschechien und Südafrika trennten sich 1:1 unentschieden.
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5: Mit Niklas Bitzenauer. Bei einem schweren Verkehrsunfall auf der Kreisstraße 29 zwischen Weicht und Stockheim ist am Nachmittag ein 84-jähriger Rollerfahrer ums Leben gekommen. Nach bisherigen Erkenntnissen sind ein Kraftrad und ein Kleinkraftrad aus bislang ungeklärter Ursache miteinander zusammengestoßen. Der 26-jährige Motorradfahrer wurde bei dem Unfall schwer verletzt und ins Krankenhaus gebracht. Der 84-jährige Fahrer starb noch an der Unfallstelle. Und in der Nacht ist im Oberostendorfer Ortsteil Guttenberg eine landwirtschaftliche Scheune in Brand geraten und vollständig ausgebrannt. Beim Eintreffen der Einsatzkräfte stand das Gebäude bereits im Vollbrand. In der Scheune waren Heu- und Strohballen sowie landwirtschaftliche Maschinen gelagert. Verletzt wurde niemand.
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6: Viel Sonnenschein heute, Temperaturen bis zu 34 Grad. Herrlich! Wenn nicht jetzt Sommer, wann dann? Am Sonntag ist ja ein kalendarischer Sommeranfang und das ist wettertechnisch doch eine komplette Punktlandung. Auch morgen haben wir viel Sonne, ähnliche Temperaturen und auch am Sonntag ändert sich von dem herrlichen Hochsommerwetter nichts.
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6: Da ist ein bisschen was los. Wir merken etwas den Verkehr am Morgen. B308 Sonthofen Richtung Lindau zwischen Immenstadt-Stein und Immenstadt-Dichter Verkehr plus 10 Minuten.
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6: In Sonthofen in der Sinnewagstraße, da steht er noch immer, der momentan einzige Blitzer bei uns. Wenn ihr das Ganze ergänzt, möchtet 0800 75 80 90.
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6: Niklas, wir genießen natürlich Hochsommerwetter Deluxe, so wie es im Bilderbuch steht. I love it so much. Ich muss das ganz oft sagen, dass das genau das Wetter für mich ist und auch für dich ist. Oh, wir sind ja so ein bisschen die Frostbeulen bei uns in der Redaktion.
5: Wir sind halt einfach, wir haben dieses Südländische in uns.
6: Genau. Da könnte es eigentlich das ganze Jahr über so sein. Wenn ich zum Baden möchte oder kann oder ihm das vielleicht zu heiß ist und er lieber im Schatten unter einem großen Baum oder unter einem riesigen Sonnenschirm sitzen möchte, draußen in der Natur, der hat noch eine andere Möglichkeit, dieses Wochenende zu verbringen, ganz genau. Es geht ein bisschen ums Beobachten, ums Fotografieren von einem ganz bestimmten Insekt. Und das sage ich jetzt einfach mal, ein Insekt, was flauschig ist.
5: Und was richtig süß ist tatsächlich auch. Auf Italienisch heißt es Bombo.
6: Bombo oder Bumblebee. Mm-hmm. Ich mag den Ausdruck Bumblebee oder das englische Wort dafür auch. Gleich sprechen wir ein bisschen über die Hummeln.
5: Bin ich schon mal gespannt, was wir euch alles zu verraten haben.
6: Schönen guten Morgen.

0: Wir freuen uns einfach über schönes Wetter, Niklas und ich. Ah. Eigentlich, das wird jetzt zwar gar keiner sehen, wäre es mal richtig cool, das machen wir nächste Woche mal, wenn wir hier eine Sonnenbrille aufhaben.
1: Oh ja, das machen wir. Das nehmen wir uns gleich für den Montag vor.
0: Das nehmen wir uns für den Montag vor. Schönen guten Morgen an diesem Freitag. Ihr hört den Allgäuer Wecker gleich oder im Moment ist es 8:10. Sie sind klein, pummelig, flauschig und im Gegensatz zu ähnlichen Tieren überaus sympathisch und überhaupt nicht lästig. Wir sprechen hier von den Hummeln, aber über die Hälfte der 41 Hummelarten in Deutschland steht auf der roten Liste der gefährdeten Tierarten. Schade. Gründe sind das Insektensterben und die Klimakrise. Deshalb führt der Bund Naturschutz auch in diesem Jahr wieder die sogenannte Hummel-Challenge durch. Niklas, für die dieses Wording oder diesen Begriff, diese Challenge noch nie gehört haben, warum wird das gemacht?
1: Ja, man will einfach mehr über die Tiere erfahren, zum Beispiel Veränderungen frühzeitig erkennen. Je mehr Leute mitmachen, umso mehr findet man über Hummeln heraus und umso besser kann man ihnen dann helfen. Und Hummeln sind wichtig, denn bei der Bestäubung vieler Wild- und Kulturpflanzen sind sie oft effizienter als Honigbienen. Ja? Mhm. Und sogar Tomaten oder Heidelbeeren, bei denen die Pollen etwas schwerer zugänglich sind, werden von Hummeln besser bestäubt. Die haben da nämlich eine ganz eigene Technik.
0: Ja, und haben natürlich ein bisschen Pelz, wo das auch drinnen hängen bleibt.
1: Ich muss auch ganz ehrlich sagen, ich würde so gerne mal die Hummel streicheln. Das geht natürlich nicht.
0: Ja, die sind so süß. Das Ganze läuft von heute an 2 Wochen bis zum 3. Juli. Warum gerade jetzt?
1: Das ist jetzt Teil 2 der Aktion tatsächlich. Schon im Frühjahr haben über 5.300 Menschen mitgemacht und mehr als 16... Oh, sehr gut. Da hast du auch mitgeholfen und mehr als 16.800 Beobachtungen von 18 Hummelarten gemeldet. Es wäre interessant, wie viele Hummelarten du da gesehen hattest.
0: Ja, ich habe leider nur die Erdhummel, die schwarze Erdhummel und dann gibt es noch so eine Wiesenhummel.
1: Oh. Auch sehr schön. Mhm. Und jetzt im Sommer erreicht das Hummeljahr seinen Höhepunkt tatsächlich. Viele Völker sind jetzt am größten, Arbeiterinnen unermüdlich auf Nahrungssuche und erstmals erscheinen Jungköniginnen sowie Drohnen. Und da lassen sich Unterschiede zwischen häufigen und spezialisierten Arten gut erkennen.
0: Gibt es denn da Tipps, wo man die Hummeln besonders gut beobachten kann?
1: Da schaut man am besten auf die ganzen Sommerblüher wie Natternkopf, Wegwarte, Oregano, Thymian, Klee, Flockenblumen, Lavendel und Disteln auch nicht zu vergessen. Wer diese Pflanzen im Garten oder auf dem Balkon hat, schafft wichtige Nahrungsquellen über die gesamte Saison.
0: Und kurz zusammengefasst, wie kann man da mitmachen? Man braucht ein Handy und eine ganz bestimmte App und dann funktioniert das.
1: Ganz richtig. Es ist einfach bei observation.org, also Observation geschrieben, registrieren und sich die kostenlose App
0: Obs Identify.
1: So rum herunterladen, rausgehen, Hummeln fotografieren, die App bestimmt dann die Art und die Beobachtung dann bei Obs Identify hochladen und das Ganze ist dann fertig.
0: Das ist total knuffig und geht total easy, wenn man sich die App runtergeladen hat. Dann ist da auch so ein Kamerasymbol, da kann man schon direkt knipsen. Mhm. Und dann braucht man nur noch hochladen. Zum einen kriegst du eine Bestimmung, welche Hummel das ist. Und wenn man ein paar Hummeln mal fotografiert hat, oder das funktioniert auch mit anderen Insekten, Tieren, Pflanzen, dann merkt man eigentlich, wie unterschiedlich diese Hummeln auch ausgucken. Also Hummelaktion Teil 2, Niklas, von heute bis zum 3. Juli. Alle Infos gibt's dazu natürlich auch auf der Homepage des Bund Naturschutz.
1: Na dann, schön Hummel fotografieren.

0: Einen schönen Freitag wünsche ich euch. Ihr hört den Allgäu-Wecker. Kaufbeuren lädt heute und morgen wieder zum Altstadtsommer ein. Heißt, zum dritten Mal zeigen sich Kunst, Kultur und Kulinarik vereint in der gesamten Kaufbeurer Innenstadt. Und bei dem Wetter, oh, das ist ein richtig cooles Erlebnis. Eine Festivallandschaft mit einem abwechslungsreichen Programm wird da geboten. Auf 5 Bühnen, zentraler Street, Foodmeile, Nachtflohmarkt, Kunstausstellungen und Artistikvorführungen. Und auch der Talent Stage weiß Lina Schweizer von der Stadt Kaufbeuren.
1: Also die Talent Stage, die hat am Freitag und am Samstag unterschiedliches Programm. Am Freitag wird die bespielt in Zusammenarbeit mit der Popkultur Schwaben. Da werden lokale Nachwuchsbands die Bühne rocken. Und am Samstag steht ganz im Zeichen der Open Stage. Das ist also ein Format, eine Bühne für jeden, wo sich die Newcomer, aber auch die alten Hasen im Publikum präsentieren können. Das Ganze wird moderiert und ja, jeder kriegt da seinen Zeitslot, wo er was zeigen darf.
0: 6 Bühnen sind über die gesamte Altstadt verteilt. Über 30 Acts werden an den beiden Tagen für jede Menge Unterhaltung sorgen. Los geht's heute an diesem Freitag mit dem Streetfood-Markt um 17 Uhr und der offizielle Start und Beginn des diesjährigen Altstadtsommers ist dann um 18 Uhr. Viel Spaß!

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3: Tödlicher Verkehrsunfall bei Bad Wörishofen. Schon in Guttenberg vollständig ausgebrannt. Und das Wetter schon jetzt sommerlich bei maximal so um die 21 Grad. Ich bin Niklas Bitzenauer. Einen schönen Freitagmorgen euch. Bei einem schweren Verkehrsunfall auf der Kreisstraße 29 zwischen Weicht und Stockheim ist am Nachmittag ein 84-jähriger Rollerfahrer ums Leben gekommen. Nach bisherigen Erkenntnissen sind ein Kraftrad und ein Kleinkraftrad miteinander zusammengestoßen. Der 26-jährige Motorradfahrer wurde bei dem Unfall schwer verletzt und ins Krankenhaus gebracht. Der 84-jährige Fahrer des Kleinkraftrads erlag noch an der Unfallstelle seinen schweren Verletzungen. An beiden Fahrzeugen entstand ein Totalschaden. Der Sachschaden wird auf rund 5.000 Euro geschätzt. Die genaue Unfallursache ist derzeit noch unklar. Auf Anordnung der Staatsanwaltschaft wurde ein Unfallgutachter eingeschaltet. In der Nacht ist im Oberostendorfer Ortsteil Guttenberg eine landwirtschaftliche Scheune in Brand geraten und vollständig ausgebrannt. Beim Eintreffen der Einsatzkräfte stand das Gebäude bereits in Vollbrand. In der Scheune waren Heu- und Strohballen sowie landwirtschaftliche Maschinen gelagert. Rund 80 Einsatzkräfte waren mit den Löscharbeiten beschäftigt. Verletzt wurde niemand. Der entstandene Sachschaden wird auf einen niedrigen sechsstelligen Betrag geschätzt. Die Ursache des Brandes ist derzeit noch unklar. Die Ermittlungen wurden von der Polizei aufgenommen und werden von der Kriminalpolizei Kaufbeuren fortgeführt. Kinder unter 10 Jahren dürfen in Bayern künftig auch ohne Aufsicht in Parks, Grünanlagen sowie auf Spiel- und Bolzplätzen spielen. Das hat der Bayerische Verfassungsgerichtshof entschieden und damit eine Grünanlagensatzung der Stadt Kempten für verfassungswidrig erklärt. Darin war bislang festgelegt, dass Kinder unter 10 Jahren öffentliche Grünflächen nur in Begleitung nutzen dürfen. Nach Ansicht der Richter verletzt dieses Verbot die allgemeine Handlungsfreiheit und das Recht auf freie Bewegung. Das freie Spielen sei zudem wichtig für die Entwicklung von Kindern und dürfe nicht pauschal eingeschränkt werden. Die Entscheidung könnte auch Auswirkungen auf ähnliche Regelungen in anderen bayerischen Städten haben. Hintergrund der Kemptner Satzung waren unter anderem Sicherheitsaspekte und Haftungsfragen. Gute Nachrichten für alle Badefans. Ab heute startet endlich im Haldenwanger Freibad die Badesaison. Zuvor hatte Wassermangel den Beginn um rund einen Monat verzögert. Nach Angaben der Gemeinde konnte mittlerweile ein zusätzliches Wasservorkommen erschlossen werden, wodurch der Durchfluss im großen Schwimmerbecken nun dauerhaft gesichert ist. Auch die vergangenen Regenfälle haben dazu beigetragen, das Becken ausreichend zu füllen. Wasserproben bestätigen zudem eine einwandfreie Qualität des Badewassers. Damit steht dem Start in die Saison nun nichts mehr im Weg. Die Eröffnung fällt passend auf das Festwochenende des TV Haldenwang. Auch der Kiosk ist vorbereitet. Bei angekündigtem sonnigen Wetter rechnet der Betreiber mit einem guten Besucherandrang.
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4: 29 bis 34 Grad, das sind heute die Höchsttemperaturen. Dazu viel Sonnenschein am Nachmittag, ein paar Quellwolken. Und da braut sich lokal dann doch das eine oder andere Gewitter zusammen. Mitunter kann das auch etwas kräftiger ausfallen, das Schauer- und Gewitterrisiko steigt so ab dem mittleren Nachmittag an, kann sich bis in den Abend hineinziehen. Morgen ist es schön, meist trocken, nachmittags ebenfalls harmlose Quellwolken. Das Schauer- und Gewitterrisiko ist aber gering. Die Temperaturen liegen erneut zwischen 28 und 34 Grad.
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4: A96, Lindau Richtung München zwischen Stetten und Mindelheim. Vorsicht, ein kaputtes Auto. Vorsicht, Gegenstände auf der Fahrbahn.
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4: In Sonthofen ist der Blitzer umgezogen. Der steht jetzt in der Thalhofer Straße. Und wenn ihr weiteres irgendwo am Straßenrand stehen seht, sagt es uns über den 0805 70 80 90.
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4: Niklas, die Hitze dominiert natürlich den Gesprächsstoff. Ich glaube, ganz egal, wo man die Tage unterwegs sein wird, sei es beim Bäcker, im Supermarkt, an der Schlange, man trifft Bekannte irgendwie draußen.
3: Thema die dann dastehen und sagen entweder, Gott, mir ist so heiß, oder sagen, oh, wie schön, jetzt kann ich mich endlich mal wieder bräunen.
4: Bräunen oder luftige Sachen anziehen, mal mit Barfuß mal über den Rasen laufen, das sind doch alles schöne Dinge.
3: Oder an den FKK-Strand.
4: Das kommentieren wir jetzt nicht. Wir hatten ja heute schon über Hitze und die passende oder entsprechende Kleidung gesprochen. Mhm. Hitze und Essen, das ist auch so ein Ding. Man kann auf was achten, denn natürlich die Hitze ist für den Körper schon sehr anstrengend und mit leichter Kost kommt man natürlich super easy durch so einen Hochsommertag.
3: Und ab und zu auch noch ein bisschen was Salziges essen.
4: Salz braucht man auch. Gleich mehr hier im Allgäu-Wecker. Schönen guten Morgen.
3: Buongiorno.

0: der Allgäu-Wecker am Freitag. Rein geht's jetzt langsam, aber sicher in Richtung Wochenende und Temperaturen über 30 Grad haben wir heute Nachmittag. Und in den Nächten haben wir jetzt auch tropische Nächte. Das heißt, die Temperaturen gehen nicht unter der 20-Grad-Marke. Das kann natürlich für unsere Körper sehr anstrengend sein, aber wir können das Nützliche mit dem Schönen verknüpfen und uns bei der Hitze mit dem richtigen Essen was Gutes tun. Kollege Oliver Orbanke, was braucht unser Körper bei der Hitze?
1: Da kommt es vor allem auf zwei Sachen an. Unseren Flüssigkeitshaushalt und eine gute Verdauung. Tagsüber verlieren wir zurzeit viel Wasser und Mineralien. Mit wasserreichem Obst und Gemüse können wir hier vieles ausgleichen. Zum Beispiel mit Melonen, Erdbeeren, Trauben, Gurken oder Tomaten. Auch Joghurt, verschiedene Salate oder Zitrusfrüchte können richtig erfrischend wirken. Öfter über den Tag verteilt ein bisschen was essen, ist im Sommer außerdem besser als 2 oder 3 große Mahlzeiten.
0: Bei dem Wetter grillen ja auch viele ganz gerne. Wie schaut's mit fettigem und gewürztem Essen aus?
1: Grillen schmeckt und gehört für viele auch einfach zum Sommer dazu. Unser Körper freut sich aber, wenn wir nicht zu viel fettiges, schweres Essen zu uns nehmen. Gerade in Nächten, die so warm sind wie aktuell, tut sich die Verdauung sonst schwer. Gerade scharfes Essen kann im Sommer aber ganz besonders gut sein. Viele Kräuter wirken kühlend und Chilis lassen uns schwitzen und das wiederum kühlt uns auch ab.
0: Ich glaube, bei dem Wetter schmeißen doch viele von euch heute Abend den Grill an oder morgen Abend dann, wenn es in Richtung Deutschland Elfenbeinküste geht, 22 Uhr mitteleuropäische Zeit, geht's ja da los. Was kommt denn bei euch so drauf auf den Grill? Da hat ja bekanntlich jeder so seine Favoriten.
2: Gemüse ist immer dabei und hauptsächlich Rind.
3: Wir haben leider keinen Garten, wir grillen nicht. Aber Würstchen und Bratwürstchen wird man schon gerne auf dem Grill tun oder Steaks.
4: Wenn dann eher Gemüse oder Kartoffeln oder Grillgemüse, sowas eher.
5: Überwiegend Bauchspeck. Und Steak, guter Steak ist auch hier.
6: Käse mittlerweile und Mais.
7: Immer gut gewürzt, so wie Chivapchichi oder sowas ähnliches.
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0: Hallo an diesem Freitag, ihr hört den Allgäu-Wecker und rein geht's in einen super Hochsommertag mit ganz viel Sonnenschein. Der Sommer ist bei uns angekommen und er bleibt auch eine Weile und endlich können wir auch wieder baden gehen, uns erfrischen. Was nutzt ihr denn lieber? Unsere schönen Allgäuer Seen oder seid ihr dann doch eher Team Freibad?
1: Ich sag eher mehr an See. Ich finde, das ist einfach ein bisschen chilliger, weil da ist meistens nicht so viel los wie im Freibad. Beim Freibad sind oft so Kinder und so und dann finde ich es besser.
2: Ich persönlich mag Freibäder mehr, wenn es halt ein bisschen größeres Freibad ist, weil dann gibt es ja da auch meistens Sprungtürme oder auch ein, zwei Rutschen und ich finde so mit Freunden macht es da mehr Spaß, kann man ein bisschen mehr machen.
3: An den See. Irgendwie, mir taugt dieses Chlorwasser nicht.
4: An See, weil ich Freibad nicht so gern mag. Irgendwie finde ich See schöner zum Hinlegen.
0: Ganz egal, wo ihr euch nach dem Feierabend oder am Nachmittag, am Abend noch erfrischen werdet. Wir wünschen viel Spaß!

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2: Ich bin Katrin Müller. US-Vizepräsident J.D. Vance wird vorerst nicht für Verhandlungen mit dem Iran in die Schweiz reisen. Das sagte ein Regierungsbeamter. Ob oder wann die Reise stattfinden soll, ist noch unklar.
3: Es ist doch nicht so einfach wie von Präsident Trump zunächst beschrieben. Die weiteren Verhandlungen könnten am Wochenende starten oder auch nicht. Aus dem Iran verlautete, dass die Delegation die Reise in die Schweiz wegen fortgesetzter israelischer Angriffe im Libanon zunächst vertagte. Der Iran besteht auch auf eine Antragspflicht für alle Schiffe, die durch die Straße von Hormuz fahren wollen, 2 Monate lang gebührenfrei. In diesen 2 Monaten sollen auch die Verhandlungen über ein dauerhaftes Ende des Krieges über die Bühne gehen. Aus den USA, Tina Eck.
2: Die EU verlängert ihre Wirtschaftssanktionen gegen Russland erstmals nicht nur um 6, sondern um 12 Monate. Eine entsprechende Entscheidung wurde beim Juni-Gipfel in Brüssel getroffen. In den vergangenen Jahren hatte stets der damalige ungarische Regierungschef Orbán eine einjährige Verlängerung blockiert. Nächster Streik im Tarifkonflikt im Handel. Heute ruft die Gewerkschaft Verdi unter anderem Beschäftigte der Möbelhauskette IKEA dazu auf, nicht zu arbeiten.
4: Milliardenumsätze, aber beim Personal komme davon so gut wie nichts an, gerade bei IKEA, kritisiert Verdi. Das Möbelhaus stehe wirtschaftlich gut da, plane aber dennoch Stellen zu streichen. Die Gewerkschaft geht davon aus, dass sich in mehr als der Hälfte der deutschlandweit 54 IKEA-Filialen Mitarbeitende am Streik beteiligen. Das Unternehmen und auch der Handelsverband erwarten dennoch keine größeren Auswirkungen für Kunden, so wie es auch schon bei anderen Streikaktionen in dem laufenden Tarifkonflikt war. Jan-Henner Reitze, Nachrichtenredaktion.
2: Zum Fußball. Mitgastgeber Mexiko ist als erste Mannschaft in die K.O.-Runde der Fußball-WM eingezogen. Das Team kam gegen Südkorea zu einem 1:0 und steht vorzeitig als Gewinner der Gruppe A fest. Zuvor hatte Kanada Außenseiter Katar deutlich mit 6:0 besiegt. Die Schweiz gewann mit 4:1 gegen Bosnien-Herzegowina. Tschechien und Südafrika trennten sich 1:1 unentschieden. Und für die deutsche Nationalmannschaft geht es heute nach Toronto. Dort wartet morgen im zweiten WM-Gruppenspiel die Elfenbeinküste. Das dürfte deutlich schwieriger werden als zum Auftakt gegen Curaçao.
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5: Mit Niklas Bitzenauer. Die Waldbrandgefahr in der Region bleibt weiterhin angespannt. Heute liegt die Gefahrenstufe im Allgäu sowie im gesamten Bodenseekreis überwiegend bei Stufe 3, lokal bereits bei Stufe 4. Auch für die kommenden Tage bis einschließlich Dienstag wird weiterhin eine hohe Waldbrandgefahr erwartet. Betroffen sind unter anderem Kempten, Memmingen, Kaufbeuren, Oberstdorf sowie Friedrichshafen, wo durchgehend Stufe 4 prognostiziert wird. Und nach einem Angriff auf eine Moschee in Memmingen im Mai hat die Polizei jetzt 2 Tatverdächtige ermittelt. Ihnen werden unter anderem Volksverhetzung, Störung der Religionsausübung und Sachbeschädigung vorgeworfen. Bei dem Vorfall am 1. Mai hatten Unbekannte Tierblut an die Fassade geworfen und einen Schweinekopf im Eingangsbereich der Moschee platziert.
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6: Viel Sonnenschein heute, das ist Hochsommerwetter, wie es im Bilderbuch steht. Fast keine Wolke am Himmel, zumindest jetzt noch am Spätvormittag, am Nachmittag zieht es sich zu und dann kann es auch schon lokale Schauer und Gewitter geben bei schwülheißen 28 bis 33 Grad. Der Hochsommer, er bleibt bei uns auch morgen und am Sonntag. Jeden Tag viel Sonnenschein und erneut Temperaturen über 30 Grad.
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6: B12, Kempten Richtung Buchloe zwischen Kempten und Wildpolsried. Da haben wir Gegenstände auf der Fahrbahn.
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6: In Sonthofen in der Thalhofer Straße, da steht einer und wenn ihr weitere Blitzer entdecken solltet, dann lasst uns daran teilhaben. Ihr könnt das kostenfrei melden über die 0805 70 80 90.
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6: Heute steht die Ortschaft Waltenhofen im Mittelpunkt und natürlich auch der erste Mann des Ortes, Stefan Sommers. Sie sind Bürgermeister, herzlich willkommen.
7: Auch ein herzliches Willkommen an Sie und an alle Hörerinnen und Hörer.
6: Jetzt kann ich es mir auch schon gleich zu Beginn der Stunde wirklich nicht verkneifen. Wie oft werden Sie auf Ihren Nachnamen angesprochen, vor allem jetzt bei Temperaturen oder bei dem Sommer, bei der Jahreszeit schlechthin? Und wie nervig ist das eigentlich? Der Sommer
7: also,
6: ist da.
7: Nervig ist es überhaupt nicht. Tatsächlich eignet sich der Name sowohl im Sommer als auch im Winter dazu zu verwenden, dass man darauf angesprochen wird. Aber man hat seine Übungen und man hat im Endeffekt seinen Sprech, den man sich aneignet. Und man freut sich trotzdem immer wieder, wenn einem was Neues einfällt, das zu einem Wortspiel mit dem Namen funktioniert.
6: Also bei mir ist heute Sommer im Studio. Herzlich willkommen.

0: Heute der Kaffeeklatsch mit Stefan Sommer, dem Bürgermeister von Waltenhofen. Wir sprechen über Ihren Ort, über Ihr kleines, aber feines Reich. Sie sind gebürtig aus
1: Waltenhofen.
0: Aus Waltenhofen, deswegen passt das mit dem kleinen Reich eigentlich schon immer. War das auch von Anfang an so, dass Sie gesagt haben, Mensch, Waltenhofen, da bin ich daheim, da komme ich her, das wird mein Mainz?
1: Tatsächlich bin ich natürlich sehr gerne in Waltenhofen aufgewachsen, mag diesen Ort. Aber zur Ehrlichkeit gehört dazu, ich wollte Astronaut werden.
0: Nein, ab in andere Galaxien.
1: Ganz genau, zu meiner Zeit hat man da Captain Future anschauen dürfen und war fasziniert von fernen Welten. Es hat nicht ganz so geklappt, wobei es mich immer noch gerne mal im Urlaub in andere Länder, in andere Kulturen zieht. Mhm. Aber auch die Aufgabe in Waltenhofen ist natürlich eine Aufgabe, die sehr viel Spaß macht.
0: Ja. Und die kann ja auch astronomisch werden, so eine Aufgabe, gell?
1: Ja, ich hoffe nicht, dass die Summen astronomisch werden, mit denen wir umzugehen haben. Aber es ist schon eine Aufgabe, die viel Verantwortung mit sich bringt.
0: Auf jeden Fall. Wie ist dann so der Werdegang gewesen? Als kleiner Bub wollte man mit dem Raumschiff raus aus dem kleinen Allgäu und rein in die großen schwarzen Löcher. Wo hat sich's denn dann beruflich hin verschlagen? Wo sind Sie dann mal gelandet, bevor es auf den Rathausstuhl in Waltenhofen ging?
1: Ja, tatsächlich habe ich eine ganz klassische Schulausbildung gemacht, habe damals noch mit dem QA abgeschlossen an der Schule in Waltenhofen, mhm, und habe mich dann auf den Weg in meine berufliche Laufbahn gemacht, durfte beim hiesigen Energieversorger den Elektroniker erlernen. Mhm. Bin im Anschluss nochmals auf die Schule gegangen, wobei man sich das in der Vergangenheit, wo man noch aktiv in der Schule war, nicht vorstellen hätte können, dass man das nochmal tut. Hab dann mein Abitur nachgeholt, durfte dann Lehramt für berufliche Schulen mit Erstfach Elektrotechnik und Zweitfach Politikwissenschaft an der TU in München studieren.
0: Ja, ja.
1: Und bin dann im Anschluss als Lehrer für berufliche Schulen hier in Kempten an der Berufsschule 1 über nahezu 20 Jahre im Schuldienst gewesen. Mhm. War dort viel auch im Bereich Elektroniker und auch Technikerschüler eingesetzt. Mhm. War dort in der Schulleitung tätig als Mitarbeiter der Schulleitung, habe da auch relativ viele Dinge für die Regierung von Schwaben und später dann auch fürs Kultusministerium gemacht, was Software, Betreuung und was Digitalisierung von Verwaltungen anbelangt hat. Und bin dann vor mittlerweile über 18 Jahren in diesen Gemeinderat gewählt worden als damals junger Gemeinderat und habe jetzt vor 2,5 Jahren die Möglichkeit bekommen, mein Hobby zum Beruf zu machen und durfte seit 2,5 Jahren hier Bürgermeister der Gemeinde Waltenhofen sein.
0: Das macht Ihnen sichtlich Freude und auch Spaß.
1: Das kann man sagen. Natürlich ist nicht immer nur Spaß und Freude, aber es ist eine Aufgabe, die wirklich viele Gestaltungsspielräume gibt, die sehr mannigfaltig in ihren Aufgaben ist und damit auch jeden Tag interessant und hochaktuell.
0: Ist das auch so ein bisschen, was Sie gereizt hat oder weil Sie schon sehr früh auch im Gemeinderat mit dabei waren, so dieses aktive Gestalten können vor Ort? Weil Politik, da denkt man doch immer, ja, Staat und so, ja, ich habe nur Pflichten irgendwie, ich muss Steuern zahlen, aber ich habe ja als Bürger auch Rechte und kann aktiv mitgestalten, wenn ich halt so in der Basis mich da schon aktiv mit einbringe. Ist das auch so dieses Mitgestalten, vorwärts bringen, so ein bisschen was damit reingespielt hat, dass Sie sich da schon in der Lokalpolitik mit engagiert haben als Gemeinderat?
1: Das war der Antrieb, tatsächlich diesen Weg zu gehen und sich auch zur Verfügung zu stellen, um Entscheidungen zu treffen. Die Lokalpolitik ist, glaube ich, das Politikfeld, das am nächsten am Bürger ist und auch die meiste Rückmeldung damit wieder bekommt. Mhm. Und der große Vorteil, der große Reiz an dieser Politiksparte macht es meiner Meinung nach aus, dass Entscheidungen sehr nahe auch daran sind, dass man die Auswirkungen sieht.
0: Mhm. Man hat diese Unmittelbarkeit.
1: Man sieht etwas von dem, was entschieden worden ist, und der Abstraktionsgrad ist nicht so hoch, wie wenn man beispielsweise in der Bundes- oder Europapolitik tätig wäre.

0: Heute ist der Sommer bei mir. Herr Sommer, Sie werden das in dieser Stunde wahrscheinlich von mir noch ein bisschen öfter hören. Aber das Wetter spielt halt gerade super mit den Sachen. Hochsommertemperaturen um und über 30 Grad. Wie schaut's bei Ihnen aus? Ist das Wetter für Sie oder sind Sie dann doch eher jemand, der es ein bisschen frischer mag?
1: Nein, ich komme mit Wärme sehr gut zurecht. Treibe aber auch gern Wintersport, also sowohl Sommer als auch Winter sind für mich Jahreszeiten, in denen ich mich sehr, sehr wohlfühle.
0: Jetzt hat man ja als Bürgermeister dann doch einen nicht so 8-Stunden-Tag wie in manch anderen Berufssparten. Jetzt, wenn das Wetter dermaßen schön da draußen ist und da können Sie auch nicht einfach abzischen aus dem Rathaus und irgendwo in den nächsten See springen. Wie ist denn da bei Ihnen so ein Windesverhältnis? Bloß einmal den Arbeitsaufwand, den man hat als Bürgermeister, zu der Freizeit. Oder haben Sie überhaupt noch Zeit für Freizeit oder Genuss am Badesee?
1: Ich glaube, es ist tatsächlich wichtig, sich die Zeit zu nehmen. Das war das Neue, als ich in dieses Amt gekommen bin, dass die Fremdsteuerung enorm zugenommen hat. Jetzt sind ja wir eine Gemeinde mit 10.000 Einwohnern, aber auch da ist es möglich, komplett seinen Terminkalender nahezu jeden Tag gefüllt zu haben. Und das ist die große Kunst aus meiner Sicht, sich da Handlungsweisen anzueignen und Prioritäten so zu setzen, dass auch noch ein Stück weit Freizeit übrig bleibt.
0: Und in dieser knappen Freizeit, natürlich Familie ist immer ein Thema, natürlich, aber gibt es irgendwie ein Hobby, das Sie, Sie haben den Wintersport schon angesprochen, der kontinuierlich trotzdem da geblieben ist, oder muss das eine Radfahren oder das Schwimmen, das Skifahren ist noch da, aber halt ein bisschen in verkürzter Form?
1: Ein bisschen in verkürzter Form ist schön ausgedrückt. Tatsächlich kommen diese Dinge manchmal etwas zu kurz. Ich bin gerne auf zwei Rädern unterwegs, sei das auf dem Fahrrad oder auch ab und zu noch auf dem Motorrad.
0: Oh,
1: das
0: sehr
1: ist ein
0: schön.
1: Hobby, das habe ich mir noch aufgehoben und aufbewahrt, aber leider komme ich nur noch sehr wenig dazu.
0: Jetzt muss ich da neugierig nachfragen, Motorrad eher so ein Rennsemmel, so eine japanische Reisschüssel oder irgendwo so choppermäßig, wo man aufrecht sitzt und ein bisschen was von der schönen Allgäuer Landschaft auch mitbekommt.
1: Tatsächlich hat sich da die Gewohnheit etwas geändert. Es ging mal mit so einem Reiskocher und so einem Motorrad, das ein bisschen sportlicher war, los. Aber in der Zwischenzeit, aufgrund meinem Alter, wird man etwas gediegener und man sitzt dann auf einer Reise-Enduro und cruist gemütlich durch die Welt.
0: Oh, das macht auch richtig Laune. Meine Lieblingsmaschine ist eine BMW. Ein Tourer.
1: Kann ich leider nicht mithalten. RS. Bei mir ist immer noch eine Honda. Es ist jetzt eine Afrika-Twin geworden, die ganz viel Spaß macht.
0: Nee, Motorradfahren ist auch ein bisschen so, man bekommt den Kopf ja auch frei und kann dem einen oder anderen Gedanken vielleicht auch nachhängen. Ist das so, dass man sagt, oh, jetzt cruise ich noch eine Runde, um einfach mal ein bisschen den Alltag abzuschütteln, mich halt so auf die freie Zeit zu konzentrieren?
1: Das gelingt sowohl auf dem Fahrrad als auch auf dem Motorrad, dass man sich, wie man so schön sagt, ein paar Gedanken aus dem Kopf blasen lässt, die einen vielleicht den Tag über beschäftigt haben. Das ist auch mit der Grund, warum ich gerne auch mal verreise und auch mal andere Kulturen anschaue. Das ist einfach was meiner Meinung nach ein Stück weit auch einen wieder etwas erdet, wenn man Dinge in der Welt sieht, die nicht so optimal laufen, wie das bei uns zum Teil der Fall ist.
0: Ja, so ein Tapetenwechsel tut gut. Das ist so ein Refresh auch für den Kopf oder überhaupt halt für das Allgemeine. Haben Sie im Ort bei sich oder irgendwo im Allgäu, Sie sind ja gebürtiger Waltenhofener, also ein Allgäuer Bur, gibt es da irgendwo ein Lieblingsplätzchen, ein Lieblingsörtle, wo Sie sagen, ja, das ist so meins. Das sind so meine 50 Quadratzentimeter und da bin ich jetzt und da schalte ich ab.
1: Tatsächlich genieße ich schon sehr in Waldenhofen beispielsweise ein paar so touristische Plätze wie die Wachtersalpe oder auch den Stoffelberg. Einfach da mal hochzuwandern, da mal auf eine Bank zum Sitzen und auch in die Allgäuer Natur hinaus zum Schauen und das einfach genießen. Diesen Weitblick und unsere Landschaft und da mal die Gedanken so ein bisschen treiben zu lassen. Das macht Spaß und das mache ich gern.
0: Schwimmen, ist das auch ein Hobby?
1: Ja klar, in Waldenhofen haben wir mit unserem Niedersondhofener See natürlich eine Naherholung vor der Tür und schnell mal in den Niso reinzuhüpfen, das ist einfach Abkühlung, aber das ist Erfrischung und das macht bei dem Wetter riesig Spaß.
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3: Waldbrandgefahr im Allgäu bleibt hoch. Zwei Verdächtige nach Anschlag auf Moschee in Memmingen festgenommen. Und das Wetter? Sonnig bei aktuell schon 24 bis maximal 28 Grad. Ich bin Niklas Bitzenauer. Die Waldbrandgefahr in der Region bleibt weiterhin angespannt. Heute liegt die Gefahrenstufe im gesamten Allgäu sowie auch am Bodensee überwiegend bei Stufe 3, lokal bereits bei Stufe 4. Auch für die kommenden Tage bis einschließlich Dienstag wird weiterhin eine hohe Waldbrandgefahr erwartet. Betroffen sind unter anderem Kempten, Memmingen, Kaufbeuren, Oberstdorf sowie Friedrichshafen, wo durchgehend Stufe 4 prognostiziert wird. Die Behörden warnen vor einem sorgenlosen Umgang mit Feuer im Freien. Offenes Feuer und Grillen außerhalb ausgewiesener Plätze sollen unterlassen werden. Ebenso das Wegwerfen von Zigaretten in der Natur. Zudem wird dazu aufgerufen, Wald- und Wiesenflächen besonders vorsichtig zu betreten und keine zusätzlichen Zündquellen zu verursachen. Nach einem Angriff auf eine Moschee in Memmingen im Mai hat die Polizei jetzt zwei Tatverdächtige ermittelt. Ihnen werden unter anderem Volksverhetzung, Störung der Religionsausübung und Sachbeschädigung vorgeworfen. Bei dem Vorfall am 1. Mai hatten Unbekannte Tierblut an die Fassade geworfen und einen Schweinekopf im Eingangsbereich der Moschee platziert. Der Anschlag sorgte für große Empörung. Im Zuge der Ermittlungen wurden die Wohnungen der Beschuldigten durchsucht. Dabei stellten die Beamten unter anderem Kleidung und Datenträger sicher, die nun ausgewertet werden. Die Ermittlungen dauern daher noch an. Bei einem schweren Verkehrsunfall auf der Kreisstraße 29 zwischen Weicht und Stockheim ist am Donnerstagnachmittag ein 84-jähriger Rollerfahrer tödlich verletzt worden. Nach bisherigen Erkenntnissen sind ein Kraftrad und ein Kleinkraftrad miteinander zusammengestoßen. Der 26-jährige Motorradfahrer wurde bei dem Zusammenstoß schwer verletzt und ins Krankenhaus gebracht. Für den 84-jährigen Fahrer des Kleinkraftrads kam jede Hilfe zu spät. Er verstarb noch an der Unfallstelle. Beide Fahrzeuge wurden bei dem Unfall vollständig zerstört. Die genaue Ursache des Unfalls ist derzeit noch unklar. Auf Anordnung der Staatsanwaltschaft wurde ein Unfallgutachter hinzugezogen. Nach 3 Jahren Fangverbot dürfen Felchen im Bodensee ab 2027 wieder gefangen werden. Das haben die Anrainerstaaten bei der internationalen Bevollmächtigtenkonferenz für die Bodenseefischerei beschlossen. Die Fischerei bleibt jedoch deutlich eingeschränkt. Berufsfischer dürfen künftig nur an weniger Tagen auf Felchenfang gehen und müssen strengere Vorgaben bei Netzen und Maschenweiten einhalten. Ziel ist es, die Bestände weiter zu schützen und gleichzeitig eine wirtschaftliche Perspektive für die Fischerei zu ermöglichen. Auch für die Angler gelten künftig feste Regelungen mit einer begrenzten Fangmenge pro Tag. Der Felchenfang ist zudem nur in einem festgelegten Zeitraum erlaubt. Die Bestände der Felchen haben sich nach dem Fangverbot zwar stabilisiert, gelten jedoch weiterhin als empfindlich. Fachleute wollen die Entwicklung deshalb weiterhin eng beobachten.
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4: 33, 34 Grad, das sind so die Höchstwerte heute Nachmittag. Und wir sind da schon richtig gut dabei. Die 20-Grad-Marke, die haben wir schon geknackt. Dazu viel Sonnenschein. Im Laufe des Nachmittags gibt's aber dann doch dickere Wolken. Und das ein oder andere lokale Gewitter kann sich da zusammenbrauen. Auch ein bisschen kräftiger. Also da kann es mitunter auch ordentlich scheppern heute da draußen. Aber wie gesagt, nicht flächendeckend, sondern örtlich und lokal. Und spätestens um Mitternacht ist der Zauber oder dieser Spuk dann auch schon wieder vorbei. Wir genießen dann ein Hochsommerwochenende mit viel Sonnenschein und erneuten Temperaturen zwischen 28 und 34 Grad.
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4: A96 Lindau Richtung München zwischen Memmingen-Ost und Holzgünz. Vorsicht, Gegenstände auf der Fahrbahn. B12 Kempten Richtung Buchloe zwischen Kempten und Wildpolsried. Auch hier Gegenstände auf der Fahrbahn.
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4: Noch immer in Sonthofen in der Thalhofer Straße wird geknipst. 0800 5 70 80 90 für weitere Blitzer.
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4: Heute mein Gast, der Bürgermeister von Sonthofen, nochmals herzlich willkommen. Sie sind ein Allgäuer Bur, so habe ich das vorhin nochmal ganz salopp formuliert. Lieben natürlich auch die Kulinarik des Allgäus. Kässpatzen, Krautkrapfen, was haben wir Schönes? Apfelküchle, mit welchem Gericht kann ich Sie locken?
5: Ich glaube, die Reihenfolge könnte man diskutieren, aber ansonsten könnte ich da kein Gericht nennen, das ich da bevorzugen würde. Beide, alle drei Gerichte sehr, sehr gerne.
4: Lieber Allgäuer Kässpatzen, ordentlich mit geschmelzte Zwiebeln obendrauf oder ein Hamburger oder ein Hotdog, mal so was Außerallgäuerisches.
5: Tatsächlich darf man experimentierfreudig sein, aber die Auswahl, die Sie gestellt haben, da bleibe ich beim Allgäuer, da bleibe ich bei den Kässpatzen.

0: Weiter geht's in Sachen Waltenhofen. Das ist eigentlich ein gut aufgestellter Ort. Sie haben ja schon gesagt, Ihnen macht Ihre Arbeit, seit Sie da auf dem Rathausstuhl sitzen, Herr Sommer, richtig Freude auch und sind mit Herzblut ja dabei. Haben wir zu mir schon gesagt, das ist nicht nur ein Beruf, das Bürgermeistertum, sondern Berufung. Und das bringen Sie ja auch täglich in Ihre Arbeit mit ein und schauen, dass der Ort Waltenhofen eigentlich in jeglichen Bereichen gut aufgestellt ist, dass es da in keinem Bereich irgendwie so ein, in Anführungszeichen, Rückstand gibt, dass wir eigentlich modern und aktuell sind im Ort.
1: Das ist so unser Anspruch. Mhm. Und ich sage absichtlich unser Anspruch, weil als Bürgermeister kann man Schwerpunkte setzen, man kann Themen auf die Agenda bringen, aber ohne ein gutes Team, ohne Zusammenarbeit mit Verwaltung, aber auch mit draußen, mit Ehrenamtlern und mit Menschen, die sich gerne einbringen bei uns in der Gemeinde, wäre es nicht möglich, diese vielen Themenbereiche absolvieren und zu bespielen.
0: Das ist ja auch ein bisschen so Ihr Ziel, dass jeder gut aufgehoben ist im Ort. Und zwar ganz egal, ob ich erst 3 Monate bin oder ob ich vielleicht dann schon eine Omi bin mit Mitte 80. Jeder soll sich wohlfühlen im Ort und auch irgendwo ein Angebot bekommen, auch für sein Alter entsprechend.
1: Tatsächlich glaube ich, dass das ein Stück weit die Aufgabe ist, von einer Gemeinde und auch von der Gemeindepolitik zu versuchen, über alle Altersgruppen hinweg Angebote und Möglichkeiten zu schaffen, dass man sich im Ort wohlfühlt, dass man einen liebenswerten und lebenswerten Ort hier mitgestaltet.
0: Das ist ja gerade, weil Sie gesagt haben, mitgestaltet, ein liebenswerter Ort. Man hat ja unglaublich viel Grün um sich rum. Also ich habe ein unfassbares Freizeitangebot. Draußen schon mal die Natur. Das ist schon mal, die Natur ist mein Freizeitangebot. Das kann ich unterschiedlich nutzen. Mit der tolle Anbindung an Kempten, sage ich ja mal. Ist relativ zackig auch auf der Autobahn. Man ist relativ schnell auch in Oberstdorf, wenn man sagt, ich gehe ein bisschen klettern. Das hat schon ausgesprochen günstige Lage, des Waltenhofen.
1: Das Waltenhofen ist tatsächlich von der Infrastruktur her sehr gut angebunden. Mhm. Wobei wir gerade kleine Herausforderungen haben. Ja. Einige Verkehrsteilnehmer haben es bestimmt schon mitgekriegt. Die Baustelle B19 A89 an diesem Knotenpunkt, die stellt uns alle, auch den Ort Waltenhofen, schon vor große Herausforderungen.
0: Was wird da gemacht, wenn jetzt ein Urlauber da ist und denkt sich, Mensch, jeder, was geht denn da ab? Warum macht man das?
1: Tatsächlich war es notwendig, die Fahrbahn zu sanieren. Mhm. Die Brücke über die A89, die sollte einer Renovierung unterzogen werden. Und nicht zuletzt unser Unfallschwerpunkt an der, wir sagen immer, Feuerwehrkreuzung. Viele nennen es auch das Bermuda-Dreieck. Da hatten wir tatsächlich eine Vielzahl von Unfällen, auch mit Personenschäden. Und das führte eben dazu, dass das staatliche Bauamt der Auffassung war, dass wir an diesem Kreuzungspunkt eine deutliche Verbesserung benötigen.
0: Und wie wird es umstrukturiert und gemodelt, das Bermuda-Dreieck?
1: Ja, das ist ein heiß diskutiertes Thema bei uns im Ort. Tatsächlich haben sich da ganz viele Experten drüber gemacht. Und es wird zukünftig so sein, wenn die Baumaßnahme fertiggestellt ist, dass man an dieser Kreuzung, wenn man aus Waltenhofen ausfährt, nur noch rechts Richtung Kempten abbiegen kann. Die Möglichkeit, nach links Richtung Oberstdorf oder geradeaus nach Höllengast zu fahren, die wird uns genommen. Als Alternative bietet sich natürlich die Auffahrt Waltenhofen Süd an, dort auf die B19 aufzufahren und entsprechend diese Verkehrsbeziehungen, die ich gerade genannt habe, zu nutzen. An der Stelle ist es schon so, dass augenscheinlich da gewisse Verkehrsbeziehungen verloren gehen. Aber wir sind in der Zwischenzeit überzeugt, es kann auch eine Chance für den Ort sein, dass weniger Durchgangsverkehr durch Waltenhofen entsteht.
0: Weniger Durchgangsverkehr heißt natürlich auch weniger Menschen, die eventuell einen Stopp einlegen, vielleicht auch in Waltenhofen. Auf der anderen Seite habe ich es ein bisschen ruhiger, ein bisschen noch bessere Allgäuer Luft. Also da scheiden sich so ein bisschen die Geister, wie dieses wie dieses Konstrukt ausschaut und wie es auch umgesetzt wird. Man muss da wahrscheinlich das mit der Zeit, wie sich die Zeit entwickelt und dass man dann sagt, okay. Aber das ist so ein Diskussionsstoff bei Ihnen, gell?
1: Ja, sehr. Es wird sowohl in der Bevölkerung als auch in den Gremien rauf und runter diskutiert, ob das Sinn macht, ob das nicht Sinn macht. Hm. Es gibt viele Alternativideen von Menschen, die glauben, Verkehrsplanung anders gestalten zu müssen. Tatsächlich müssen wir jetzt mit dem leben, das uns das staatliche Bauamt da im Endeffekt vorgibt. Es sind ganz viele Gespräche gelaufen. Wir haben, glaube ich, ein sehr, sehr gutes Miteinander gehabt. Und die Lösung, die da präsentiert wurde vom staatlichen Bauamt, das ist so fundiert, dass wir denken, dass diese Lösung auch die tragfähigste ist, die man an der Stelle für dieses Geld, das zur Verfügung steht, einrichten kann. Ja, vielleicht darf ich noch einen Appell loswerden.
0: Gerne, gerne. Dürfen Sie.
1: Da derzeit die Umleitung normal über die A89 geht Richtung Knotenpunkt Allgäuer Dreieck, würde ich alle Verkehrsteilnehmer bitten, auch diese Umleitung intensiv zu nutzen. Natürlich gibt es den einen oder anderen, der vielleicht die Idee hat, andere Umleitungsstrecken zu nutzen. Wenn Sie das tun, bitte beachten Sie die Geschwindigkeitsbegrenzungen. Da kommen ganz viele Rückmeldungen bei mir in der Verwaltung an, wo sich Menschen, die dort wohnen, ihre Kinder zur Schule bringen, beschweren, dass zu schnell gefahren wird.
0: Ja, überhaupt grundsätzlich wirklich nur maximale vorgeschriebene Geschwindigkeit. Wie lange muss man das in Anführungszeichen noch aushalten, auch das Umfahren? Wie lange dauert es, bis das alles so weit umgebaut ist, aktualisiert ist von der Verkehrsführung, dass es dann neu nutzbar ist?
1: Die Bauzeit sieht vor, dass wir bis November mit Einschränkungen leben müssen. Da bin ich auch ganz, ganz

0: Die ganz kleinen Sommer habe ich ja schon angesprochen, die 3 Monate alten, nein, ein bisschen älter, sind wir jetzt Kindergartenalter, Hegge und Kita, das sind auch 2 gut funktionierende Begriffe, oder?
1: Ja, Sie lachen. Tatsächlich ist Hegge und Kita derzeit ein Thema, das eine gewisse Zäsur erlebt hat. Warum? Wir haben uns über eine Kinderbedarfsplanung nochmals auch in den Genehmigungsprozessen mit den prognostizierten Nutzerkindern auseinandersetzen müssen.
0: So eine Geburtenhochrechnung gab es da.
1: Ja, ganz genau. Und es ist so, dass uns die Statistiker hier neue Zahlen auf den Weg gegeben haben, die sich massiv von den Zahlen von 2023 unterscheiden.
0: Krass.
1: Und diese Zahlen zu ignorieren, wenn sie eine Baumaßnahme anstreben, die im zweistelligen Millionenbereich sich bewegt, das konnte das Gremium nicht und das konnten auch wir in der Verwaltung nicht. Und drum haben wir diese Baumaßnahme nochmals intensiv diskutiert und gönnen uns jetzt nochmals eine Schleife. Wir versuchen noch tiefer in die Planung einzusteigen und diese neuen Zahlen, die einfach im Raum stehen, neu zu berücksichtigen.
0: Was ist in den 3 Jahren passiert an Zahlen? Nach oben, nach unten, in die Breite? Müsste das Gebäude kleiner sein, größer?

0: ist Waltenhofen so beliebt, also auch in Sachen Familien ziehen gerne dahin, weil ich habe es ruhig, ich habe aber auch Schule und Kita vor Ort.
1: Tatsächlich gelang es, dass die Statistiker die Zahlen sogar auf die Schulsprengel heruntergebrochen haben. Wir haben ja Schule in Martinszell-Oberdorf, eine in Waltenhofen und in Hecke. Und die Zahlen schauen derzeit so aus, dass die erwarteten Zahlen in Hecke geringer sind, aber dafür im Süden der Gemeinde die Zahlen gestiegen sind, was voraussichtlich an Kindern zukünftig die Einrichtungen nutzen. Und diesen Zahlen stellen wir uns im Gemeinderat. Für diese Zahlen versuchen wir ein Konzept zu entwickeln, das auch tatsächlich diese Zahlen ein Stück weit mit berücksichtigt. Aber nochmal, es handelt sich nach wie vor um Statistikdaten.
0: Ja, ja.
1: Und es könnte sein, dass das so eintrifft, aber das muss der Gemeinderat dann entscheiden.
0: Ja.
1: In der Verwaltung bereiten wir das intensiv vor, versuchen das mit den Verhältnissen vor Ort auch noch ein Stück weit abzugleichen und da möglichst fundierte Informationsgrundlage zum Liefern.
0: Ja, aber wichtig, immer wieder abzudaten, und man möchte ja dann auch up-to-date sein. In Sachen Einkaufen funktioniert das auch. Da gibt es was ganz was Tolles, was bei Ihnen im Ort funktioniert in Sachen Dorfladen.
1: In Sachen Dorfladen haben wir tatsächlich einen großen Schritt tun können. In Niedersonthofen mit der Eröffnung des neuen Dorfladens. Da haben wir eine kommunale Liegenschaft, sich die alte Schule in Niedersonthofen am Sanierungsprozess unterzogen, und wir sind sehr froh, dass der Dorfladen Niedersonthofen bei uns ins Erdgeschoss mit eingezogen ist und wir Rahmenbedingungen schaffen konnten, die aus meiner Sicht nahezu optimal sind, um dort einen Dorfladen zu betreiben.
0: Das ist wichtig, dass Leute vor Ort einkaufen können, gerade im Sinne von, auch die Bevölkerung wird ja immer älter, da habe ich vielleicht auch gar kein Auto mehr oder ich kann mit meinem E-Bike halt auch nicht 5 Kilometer irgendwo zum nächsten größeren Laden fahren. Wie wichtig ist es, dass die Menschen dort vor Ort haben, die Möglichkeit einzukaufen, auch in Sachen ein kleiner Plausch, das gehört ja irgendwo mit dazu, und in so einem Dorfladen ja auch. Man kennt sich, man hat so einen kleinen Austausch.
1: Ich glaube, gerade dieser kleine Plausch, den Sie ansprechen, für das ist der Dorfladen Niedersonthofen weit über die Gemeindegrenzen hinaus bekannt. Da geht man nicht einfach mal schnell rein und kauft ein. Da verweilt man auch ein Weilchen und tauscht sich aus, und das macht den Reiz aus. Aber tatsächlich haben wir in den anderen Gemeindeteilen auch immer das Interesse, und es ist auch gelungen, in anderen Teilen Einkaufsmöglichkeiten zu etablieren und zu erhalten. Und das ist immer ein Ziel, dass man sagt, wir versuchen möglichst nahe zu sein, wir versuchen möglichst kurze Wege zu ermöglichen, damit die Menschen sich versorgen können.
0: Also Bürgernähe in jeglichen Etagen und Konstellationen und Bereichen. Also da muss man sich ja einfach wohlfühlen bei Ihnen in Waltenhofen im Sommer.
1: Ich hoffe, dass es so ist.
0: Letzte Frage. Wir stecken mittendrin in der Fußball-Weltmeisterschaft. Wie fußballbegeistert sind Sie?
1: Ich würde sagen, mittel. Tatsächlich versuche ich, die Deutschlandspiele zu schauen, wenn es sich zeitlich irgendwie ermöglicht. Aber ich bin jetzt niemand, der versucht, möglichst alle Spiele dieser Fußball-WM zu sehen.
0: Aber auf Deutschland, da gibt's dann schon den Deutschlandschal oder ein Deutschland-Trikot, und man ist mal so, ja, jetzt, komm, mach.
1: Ganz genau so ist es. Da fiebert man mit, und da hat man im Endeffekt schon auch die Emotionen mit da und freut sich, wenn wir gut aus diesem Wettbewerb herauskommen.
0: Jetzt wissen wir alle, was Sie morgen Abend ab 22 Uhr tun, nämlich das Deutschlandspiel gegen die Elfenbeinküste gucken wahrscheinlich, oder im Rahmen oder im Familienrahmen Freundeskreis.
1: Ganz genau, da ist das Jude-Jubiläum in Waltenhofen wahrscheinlich schon zum Großteil über die Bühne gegangen, und damit bleibt Zeit, ein Deutschlandspiel zu gucken.
0: Also, toi toi toi, wir tippen auf die Deutschen, oder haben Sie einen Fußballtipp für morgen?
1: Ich gehe davon aus, dass wir morgen die Chance haben, das Spiel zu gewinnen.
0: Okay, mit diesen, das war jetzt sehr diplomatisch, ja? Ein bisschen verhaltene Freude noch bei Ihnen, Herr Sommer, so ein bisschen, ja, die müssen jetzt erst einmal zeigen, gegen Curaçao, das war jetzt sehr eindeutig mit dem 7:1, so bei der Elfenbeinküste, da sind die Jungs schon ein bisschen mehr natürlich gefordert.
1: Ah, das bewältigen unsere Jungs, da bin ich mir sehr, sehr sicher. Ich freue mich auf die K.O.-Spiele.
0: Danke, dass Sie da waren, und toi toi toi für Ihren Ort, aber auch für Sie. Dankeschön.
1: Vielen Dank.
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2: Ich bin Katrin Müller. Die Schweizer Regierung hat die eigentlich für heute angedachte Gesprächsrunde zum Rahmenabkommen zwischen den USA und dem Iran in der Nähe von Luzern abgesagt. Die Gespräche auf dem Birkenstock würden heute nicht wie geplant stattfinden, teilte das Außenministerium mit. Gründe dafür wurden aber nicht genannt.
3: Bis gestern Abend spät haben die Schweizer noch an ihren Vorbereitungen festgehalten. Aber schon da war eigentlich klar, wie schwierig es mit der vagen Rahmenvereinbarung zwischen den USA und dem Iran werden wird. Dass für die offengelassenen Punkte umfangreiche Verhandlungen nötig sind, das ist allen klar. Aber schon vor der ersten Gesprächsrunde dazu hakt es. Deshalb stehen die Chancen denkbar schlecht, dass in der vorgesehenen Frist von 60 Tagen tatsächlich die nötigen Ergebnisse erzielt werden. Aus Luzern, Christiane Ulrich.
2: Die EU verlängert ihre Wirtschaftssanktionen gegen Russland zum ersten Mal nicht nur um 6, sondern um 12 Monate. Das haben die Staats- und Regierungschefs bei ihrem Gipfel in Brüssel entschieden. Einstimmig.
4: Ein Blockierer sitzt mittlerweile nämlich nicht mehr mit am Tisch. Ungarns Regierungschef Orban. Sein Nachfolger Moča ist deutlich russlandkritischer eingestellt. Mit den Sanktionen will die EU den Druck auf Moskau weiter erhöhen, die Wirtschaft schwächen, mit der Kreml-Chef seinen Angriffskrieg gegen die Ukraine finanziert. Im Moment wird auch viel darüber diskutiert, wie man Putin endlich an den Verhandlungstisch bringen kann. Noch ist aber keine Lösung in Sicht. Claudia Wächter, Nachrichtenredaktion.
2: Für große Teile Nordrhein-Westfalens hat der Deutsche Wetterdienst eine Warnung vor extremer Hitze ausgesprochen. Sie gilt auch für den nördlichsten Zipfel Hessens und Bereiche im Süden Hannovers, etwa um Meppen, Osnabrück und Göttingen. Hinzu kommen teils kräftige Hitzegewitter. Aufgrund von Unwetterschäden sind auf den Bahnstrecken Hamburg-Hannover und Hamburg-Bremen am Morgen bereits mehrere Züge ausgefallen. Eine Stellwerksstörung zwischen Hamburg und Bremen hatte den Zugverkehr im Norden beeinträchtigt, teilte die Bahn mit. Zum Fußball. Mitgastgeber Mexiko ist als erste Mannschaft in die K.O.-Runde eingezogen. Das Team kam gegen Südkorea zu einem 1:0 und steht vorzeitig als Gewinner in der Gruppe A fest. Zuvor hatte Kanada Außenseiter Katar deutlich mit 6:0 besiegt. Die Schweiz gewann mit 4:1 gegen Bosnien-Herzegowina und Tschechien und Südafrika trennten sich 1:1 unentschieden.
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5: Mit Niklas Bitzenauer. Die Waldbrandgefahr in der Region bleibt weiterhin angespannt. Heute liegt die Gefahrenstufe im Allgäu sowie im gesamten Bodenseekreis überwiegend bei Stufe 3, lokal bereits bei Stufe 4. Auch für die kommenden Tage bis einschließlich Dienstag wird weiterhin eine hohe Waldbrandgefahr erwartet. Betroffen sind unter anderem Kempten, Memmingen, Kaufbeuren, Oberstdorf sowie Friedrichshafen, wo durchgehend Stufe 4 prognostiziert wird. Und nach einem Angriff auf eine Moschee in Memmingen im Mai hat die Polizei jetzt 2 Tatverdächtige ermittelt. Ihnen werden unter anderem Volksverhetzung, Störung der Religionsausübung und Sachbeschädigung vorgeworfen. Bei dem Vorfall am 1. Mai hatten Unbekannte Tierblut an die Fassade geworfen und einen Schweinekopf im Eingangsbereich der Moschee platziert.
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6: Ab ins Freibad oder ab an den nächsten Badesee. Das tun mit Sicherheit heute noch ganz, ganz viele. Wetter ist entsprechend optimal, genau für diese Freizeitgestaltung. Sonne satt und Temperaturen bis 33 Grad. Spätnachmittags in Richtung Abend müssen wir aber mit einzelnen Schauern und Gewittern rechnen. Da steigt dann auch das Risiko etwas an. Das Wochenende wird in Summe hochsommerlich schön, viel Sonnenschein, Temperaturen über 30 Grad.
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6: A96, Lindau Richtung München zwischen Memmingen-Ost und Holzgüns. Vorsicht, Gegenstände auf der Fahrbahn.
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6: In Sonthofen in der Thalhofer Straße für mehr 0805 70 80 90.
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3: Waldbrandgefahr im Allgäu bleibt hoch. Zwei Verdächtige nach Anschlag auf Moschee in Memmingen festgenommen. Und das Wetter? Sonnig bei aktuell schon 24 bis maximal 28 Grad. Ich bin Niklas Bitzenauer. Die Waldbrandgefahr in der Region bleibt weiterhin angespannt. Heute liegt die Gefahrenstufe im gesamten Allgäu sowie auch am Bodensee überwiegend bei Stufe 3, lokal bereits bei Stufe 4. Auch für die kommenden Tage bis einschließlich Dienstag wird weiterhin eine hohe Waldbrandgefahr erwartet. Betroffen sind unter anderem Kempten, Memmingen, Kaufbeuren, Oberstdorf sowie Friedrichshafen, wodurch gehend Stufe 4 prognostiziert wird. Die Behörden warnen vor einem sorgenlosen Umgang mit Feuer im Freien. Offenes Feuer und Grillen außerhalb ausgewiesener Plätze sollen unterlassen werden, ebenso das Wegwerfen von Zigaretten in der Natur. Zudem wird dazu aufgerufen, Wald- und Wiesenflächen besonders vorsichtig zu betreten und keine zusätzlichen Zündquellen zu verursachen. Nach einem Angriff auf eine Moschee in Memmingen im Mai hat die Polizei jetzt zwei Tatverdächtige ermittelt. Ihnen werden unter anderem Volksverhetzung, Störung der Religionsausübung und Sachbeschädigung vorgeworfen. Bei dem Vorfall am 1. Mai hatten Unbekannte Tierblut an die Fassade geworfen und einen Schweinekopf im Eingangsbereich der Moschee platziert. Der Anschlag sorgte für große Empörung. Im Zuge der Ermittlungen wurden die Wohnungen der Beschuldigten durchsucht. Dabei stellten die Beamten unter anderem Kleidung und Datenträger sicher, die nun ausgewertet werden. Die Ermittlungen dauern daher noch an. Bei einem schweren Verkehrsunfall auf der Kreisstraße 29 zwischen Weicht und Stockheim ist am Donnerstagnachmittag ein 84-jähriger Rollerfahrer tödlich verletzt worden. Nach bisherigen Erkenntnissen sind ein Kraftrad und ein Kleinkraftrad miteinander zusammengestoßen. Der 26-jährige Motorradfahrer wurde bei dem Zusammenstoß schwer verletzt und ins Krankenhaus gebracht. Für den 84-jährigen Fahrer des Kleinkraftrads kam jede Hilfe zu spät. Er verstarb noch an der Unfallstelle. Beide Fahrzeuge wurden bei dem Unfall vollständig zerstört. Die genaue Ursache des Unfalls ist derzeit noch unklar. Auf Anordnung der Staatsanwaltschaft wurde ein Unfallgutachter hinzugezogen. Nach 3 Jahren Fangverbot dürfen Fellchen im Bodensee ab 2027 wieder gefangen werden. Das haben die Anrainerstaaten bei der internationalen Bevollmächtigtenkonferenz für die Bodenseefischerei beschlossen. Die Fischerei bleibt jedoch deutlich eingeschränkt. Berufsfischer dürfen künftig nur an weniger Tagen auf Fellchenfang gehen und müssen strengere Vorgaben bei Netzen und Maschenweiten einhalten. Ziel ist es, die Bestände weiter zu schützen und gleichzeitig eine wirtschaftliche Perspektive für die Fischerei zu ermöglichen. Auch für die Angler gelten künftig feste Regelungen mit einer begrenzten Fangmenge pro Tag. Der Fellchenfang ist zudem nur in einem festgelegten Zeitraum erlaubt. Die Bestände der Fellchen haben sich nach dem Fangverbot zwar stabilisiert, gelten jedoch weiterhin als empfindlich. Fachleute wollen die Entwicklung deshalb weiterhin eng beobachten.
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4: Viel Sonnenschein und die Temperaturen steigen erneut auf 29 bis 34 Grad. Es wird drückender. Ab dem Nachmittag sind auch lokale Schauer und Gewitter möglich, die sich abends teilweise in den Bergen dann auch ausregnen. Ab Mitternacht ist es wieder ruhig und trocken. Das heißt, morgen schön, ebenfalls trocken, aber nur ein geringes Schauerrisiko bei Temperaturen zwischen 29 und 34 Grad.
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4: Es läuft störungsfrei auf den Allgäuer Straßen, derzeit keine Meldungen.
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4: A96, Höhe der Ausfahrt Leutkirch, da gibt es eine Abstandsmessung. Geblitzt wird in Scheidegg in der Hochgradstraße, aber auch noch in der Sonthofen in der Sinnwachstraße. Und wenn ihr weiteres für uns habt, jederzeit, könnt ihr das kostenfrei mal reinmelden über die 0800 75 80 90. Gute Fahrt!
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2: Ich bin Katrin Müller. Die Schweizer Regierung hat die eigentlich für heute angedachte erste Gesprächsrunde zur Ausgestaltung des Rahmenabkommens zwischen den USA und dem Iran in der Nähe von Luzern abgesagt. Die Gespräche auf dem Birkenstock würden nicht wie geplant stattfinden, teilte das Außenministerium in Bern mit. Gründe wurden nicht genannt. Ursprünglich waren in dem Luxusressort Vertreter der USA und des Irans sowie der Vermittlerstaaten Katar und Pakistan erwartet worden. Davor hatte bereits US-Vizepräsident J.D. Vance seine Reise in die Schweiz vorerst abgesagt. Viele Menschen in Deutschland sparen, vor allem bei Kleidung sowie beim Besuch von Restaurants, Cafés und Bars. Das zeigt eine Umfrage im Auftrag des Preisvergleichsportals Idealo.
3: Viele Verbraucher wägen Ausgaben derzeit gründlich ab und schieben Anschaffungen auf. Auf neue Klamotten oder Accessoires wird am meisten verzichtet, genauso wie auf Elektronik. Und nach wie vor wird auch bei Lebensmitteln gespart. Das haben über 30% der Befragten angegeben. Es werden dazu Preise verschiedener Anbieter verglichen, Sonderangebote gekauft und dazu Rabattcodes benutzt. Mehr als die Hälfte der Befragten geht weniger essen, aber auch auf Kinobesuche und Konzerte wird verzichtet. Laut Umfrage wird am häufigsten für Urlaube und Reisen gespart und viele legen Geld für die Altersvorsorge beiseite. Tine Klimach, Nachrichtenredaktion.
2: Für große Teile Nordrhein-Westfalens hat der Deutsche Wetterdienst eine Warnung vor extremer Hitze ausgesprochen. Sie gilt auch für den nördlichsten Zipfel Hessens und Bereiche im Süden Hannovers, etwa um Meppen, Osnabrück und Göttingen. Hinzu kommen teils kräftige Hitzegewitter. Aufgrund von Unwetterschäden sind auf den Bahnstrecken Hamburg-Hannover und Hamburg-Bremen am Morgen bereits mehrere Züge ausgefallen. Eine Stellwerksstörung zwischen Hamburg und Bremen hatte den Zugverkehr im Norden beeinträchtigt, teilte die Bahn mit. Zum Fußball. Für die deutsche Mannschaft geht es heute nach Toronto. Dort wartet morgen im 2. WM-Gruppenspiel die Elfenbeinküste. Das dürfte deutlich schwerer werden als zum Auftakt gegen Curaçao.
4: Zum ersten Mal seit der WM verlässt die Mannschaft also die USA und will mit einem Sieg wiederkommen. Damit wäre die Qualifikation für die K.O.-Runde vorzeitig geschafft. Comeback-Torhüter Manuel Neuer glaubt fest daran, dass die Mannschaft Weltmeister werden kann. Er will nach der WM endgültig seine Karriere beim DFB beenden. Zumindest hört es sich so an. Aus Winston-Salem, Thomas Bremser.
2: Anpfiff der Partie Deutschland gegen die Elfenbeinküste ist morgen Abend um 22 Uhr deutscher Zeit.
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5: Mit Niklas Bitzenauer. Die Waldbrandgefahr in der Region bleibt weiterhin angespannt. Heute liegt die Gefahrenstufe im Allgäu sowie im gesamten Bodenseekreis überwiegend bei Stufe 3, lokal bereits bei Stufe 4. Auch für die kommenden Tage bis einschließlich Dienstag wird weiterhin eine hohe Waldbrandgefahr erwartet. Betroffen sind unter anderem Kempten, Memmingen, Kaufbeuren, Oberstdorf sowie Friedrichshafen, wo durchgehend Stufe 4 prognostiziert wird. Und nach einem Angriff auf eine Moschee in Memmingen im Mai hat die Polizei jetzt 2 Tatverdächtige ermittelt. Ihnen werden unter anderem Volksverhetzung, Störung der Religionsausübung und Sachbeschädigung vorgeworfen. Bei dem Vorfall am 1. Mai hatten Unbekannte Tierblut an die Fassade geworfen und einen Schweinekopf im Eingangsbereich der Moschee platziert.
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6: Sonne satt heißt es auch heute an diesem Freitag und die Temperaturen steigen schnell auf 29 bis 34 Grad. Am Nachmittag wird es schwül heiß, da wird es drückend und nach werden die Wolken dann auch zahlreicher. Es kann dann lokal Schauer und Gewitter geben, auch in Richtung Abend. Ähnlich wird es morgen viel Sonnenschein und heiße Temperaturen erneut über 30 Grad und auch am Sonntag ändert sich an diesem Hochsommerwetter nichts.
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7: Die B16 Kaufbeuren Richtung Günzburg zwischen Mindelheim Ost und Hausen dichter Verkehr. Zeitverlust 6 Minuten.
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7: Ein Blitzer steht auf der B19 bei Waltenhofen. Es blitzt außerdem in der Hochgradstraße in Scheidegg. Dann haben wir einen Blitzer in der Sinnwagstraße in Sonthofen und in der Hindelanger Straße in Sonthofen blitzt es auch. Und eine Abstandsmessung gibt es noch im Angebot auf der A96 bei Leutkirch.

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2: Waldbrandgefahr im Allgäu bleibt hoch. Zwei Verdächtige nach Anschlag auf Moschee in Memmingen festgenommen. Und das Wetter sonnig bei aktuell schon 24 bis maximal 28 Grad. Ich bin Niklas Bitzenauer. Die Waldbrandgefahr in der Region bleibt weiterhin angespannt. Heute liegt die Gefahrenstufe im gesamten Allgäu sowie auch am Bodensee überwiegend bei Stufe 3, lokal bereits bei Stufe 4. Auch für die kommenden Tage bis einschließlich Dienstag wird weiterhin eine hohe Waldbrandgefahr erwartet. Betroffen sind unter anderem Kempten, Memmingen, Kaufbeuren, Oberstdorf sowie Friedrichshafen, wo durchgehend Stufe 4 prognostiziert wird. Die Behörden warnen vor einem sorgenlosen Umgang mit Feuer im Freien. Offenes Feuer und Grillen außerhalb ausgewiesener Plätze sollen unterlassen werden. Ebenso das Wegwerfen von Zigaretten in der Natur. Zudem wird dazu aufgerufen, Wald- und Wiesenflächen besonders vorsichtig zu betreten und keine zusätzlichen Zündquellen zu verursachen. Nach einem Angriff auf eine Moschee in Memmingen im Mai hat die Polizei jetzt zwei Tatverdächtige ermittelt. Ihnen werden unter anderem Volksverhetzung, Störung der Religionsausübung und Sachbeschädigung vorgeworfen. Bei dem Vorfall am 1. Mai hatten Unbekannte Tierblut an die Fassade geworfen und einen Schweinekopf im Eingangsbereich der Moschee platziert. Der Anschlag sorgte für große Empörung. Im Zuge der Ermittlungen wurden die Wohnungen der Beschuldigten durchsucht. Dabei stellten die Beamten unter anderem Kleidung und Datenträger sicher, die nun ausgewertet werden. Die Ermittlungen dauern daher noch an. Bei einem schweren Verkehrsunfall auf der Kreisstraße 29 zwischen Weicht und Stockheim ist am Donnerstagnachmittag ein 84-jähriger Rollerfahrer tödlich verletzt worden. Nach bisherigen Erkenntnissen sind ein Kraftrad und ein Kleinkraftrad miteinander zusammengestoßen. Der 26-jährige Motorradfahrer wurde bei dem Zusammenstoß schwer verletzt und ins Krankenhaus gebracht. Für den 84-jährigen Fahrer des Kleinkraftrads kam jede Hilfe zu spät. Er verstarb noch an der Unfallstelle. Beide Fahrzeuge wurden bei dem Unfall vollständig zerstört. Die genaue Ursache des Unfalls ist derzeit noch unklar. Auf Anordnung der Staatsanwaltschaft wurde ein Unfallgutachter hinzugezogen. Nach 3 Jahren Fangverbot dürfen Felchen im Bodensee ab 2027 wieder gefangen werden. Das haben die Anrainerstaaten bei der internationalen Bevollmächtigtenkonferenz für die Bodenseefischerei beschlossen. Die Fischerei bleibt jedoch deutlich eingeschränkt. Berufsfischer dürfen künftig nur an weniger Tagen auf Felchenfang gehen und müssen strengere Vorgaben bei Netzen und Maschenweiten einhalten. Ziel ist es, die Bestände weiter zu schützen und gleichzeitig eine wirtschaftliche Perspektive für die Fischerei zu ermöglichen. Auch für die Angler gelten künftig feste Regelungen mit einer begrenzten Fangmenge pro Tag. Der Felchenfang ist zudem nur in einem festgelegten Zeitraum erlaubt. Die Bestände der Felchen haben sich nach dem Fangverbot zwar stabilisiert, gelten jedoch weiterhin als empfindlich. Fachleute wollen die Entwicklung deshalb weiterhin eng beobachten.
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3: Viel Sonnenschein und die Temperaturen steigen erneut auf 29 bis 34 Grad. Es wird drückender. Ab dem Nachmittag sind auch lokale Schauer und Gewitter möglich, die sich abends teilweise in den Bergen dann auch ausregnen. Ab Mitternacht ist es wieder ruhig und trocken, das heißt morgen schön, ebenfalls trocken, aber nur ein geringes Schauerrisiko bei Temperaturen zwischen 29 und 34 Grad.
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4: Die A980 Autobahndreieck Allgäu Richtung Waltenhofen an der Ausfahrt Durach. Achtung, hier gibt es einen Verkehrsunfall auf der Landstraße und der Verkehr staut sich auf die A980 zurück. Dann die B32 Wangen Richtung Ravensburg zwischen Bodeneck-Rotheideln und Grünkraut-Gullendichter Verkehr plus 8 Minuten hier.
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4: In der Sinnwagstraße in Sonthofen steht ein Blitzer, genauso wie in der Hindelanger Straße in Sonthofen. Dann haben wir einen in der Hochgradstraße in Scheidegg und eine Abstandsmessung auf der A96 bei Leutkirch.
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2: Ich bin Katrin Müller. Die Schweizer Regierung hat die eigentlich für heute angedachte Gesprächsrunde zum Rahmenabkommen zwischen den USA und dem Iran in der Nähe von Luzern abgesagt. Die Gespräche auf dem Birkenstock würden heute nicht wie geplant stattfinden, teilte das Außenministerium mit. Gründe dafür wurden aber nicht genannt.
3: Bis gestern Abend spät haben die Schweizer noch an ihren Vorbereitungen festgehalten. Aber schon da war eigentlich klar, wie schwierig es mit der vagen Rahmenvereinbarung zwischen den USA und dem Iran werden wird. Dass für die offengelassenen Punkte umfangreiche Verhandlungen nötig sind, das ist allen klar. Aber schon vor der ersten Gesprächsrunde dazu hakt es. Deshalb stehen die Chancen denkbar schlecht, dass in der vorgesehenen Frist von 60 Tagen tatsächlich die nötigen Ergebnisse erzielt werden. Aus Luzern, Christiane Ulrich.
2: Die EU verlängert ihre Wirtschaftssanktionen gegen Russland zum ersten Mal nicht nur um 6, sondern um 12 Monate. Das haben die Staats- und Regierungschefs bei ihrem Gipfel in Brüssel entschieden. Einstimmig.
4: Ein Blockierer sitzt mittlerweile nämlich nicht mehr mit am Tisch. Ungarns Regierungschef Orban. Sein Nachfolger Moča ist deutlich russlandkritischer eingestellt. Mit den Sanktionen will die EU den Druck auf Moskau weiter erhöhen, die Wirtschaft schwächen, mit der Kremlchef seinen Angriffskrieg gegen die Ukraine finanziert. Im Moment wird auch viel darüber diskutiert, wie man Putin endlich an den Verhandlungstisch bringen kann. Noch ist aber keine Lösung in Sicht. Claudia Wächter, Nachrichtenredaktion.
2: Für große Teile Nordrhein-Westfalens hat der Deutsche Wetterdienst eine Warnung vor extremer Hitze ausgesprochen. Sie gilt auch für den nördlichsten Zipfel Hessens und Bereiche im Süden Hannovers, etwa um Meppen, Osnabrück und Göttingen. Hinzu kommen teils kräftige Hitzegewitter. Aufgrund von Unwetterschäden sind auf den Bahnstrecken Hamburg-Hannover und Hamburg-Bremen am Morgen bereits mehrere Züge ausgefallen. Eine Stellwerksstörung zwischen Hamburg und Bremen hatte den Zugverkehr im Norden beeinträchtigt, teilte die Bahn mit. Mit einem Defizit von fast 32 Milliarden Euro hat sich die Haushaltskrise der Kommunen in Deutschland im Jahr 2025 weiter verschärft. Laut dem Kommunalen Finanzreport der Bertelsmann Stiftung ist das der höchste Fehlbetrag in der Geschichte der Städte, Landkreise und Gemeinden. Die Gesamtverschuldung klettert damit auf den Höchststand von fast 200 Milliarden Euro.
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5: Mit Niklas Bitzenauer. Im Landkreis Lindau findet ab Montag eine größere militärische Übung im Rahmen einer Abschlussausbildung für UN-Beobachter statt. Die Übung dauert bis zum 3. Juli und umfasst mehrere Gemeinden im Westallgäu. Schwerpunkte der Ausbildung liegen in den Bereichen Schlachters, Opfenbach, Scheidegg, Meierhöfen und Stiefenhofen. Insgesamt sind rund 220 Soldatinnen und Soldaten beteiligt, unterstützt von etwa 90 Radfahrzeugen, drei Hubschraubern sowie einer Drohne. Und die Waldbrandgefahr in der Region bleibt weiterhin angespannt. Am heutigen Tag liegt die Gefahrenstufe im Allgäu sowie im gesamten Bodenseekreis überwiegend bei Stufe 3, lokal bereits bei Stufe 4. Auch für die kommenden Tage bis einschließlich Dienstag wird weiterhin eine hohe Waldbrandgefahr prognostiziert. Betroffen sind unter anderem Kempten, Memmingen, Kaufbeuren, Oberstdorf sowie Friedrichshafen, wo durchgehend Stufe 4 erwartet wird.
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6: Sonne satt heißt es auch heute an diesem Freitag und die Temperaturen steigen schnell auf 29 bis 34 Grad. Am Nachmittag wird es schwül heiß, da wird es drückend und nach werden die Wolken dann auch zahlreicher. Es kann dann lokal Schauer und Gewitter geben, auch in Richtung Abend. Ähnlich wird es morgen viel Sonnenschein und heiße Temperaturen erneut über 30 Grad und auch am Sonntag ändert sich an diesem Hochsommerwetter nichts.
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7: Wir haben keine Störungsmeldungen im Moment. Gute Fahrt für euch.
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7: Und da habe ich auch nur einen, und zwar in Sonthofen in der Hindelanger Straße. Wenn ihr was habt, 0805 70 80 90.

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2: Große Militärübung im Landkreis Lindau startet ab Montag. Waldbrandgefahr im Allgäu bleibt erhöht. Und das Wetter, Sommer pur, bei aktuell so um die 30 Grad. Ich bin Niklas Bitzenauer. Im Landkreis Lindau findet ab Montag eine größere militärische Übung im Rahmen einer Abschlussausbildung für UN-Beobachter statt. Die Übung dauert bis zum 3. Juli und umfasst mehrere Gemeinden im Westallgäu. Schwerpunkte der Ausbildung liegen in den Bereichen Schlachters, Opfenbach, Scheidegg, Meierhöfen und Stiefenhofen. Insgesamt sind rund 220 Soldatinnen und Soldaten beteiligt, unterstützt von etwa 90 Radfahrzeugen, drei Hubschraubern sowie einer Drohne. Auch auf dem Bodensee kommen im Raum Lindau mehrere Boote zum Einsatz. Die Bevölkerung wird gebeten, die Übungsbereiche zu meiden und sich nicht in den entsprechenden Gebieten aufzuhalten. Zudem wird darauf hingewiesen, dass in Ausnahmefällen auch nicht ungefährliche Fundstücke aufgefunden werden können. Diese sollen umgehend der Polizei gemeldet werden. Etwaige Schäden im Zusammenhang mit der Übung können bei den zuständigen Gemeinden angezeigt werden. Die Waldbrandgefahr in der Region bleibt weiterhin angespannt. Am heutigen Tag liegt die Gefahrenstufe im Allgäu sowie im gesamten Bodenseeraum überwiegend bei Stufe 3, lokal bereits bei Stufe 4. Auch für die kommenden Tagen bis einschließlich Dienstag wird weiterhin eine hohe Waldbrandgefahr prognostiziert. Betroffen sind unter anderem Kempten, Memmingen, Kaufbeuren, Oberstdorf sowie Friedrichshafen, wo durchgehend Stufe 4 erwartet wird. Was wir beachten sollten, hat uns Wolfgang Kurz vom Deutschen Wetterdienst verraten.
3: Bei so einer hohen Waldbrandgefahr ist es natürlich wichtig, dass man halt Zündquellen vom Wald fernhält. Also das in Bayern geltende Rauchverbot in Wäldern vom 1. März bis Ende Oktober dementsprechend auch einzuhalten, nicht in der Nähe von Wäldern oder von den umgebenden Gebieten zu grillen oder ähnliches, die Anweisungen der Landratsämter dort auch beachten.
2: Der 14. Fotogipfel Oberstdorf ist feierlich eröffnet worden. Unter dem Motto Abenteuer läuft das internationale Fotofestival noch bis Sonntag. Zum Auftakt trafen sich zahlreiche Gäste aus Kunst, Fotografie und Wirtschaft zu einem Eröffnungsabend mit Austausch und Rahmenprogramm. Die Veranstalter betonen die Bedeutung des Festivals als Plattform für Fotografie, Natur und Begegnung. Neben Ausstellungen stehen auch Workshops, Vorträge und Fotowalks auf dem Programm. Der Fotogipfel bringt dabei erneut internationale Fotografen und Besuchende in Oberstdorf zusammen. Und auch wir von Allgäu Hit sind dann morgen am Samstag ab 17.30 Uhr im Kurpark mit am Start. Und noch zum Eishockey. Die EV Lindau Islanders haben den 20-jährigen Stürmer Luis Meyer verpflichtet. Der Offensivspieler wechselt vom DL2-Club EHC Freiburg an den Bodensee und soll künftig das Team in der Oberliga verstärken. Meyer ist dabei kein Unbekannter in Lindau. Bereits in der Saison 2023-24 lief er per Förderlizenz für den EVL auf und konnte in 5 Spielen ein Tor erzielen sowie einen weiteren Treffer vorbereiten. Der gebürtige Lörracher durchlief seine Ausbildung bei den Schwenninger Wildwings und überzeugte dort vor allem in der Nachwuchsliga als Torgefährder. Angreifer. Auch erste Einsätze im DEL-Kader gehören bereits zu seiner Vita. Mit dem Wechsel nach Lindau soll der 20-Jährige nun den nächsten Schritt im Seniorenbereich gehen und sich langfristig im Profibereich etablieren.
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4: Viel Sonnenschein und die Temperaturen steigen erneut auf 29 bis 34 Grad. Es wird drückender. Ab dem Nachmittag sind auch lokale Schauer und Gewitter möglich, die sich abends teilweise in den Bergen dann auch ausregnen. Ab Mitternacht ist es wieder ruhig und trocken. Das heißt, morgen schön, ebenfalls trocken, aber nur ein geringes Schauerrisiko bei Temperaturen zwischen 29 und 34 Grad.
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4: Ja, das läuft ja wie am Schnürchen auf den Allgäuer Straßen. Aktuell keine Meldungen. Ihr habt störungsfreie Fahrt.
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4: Auch an dieser Stelle gibt's von meiner Seite nichts. 0800 570 80 90.
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3: Ich bin Katrin Müller. Die Innenminister von Bund und Ländern wollen konsequenter gegen bandenmäßigen Sozialmissbrauch vorgehen. Zur Bekämpfung organisierter Täterstrukturen sei es von zentraler Bedeutung, effektive Maßnahmen zur Prävention, Aufdeckung und Strafverfolgung zu ergreifen, heißt es in einem bei der Innenministerkonferenz in Hamburg gefassten Beschluss. Hintergrund sind vor allem Fälle, in denen Banden EU-Bürger aus Südosteuropa nach Deutschland geholt und in Scheinarbeitsverhältnisse gebracht hatten, damit sie als Aufstocker Anspruch auf Sozialleistungen erlangen. Viele Menschen in Deutschland sparen, vor allem bei Kleidung sowie beim Besuch von Restaurants, Cafés und Bars. Das zeigt eine Umfrage im Auftrag des Preisvergleichsportals Idealo.
4: Viele Verbraucher wägen Ausgaben derzeit gründlich ab und schieben Anschaffungen auf. Auf neue Klamotten oder Accessoires wird am meisten verzichtet, genauso wie auf Elektronik. Und nach wie vor wird auch bei Lebensmitteln gespart. Das haben über 30% der Befragten angegeben. Es werden dazu Preise verschiedener Anbieter verglichen, Sonderangebote gekauft und dazu Rabattcodes benutzt. Mehr als die Hälfte der Befragten geht weniger essen, aber auch auf Kinobesuche und Konzerte wird verzichtet. Laut Umfrage wird am häufigsten für Urlaube und Reisen gespart und viele legen Geld für die Altersvorsorge beiseite. Tine Klimach, Nachrichtenredaktion.
3: Die Schweizer Regierung hat die eigentlich für heute angedachte erste Gesprächsrunde zur Ausgestaltung des Rahmenabkommens zwischen den USA und dem Iran in der Nähe von Luzern abgesagt. Die Gespräche im Luxusressort auf dem Bürgenstock würden nicht wie geplant stattfinden, teilte das Außenministerium in Bern mit. Davor hatte bereits US-Vizepräsident Vance seine Reise in die Schweiz vorerst abgesagt. Zum Fußball. Für die deutsche Mannschaft geht es heute nach Toronto. Dort wartet morgen im zweiten WM-Gruppenspiel die Elfenbeinküste. Das dürfte deutlich schwerer werden als zum Auftakt gegen Curaçao.
5: Ein lockeres Abschlusstraining gibt es nochmal hier in Winston-Salem, wo es sich nach starkem Regen zumindest etwas abgekühlt hat. Danach steigen die Spieler in den Flieger ins noch angenehmer temperierte Toronto. Zum ersten Mal seit der WM verlässt die Mannschaft also die USA und will mit einem Sieg wiederkommen. Damit wäre die Qualifikation für die K.O.-Runde vorzeitig geschafft. Comeback-Torhüter Manuel Neuer glaubt fest daran, dass die Mannschaft Weltmeister werden kann. Er will nach der WM endgültig seine Karriere beim DFB beenden. Zumindest hört es sich so an. Aus Winston-Salem, Thomas Bremser.
3: Anpfiff der Partie Deutschland gegen die Elfenbeinküste ist morgen Abend um 22 Uhr.
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6: Mit Niklas Bitzenauer. Im Landkreis Lindau findet ab Montag eine größere militärische Übung im Rahmen einer Abschlussausbildung für UN-Beobachter statt. Die Übung dauert bis zum 3. Juli und umfasst mehrere Gemeinden im Westallgäu. Schwerpunkte der Ausbildung liegen in den Bereichen Schlachters, Opfenbach, Scheidegg, Meierhöfen und Stiefenhofen. Insgesamt sind rund 220 Soldatinnen und Soldaten beteiligt, unterstützt von etwa 90 Radfahrzeugen, drei Hubschraubern sowie einer Drohne. Und die Waldbrandgefahr in der Region bleibt weiterhin angespannt. Am heutigen Tag liegt die Gefahrenstufe im Allgäu sowie im gesamten Bodenseekreis überwiegend bei Stufe 3, lokal bereits bei Stufe 4. Auch für die kommenden Tage bis einschließlich Dienstag wird weiterhin eine hohe Waldbrandgefahr prognostiziert. Betroffen sind unter anderem Kempten, Memmingen, Kaufbeuren, Oberstdorf sowie Friedrichshafen, wo durchgehend Stufe 4 erwartet wird.
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7: Sonne satt heißt es auch heute an diesem Freitag und die Temperaturen steigen schnell auf 29 bis 34 Grad. Am Nachmittag wird es schwül heiß, da wird es drückend und nach werden die Wolken dann auch zahlreicher. Es kann dann lokal Schauer und Gewitter geben, auch in Richtung Abend. Ähnlich wird es morgen viel Sonnenschein und heiße Temperaturen erneut über 30 Grad und auch am Sonntag ändert sich an diesem Hochsommerwetter nichts.
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8: Die B19 Kempten Richtung Oberstdorf zwischen Immenstadt Nord und der Überleitung zur B308. Ein kaputtes Auto. Achtung, hier sind auch Personen auf der Fahrbahn. Auch B19 Kempten Richtung Oberstdorf zwischen Kempten und Waldenhofen. Dichter Verkehr plus 5 Minuten. Und die B308 Lindau Richtung Sonthofen zwischen Immenstadt und Immenstadt-Stein. Viel los plus 5 Minuten.
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8: Ein Blitzer steht in Sonthofen in der Hindelanger Straße. Dann haben wir einen auf der B308 bei Immenstadt. Es blitzt in der Sedanstraße in Lindenberg und im Stolzenseeweg in Kisleck.

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2: Große Militärübung im Landkreis Lindau startet ab Montag. Waldbrandgefahr im Allgäu bleibt erhöht. Und das Wetter, Sommer pur, bei aktuell so um die 30 Grad. Ich bin Niklas Bitzenauer. Im Landkreis Lindau findet ab Montag eine größere militärische Übung im Rahmen einer Abschlussausbildung für UN-Beobachter statt. Die Übung dauert bis zum 3. Juli und umfasst mehrere Gemeinden im Westallgäu. Schwerpunkte der Ausbildung liegen in den Bereichen Schlachters, Opfenbach, Scheidegg, Meierhöfen und Stiefenhofen. Insgesamt sind rund 220 Soldatinnen und Soldaten beteiligt, unterstützt von etwa 90 Radfahrzeugen, drei Hubschraubern sowie einer Drohne. Auch auf dem Bodensee kommen im Raum Lindau mehrere Boote zum Einsatz. Die Bevölkerung wird gebeten, die Übungsbereiche zu meiden und sich nicht in den entsprechenden Gebieten aufzuhalten. Zudem wird darauf hingewiesen, dass in Ausnahmefällen auch nicht ungefährliche Fundstücke aufgefunden werden können. Diese sollen umgehend der Polizei gemeldet werden. Etwaige Schäden im Zusammenhang mit der Übung können bei den zuständigen Gemeinden angezeigt werden. Die Waldbrandgefahr in der Region bleibt weiterhin angespannt. Am heutigen Tag liegt die Gefahrenstufe im Allgäu sowie im gesamten Bodenseeraum überwiegend bei Stufe 3, lokal bereits bei Stufe 4. Auch für die kommenden Tagen bis einschließlich Dienstag wird weiterhin eine hohe Waldbrandgefahr prognostiziert. Betroffen sind unter anderem Kempten, Memmingen, Kaufbeuren, Oberstdorf sowie Friedrichshafen, wo durchgehend Stufe 4 erwartet wird. Was wir beachten sollten, hat uns Wolfgang Kurz vom Deutschen Wetterdienst verraten.
3: Bei so einer hohen Waldbrandgefahr ist es natürlich wichtig, dass man halt Zündquellen vom Wald fernhält. Also das in Bayern geltende Rauchverbot in Wäldern vom 1. März bis Ende Oktober dementsprechend auch einzuhalten, nicht in der Nähe von Wäldern oder von den umgebenden Gebieten zu grillen oder ähnliches, die Anweisungen der Landratsämter dort auch beachten.
2: Der 14. Fotogipfel Oberstdorf ist feierlich eröffnet worden. Unter dem Motto Abenteuer läuft das internationale Fotofestival noch bis Sonntag. Zum Auftakt trafen sich zahlreiche Gäste aus Kunst, Fotografie und Wirtschaft zu einem Eröffnungsabend mit Austausch und Rahmenprogramm. Die Veranstalter betonen die Bedeutung des Festivals als Plattform für Fotografie, Natur und Begegnung. Neben Ausstellungen stehen auch Workshops, Vorträge und Fotowalks auf dem Programm. Der Fotogipfel bringt dabei erneut internationale Fotografen und Besuchende in Oberstdorf zusammen. Und auch wir von Allgäu Hit sind dann morgen am Samstag ab 17.30 Uhr im Kurpark mit am Start. Und noch zum Eishockey. Die EV Lindau Islanders haben den 20-jährigen Stürmer Luis Meyer verpflichtet. Der Offensivspieler wechselt vom DL2-Club EHC Freiburg an den Bodensee und soll künftig das Team in der Oberliga verstärken. Meyer ist dabei kein Unbekannter in Lindau. Bereits in der Saison 2023-24 lief er per Förderlizenz für den EVL auf und konnte in 5 Spielen ein Tor erzielen sowie einen weiteren Treffer vorbereiten. Der gebürtige Lörracher durchlief seine Ausbildung bei den Schwenninger Wildwings und überzeugte dort vor allem in der Nachwuchsliga als Torgefährder. Angreifer. Auch erste Einsätze im DEL-Kader gehören bereits zu seiner Vita. Mit dem Wechsel nach Lindau soll der 20-Jährige nun den nächsten Schritt im Seniorenbereich gehen und sich langfristig im Profibereich etablieren.
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4: Viel Sonnenschein und die Temperaturen steigen erneut auf 29 bis 34 Grad. Es wird drückender. Ab dem Nachmittag sind auch lokale Schauer und Gewitter möglich, die sich abends teilweise in den Bergen dann auch ausregnen. Ab Mitternacht ist es wieder ruhig und trocken. Das heißt, morgen schön, ebenfalls trocken, aber nur ein geringes Schauerrisiko bei Temperaturen zwischen 29 und 34 Grad.
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2: Und einmal aufgepasst auf der B19 Kempten Richtung Oberstdorf zwischen Immenstadt Nord und der Überleitung zur B308 bei Immenstadt Zentrum. Hier aufgepasst, ein kaputtes Auto, das den Standstreifen blockiert. Es sind auch Personen auf der Fahrbahn unterwegs, also hier Obacht geben, dass es zu keinem Unfall kommt.
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2: Bei Sonthofen in der Hindelanger Straße, da wird in der 30er-Zone geblitzt. Dann in Immenstadt auf der B308. In der Sedanstraße bei Lindenberg steht ebenfalls ein Blitzer. Dann bei Chrisbronn in der Nonnenhorner Straße ebenfalls hier 30 erlaubt. Im Roland-Nannweg bei Ravensburg, da wird auch noch geblitzt. Und dann sind wir auch schon durch. Solltet ihr noch was gesehen haben, Staus, Blitz oder sonstiges, 0800 5 70 80 90. Kommt's gut durch.
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2: Ich bin David Büchner. Die Innenminister von Bund und Ländern wollen konsequenter gegen bandenmäßigen Sozialmissbrauch vorgehen. Das wurde auf einer Tagung der Innenministerkonferenz beschlossen.
3: Hintergrund sind vor allem Fälle, in denen Banden EU-Bürger aus Südosteuropa nach Deutschland geholt und in Scheinarbeitsverhältnisse gebracht hatten, damit sie als Aufstocker Anspruch auf Sozialleistungen erlangen. Zum Teil wurden diese Menschen in sogenannten Schrottimmobilien untergebracht. Polizei, Familienkassen, Jobcenter und Ausländerbehörden sollen enger zusammenarbeiten, um das zu verhindern. Die Innenminister wollen sich außerdem auf EU-Ebene dafür einsetzen, den Zugang von EU-Ausländern zu Sozialleistungen in Deutschland künftig an eine umfassende Beschäftigung zu knüpfen. Tine Klimach, Nachrichtenredaktion.
2: Digitale Bauanträge, gebündelte Förderprogramme, schnellere Verfahren. Bundesbauministerin Verena Huberts will mit einem 13-Punkte-Plan die hohen Baukosten dämpfen und den Wohnungsmangel in Deutschland bekämpfen.
4: In Deutschland wird zu wenig gebaut. Hohe Kosten sind dafür einer der Hauptgründe, heißt es in dem Aktionsplan. Die Baukosten seien auf ein unsägliches Niveau gestiegen. In dem Aktionsplan kündigte Huberts an, dass Bauanträge ab 2028 nur noch digital möglich sein sollen. Planungsprozesse sollen beschleunigt werden. Außerdem soll serielles und modulares Bauen die Kosten drücken. Einen entsprechenden Gesetzentwurf will das Bundesjustizministerium noch dieses Jahr vorlegen. Aus Berlin, Dirk Zeitler.
2: Nach gut 30 Jahren ist die Rückführung des hochradioaktiven deutschen Atommülls aus der Wiederaufbereitung im Ausland abgeschlossen. Das teilte das Bundesumweltministerium mit. Im Zwischenlager Brockdorf in Schleswig-Holstein kamen gestern Abend die letzten 7 Castor-Behälter aus der Aufbereitungsanlage Sellafield in Großbritannien an. Hier und in den anderen Zwischenlagern bleiben die Abfälle nun erst einmal, bis ein Endlager in Deutschland gefunden wird. Israels Ministerpräsident Benjamin Netanyahu hat die Armee nach eigenen Angaben angewiesen, hart gegen die libanesische Hisbollah-Miliz vorzugehen. Er begründete den Schritt auf X mit einem schweren Verstoß der Miliz gegen die Waffenruhe. Das Abkommen zwischen dem Iran und den USA sieht eigentlich ein Ende der militärischen Konflikte in der Region vor, also auch im Libanon.
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5: Mit Leon Dauter. Der Zweckverband Area 61 kauft den ehemaligen Flieger Horst Penzing für rund 40 Millionen Euro, größtenteils finanziert über Kredite. Das Areal soll zunächst bestehend genutzt und später schrittweise für Gewerbe und Wohnbau entwickelt werden. Und im Westallgäu läuft ab Montag eine 2-wöchige Bundeswehrübung mit Ausbildung von UN-Beobachtern. Dabei sind rund 220 Soldatinnen und Soldaten sowie zahlreiche Fahrzeuge, Hubschrauber, eine Drohne und Boote im Raum Lindau und den umliegenden Gemeinden unterwegs.
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6: Es ist ganz schön heiß. Also hier im Studio sind es 29 Grad. Draußen teilweise noch mehr, bis 34. Ja, und so heute Nachmittag, circa ab 16 Uhr, da wird es anfangen, dass wir von Vorarlberg her lokal Schauer und Gewitter reinkriegen. Bis Mitternacht beruhigt sich das wieder. Morgen dann wieder schön und meist trocken mit ein paar Quellwolken. Im Ostallgäu kann es da auch lokal vielleicht mal wieder so ein bisschen scheppern. Sonntag und Montag auch trocken heiß, 29 bis 35 Grad. Am Dienstag gibt es ein paar mehr Wolken.
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6: Da haben wir die B19 Oberstdorf Richtung Kempten zwischen Waldnofen und Kempten, dichter Verkehr, und die B30 Ravensburg Richtung Biberach. Zwischen Bad Waldsee-Enzisreuthe und Bad Waldsee-Geisbeuren auch viel los, plus 5 Minuten.
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6: In der Grabenstraße in Türkheim wird aktuell geblitzt. Außerdem haben wir eine in der Industriestraße in Waltenhofen stehen. Auf der B308 bei Immenstadt blitzt es, in der Sedernstraße in Lindenberg. Ein Blitzer in der Hans-Böckler-Straße in Sonthofen und in der Hindelanger Straße in Sonthofen.
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6: Hallo und Servus an diesem Freitag. Übrigens, ich wollte nur sagen, falls ihr am Sonntag unterwegs seid beim Wandern, ne, also falls sich das jemand in der Hitze antut oder vielleicht in den Morgenstunden, falls euch da nackte Wanderer begegnen, nicht überrascht sein, das ist okay. Die Naturisten feiern wie jedes Jahr am Sonntag nämlich den Welttag des Nacktwanderns. Findet regelmäßig zum Sommeranfang statt. Ja, kann man mal machen. So viel dazu.
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0: Allgäu-Hit und die Drive-Time. Bei uns im Allgäu ist es schon schön, oder? Wir haben viel Natur, liebe Menschen um uns und wir haben lebenswerte Orte. Stefan Sommer findet Waltenhofen besonders schön. Er ist nicht nur hier aufgewachsen, sondern Waltenhofen ist sein Reich, sein Arbeitsreich. Er ist seit gut 2 Jahren hier Bürgermeister. Im Kaffeeklatsch heute Morgen hat er erzählt, der Weg auf den Rathausstuhl war nicht direkt, sondern ging über das Weltall.
1: Zur Ehrlichkeit gehört dazu, ich wollte Astronaut werden. Zu meiner Zeit hat man da Captain Future anschauen dürfen und war fasziniert von fernen Welten. Es hat nicht ganz so geklappt, wobei es mich immer noch gerne mal im Urlaub in andere Länder, in andere Kulturen zieht und bin dann mittlerweile über 18 Jahren in diesen Gemeinderat gewählt worden als damals junger Gemeinderat und habe jetzt vor 2,5 Jahren die Möglichkeit bekommen, mein Hobby zum Beruf zu machen.
0: Mit viel Freude ist er da auch dabei, heißt natürlich auch, es bleibt nicht so viel Zeit für Sport, Hobbys, Familie und Freunde. Es ist aber wichtig, sich kleine, feine Freiräume zu schaffen.
1: Ich bin gern auf 2 Rädern unterwegs, sei das auf dem Fahrrad oder auch ab und zu noch auf dem Motorrad, dass man sich, wie man so schön sagt, ein paar Gedanken aus dem Kopf blasen lässt, die einen vielleicht den Tag über beschäftigt haben. Das ist auch mit der Grund, warum ich gerne auch mal verreise und auch mal andere Kulturen anschaue. Aber tatsächlich genieße ich schon sehr in Waltenhofen beispielsweise ein paar so touristische Plätze wie die Wachtersalpe oder auch den Stoffelberg. Einfach da mal hochzuwandern, da mal auf der Bank zum Sitzen und auch in die Allgäuer Natur hinaus zum Schauen und das einfach genießen und da mal die Gedanken treiben zu lassen. Das macht Spaß und das mache ich gern.
0: Welche Allgäuer Leibspeise sein absoluter Favorit ist, das ganze Gespräch mit Stefan Sommer findet ihr auf allgäuhit.de. Selbstbestimmt leben im hohen Alter, das wünschen sich viele Menschen. Quartiersmanager sollen dabei helfen. Alice Kunesch-André ist seit 2 Jahren die erste Quartiersmanagerin im Oberallgäu. Welche Fäden auf ihrem Schreibtisch zusammenlaufen, das erzählt sie am Montag im Kaffeeklatsch zwischen 9 und 10.
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4: Area 61 übernimmt Fliegerhorst in Penzing für 40 Millionen Euro. Großübung der Bundeswehr startet im Westallgäu. Das Wetter? Weiter sonnig und heiß, bei Höchstwerten von 31 Grad. Ich bin Leon Dauter. Der Zweckverband Area 61 hat den Kauf des ehemaligen Fliegerhorstes Penzing endgültig auf den Weg gebracht. Für rund 40 Millionen Euro wird ein Großteil des rund 200 Hektar großen Areals von der Bundesanstalt für Immobilienaufgaben übernommen. Finanziert wird das Projekt größtenteils über Kredite. Nicht enthalten ist ein belasteter Teil des Geländes im Süden, unter anderem mit PFAS-Verunreinigungen. In den kommenden Jahren soll das Areal schrittweise entwickelt werden, zunächst mit der Nutzung bestehender Gebäude, später auch für Gewerbe und langfristig möglicherweise Wohnbebauung. Im Landkreis Lindau startet am Montag eine größere militärische Übung zur Ausbildung von UN-Beobachtern. Bis zum 3. Juli sind rund 220 Soldatinnen und Soldaten mit etwa 90 Fahrzeugen, drei Hubschraubern, einer Drohne und mehreren Booten auf dem Bodensee im Einsatz. Schwerpunkte liegen unter anderem in Schlachters, Opfenbach, Scheidegg, Meierhöfen und Stiefenhofen. Die Bevölkerung wird gebeten, die Übungsgebiete zu meiden und mögliche Fundstücke sofort der Polizei zu melden. Beim jährlichen Rundgang der Freunde der Altstadt Kempten sind diesmal neben vielen positiven Entwicklungen auch zahlreiche Probleme und Kritikpunkte deutlich geworden. Themen waren unter anderem der geplante Neubau des Illerstegs und der St. Mangbrücke, der Erhalt des Beginenhauses sowie der teils marode Zustand des Friedhofs unter der Burghalde. Auch die Umgestaltung des St. Mangplatzes sorgte für Diskussionen zwischen Verwaltung, Politik und Bürgern. In Memmingen ist die Aktion Stadtradeln offiziell gestartet. Bis zum 7. Juli sollen möglichst viele Kilometer mit dem Fahrrad gesammelt werden. Auch in diesem Jahr winken wieder tolle Preise für Teams, Einzelradler und Schulen. Zur Eröffnung sorgte der Spielmannszug auf dem Marktplatz für Stimmung, begleitet von einem Fahrradkorso und einem Infostand des ADFC und des Klimabündnisses. Aktuell nehmen knapp 500 Radfahrende in 68 Teams sowie 120 Schülerinnen und Schüler am Schulradeln teil. Eine Anmeldung ist weiterhin online möglich unter stadtradeln.de oder schulradeln-bayern.de. Ziel der Aktion ist es, das Fahrrad als nachhaltige und gesunde Alternative im Alltag zu stärken.
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5: Also frieren müssen wir heute mal nicht, ne? Bis zu 34 Grad sind drin. Ab heute Nachmittag kommen dann lokal auch mal Schauer und Gewitter von Vorarlberg herein. Das beruhigt sich dann im Laufe der Nacht wieder. Morgen wird es wieder schön und meistens trocken. Ein paar Quellwolken sind schon mit dabei. Und es kann auch örtlich mal scheppern, aber Wahrscheinlichkeit geringer als heute. Ja, und dann Sonntag, Montag wieder sonnig, trocken, heiß, 29 bis 35 Grad. Auch am Dienstag heiß, da gibt's aber schon ein paar Wolken mehr.
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5: Die B30 Ravensburg Richtung Biberach zwischen Bad Waldsee, Enzesreute und Bad Waldsee, Geisbeuren. Dichter Verkehr plus 5 Minuten. Und die B300 Memmingen Richtung Augsburg zwischen Babenhausen und Krumbach. Dichter Verkehr plus 8 Minuten.
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5: Ein Blitzer steht in der Grabenstraße in Türkheim aktuell. Außerdem blitzt es aktuell in der Industriestraße in Waltenhofen. Wir haben einen Blitzer in der Hans-Böckler-Straße in Sonthofen auf der B308 bei Immenstadt und in der Sedernstraße in Lindenberg.
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5: Hallo, Servus. Fragt mich doch jemand, du, wie schaut's aus? Grillen wir? Und ich denke mir einfach nur, ich verstehe die Frage nicht. Natürlich grillen wir. Es ist Sommer, es ist schön, es ist warm, es ist Wochenende. Also ja, in jeder Hinsicht. Und wir sprechen gleich nochmal über dieses Thema. Das ist wichtig.

0: Es ist die Drive Time an diesem Freitagnachmittag. Die Sommerabende sind zurück und ihr werdet es auch heute wieder feststellen. Kaum geht's Richtung Abend, liegt er in der Luft. Dieser unverwechselbare Duft von frisch gegrilltem. Grillen gehört halt für die meisten auch einfach dazu zum Sommer. Gerade jetzt Wochenende, ne? Fußball steht wieder an, da werden ganz viele den Grill anwerfen. Wie ist denn das? Was bekommt man bei euch eigentlich auf dem Grill? Hat ja jeder so seine ganz eigenen Vorlieben.
1: Gemüse ist immer dabei und hauptsächlich Rind.
2: Wir haben leider keinen Garten, wir grillen nicht. Aber Würstchen und Bratwürstchen wird man schon gerne auf dem Grill tun oder Steaks.
3: Wenn dann eher Gemüse oder Kartoffeln oder Grillgemüse, sowas eher.
4: Immer wegen Bauchspeck. Und Steak, guter Steak ist auch gut.
5: Käse mittlerweile und Mais.
6: Immer gut gewürzt, so wie Chivapchichi oder sowas ähnliches.
0: Na super, jetzt habe ich wieder Hunger. Und dreimal dürft ihr raten, yep, auch bei mir wird heute Abend der Grill angeschmissen. Wenn ihr das auch macht, dann viel Spaß dabei. Come on.

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2: Ich bin David Büchner. Beim EU-Gipfel in Brüssel geht es heute um den EU-Haushalt ab 2028. Bundeskanzler Friedrich Merz lehnt den vorliegenden Budgetvorschlag von weit über 1 Billion Euro ab. Er sagte vor den schwierigen Beratungen:
3: Der gegenwärtige Vorschlag ist in seiner abstrakten Höhe viel zu hoch. Es muss ein neuer Vorschlag auf den Tisch und dann müssen wir uns über Einnahmen und Ausgabenstruktur unterhalten und das wird eine sehr spannende Diskussion.
2: Der EU-Haushalt ist eines der politisch sensibelsten Themen in Brüssel. Als größte Volkswirtschaft der EU trägt Deutschland den mit Abstand größten Teil bei. Die Innenminister von Bund und Ländern wollen konsequenter gegen bandenmäßigen Sozialmissbrauch vorgehen. Das wurde bei einem Treffen der Innenministerkonferenz beschlossen. Missbrauch müsse frühzeitig erkannt, systematisch verhindert und entschlossen verfolgt werden, heißt es. Hintergrund sind vor allem Fälle, in denen Banden EU-Bürger aus Südosteuropa nach Deutschland geholt und in Scheinarbeitsverhältnisse gebracht hatten, damit sie als Aufstocker dann Anspruch auf Sozialleistungen haben. Rekordschulden, steigende Ausgaben und eine schwache Wirtschaft. Mit einem Defizit von fast 32 Milliarden Euro hat sich die Haushaltskrise der Kommunen in Deutschland im vergangenen Jahr weiter verschärft. Das zeigt der kommunale Finanzreport der Bertelsmann Stiftung.
4: Die Hauptursache für das Rekorddefizit sehen die Autoren der Studie bei den steigenden Sozial- und Personalausgaben. Hinzu komme die schwache wirtschaftliche Entwicklung, die sich auf die kommunalen Einnahmen auswirke. Die Kommunen reagieren bereits. Eingespart wird etwa bei Investitionen und freiwilligen Leistungen wie Schwimmbädern. Dennoch gehen die Autoren davon aus, dass sich das Defizit in den kommenden Jahren weiter vergrößern wird. Die Bertelsmann Stiftung fordert eine grundsätzliche Reform der kommunalen Finanzierung. Aus Berlin, Dirk Zeitler.
2: Die Linke hat ihren dreitägigen Bundesparteitag in Potsdam begonnen. 3 Monate vor den wichtigen Wahlen in Ostdeutschland beraten die Delegierten bis Sonntag ihre Strategie gegen die AfD. Zudem will die Linke Proteste gegen die Reformen der Bundesregierung mobilisieren. Streitthema ist die Haltung der Partei zum Nahostkonflikt und zu Israel. Am Abend ist dazu eine Debatte geplant.
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5: Mit Leon Dauter. Der Zweckverband Area 61 kauft den ehemaligen Flieger Horst Penzing für rund 40 Millionen Euro, größtenteils finanziert über Kredite. Das Areal soll zunächst bestehend genutzt und später schrittweise für Gewerbe und Wohnbau entwickelt werden. Und im Westallgäu läuft ab Montag eine 2-wöchige Bundeswehrübung mit Ausbildung von UN-Beobachtern. Dabei sind rund 220 Soldatinnen und Soldaten sowie zahlreiche Fahrzeuge, Hubschrauber, eine Drohne und Boote im Raum Lindau und den umliegenden Gemeinden unterwegs.
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6: Das ist heute mal Sommerwetter, würde ich sagen, oder? Es ist ganz schön schwül, es ist heiß und dementsprechend auch nicht verwunderlich, wenn es heute Nachmittag lokal mal irgendwo ein Gewitter gibt. Das beruhigt sich im Laufe der Nacht wieder. Morgen wird es wieder schön und heiß mit ein paar Quellwolken. Sonntag und Montag sonnig, trocken und wieder heiß. 29 bis 35 Grad. Heiß auch am Dienstag. Da wieder mit lokalen Schauern und Gewittern.
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6: Wir haben keine Störungsmeldungen im Moment. Kommt gut an euer Ziel.
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6: In der Industriestraße in Waltenhofen steht ein Blitzer. Genauso ein Blitzer in der Hans-Böckler Straße in Sonthofen. Auf der B308 bei Immenstadt und in der Sedanstraße in Lindenberg wird auch geblitzt. Wenn ihr was habt, einfach durchklingeln, kostenfrei 0805 70 80 90.
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6: Hallo und Servus. Wer schon immer mal diverse Körperteile der Kollegen sehen wollte, hat jetzt, ob er will oder nicht, in diesen Tagen gute Gelegenheit. Die meisten tragen nur gerade so viel wie unbedingt nötig. Und dann denke ich immer an Menschen in der Wüste, die in langenwallenden Gewändern rumlaufen. Aber was ist denn nun das Sinnvollste? Ich meine, es ist einem einfach heiß und man versucht da irgendwie kühl durchzukommen. Aber in Sachen Kleidung, was macht wirklich Sinn? Sprechen wir gleich drüber, hier in der Drive-Time.
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0: Ein heißer Freitagnachmittag, dieser 19. Juni. Hitze, Hitze, Hitze. Deutschland schwitzt bei teilweise deutlich über 30 Grad. Auch hier bei uns im Allgäu ist das so, soll auch die nächsten Tage so weitergehen. Da hilft auch die richtige Kleidung. Kollege Ronny Thorau ist bei mir. Grüße dich.
1: Ja, hi.
0: Ronny, am liebsten will man sich ja eigentlich die Kleidung vom Leib reißen, wenn es so heiß ist. Aber irgendwas muss man ja doch anziehen bei der Hitze, gerade bei der Arbeit. Was denn am besten?
1: Ja, ich hab's versucht. Nackt in den Supermarkt und an die Tiefkühltruhe stellen. War ein gutes Gefühl, bevor die Polizei kam. Dann wurde es irgendwie ungemütlich. Aber im Ernst, gar keine Kleidung ist ja sowieso gar nicht mal so gut. Stichwort Sonnenschutz. Bei Hitze und brennender Sonne ist es gesünder, sich durchaus mit Stoff zu bedecken. Fast noch wichtiger ist allerdings die Luftzirkulation. Also das beste sommertaugliche Material nützt weniger, wenn der Stoff ganz eng ansitzt. Luftige Kleidung ist die beste Idee.
0: Okay, und welche Stoffe sind die besten jetzt so für über 30 Grad? Ich glaube, Leinen hört man ja oft.
1: Ja, Leinen ist schon gut, hat allerdings den Nachteil, viel zu knittern. Das darf einen dann nicht stören. Oder man nimmt Leinenstoffe, die so ein bisschen paar Prozent mit anderen Materialien vermischt sind. 10% Polyester etwa reduzieren die Knitterfalten enorm. Eine Alternative, wer faltenfreie Business-Looks zum Beispiel braucht, können Anzüge aus sehr fein gesponnenem Cool-Wool-Garn sein. Von anderer Wolle allerdings, so Kaschmir, raten Experten bei über 30 Grad eher ab. Besser sei Viskose oder die nachhaltige Alternative Liozellen, weil die sehr atmungsaktiv sei und viel Schweiß aufnehme. Und ansonsten der Klassiker Baumwolle ist immer angenehm bei Hitze zu tragen.
0: Schauen wir mal auf die Farben. Gilt da immer noch der alte Grundsatz, kein Schwarz im Sommer, lieber was Helles?
1: Ja, das stimmt schon grundsätzlich, weil helle Farben mehr Sonnenlicht reflektieren. Aber Experten sagen, der Stoff und die, ich sag mal, Luftigkeit ist wichtiger. Also vom richtigen Stoff kann man sogar schwarz im Sommer tragen, wenn man das jetzt will. Viele wählen die Farbe ja auch aus optischen Gründen doch lieber bunt sommerlich. Beim Kauf von Hochsommerkleidung kann man übrigens auch aufs Gewicht achten. Also je schwerer das Material, desto mehr schwitzt man darin in der Regel. Je leichter, umso angenehmer ist es meist an solchen Hitzetagen wie jetzt.
0: Und mit diesen Tipps kommen wir hoffentlich dann ganz gut durch diesen heißen Tag und die nächsten. Danke dir, Ronny, und gutes Schwitzen.
1: Sehr gerne.

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2: Area 61 übernimmt Fliegerhorst in Penzing für 40 Millionen Euro. Großübung der Bundeswehr startet im Westallgäu. Das Wetter? Weiter sonnig und heiß, bei Höchstwerten von 31 Grad. Ich bin Leon Dauter. Der Zweckverband Area 61 hat den Kauf des ehemaligen Fliegerhorstes Penzing endgültig auf den Weg gebracht. Für rund 40 Millionen Euro wird ein Großteil des rund 200 Hektar großen Areals von der Bundesanstalt für Immobilienaufgaben übernommen. Finanziert wird das Projekt größtenteils über Kredite. Nicht enthalten ist ein belasteter Teil des Geländes im Süden, unter anderem mit PFAS-Verunreinigungen. In den kommenden Jahren soll das Areal schrittweise entwickelt werden, zunächst mit der Nutzung bestehender Gebäude, später auch für Gewerbe und langfristig möglicherweise Wohnbebauung. Im Landkreis Lindau startet am Montag eine größere militärische Übung zur Ausbildung von UN-Beobachtern. Bis zum 3. Juli sind rund 220 Soldatinnen und Soldaten mit etwa 90 Fahrzeugen, drei Hubschraubern, einer Drohne und mehreren Booten auf dem Bodensee im Einsatz. Schwerpunkte liegen unter anderem in Schlachters, Opfenbach, Scheidegg, Meierhöfen und Stiefenhofen. Die Bevölkerung wird gebeten, die Übungsgebiete zu meiden und mögliche Fundstücke sofort der Polizei zu melden. Beim jährlichen Rundgang der Freunde der Altstadt Kempten sind diesmal neben vielen positiven Entwicklungen auch zahlreiche Probleme und Kritikpunkte deutlich geworden. Themen waren unter anderem der geplante Neubau des Illerstegs und der St. Mangbrücke, der Erhalt des Beginenhauses sowie der teils marode Zustand des Friedhofs unter der Burghalde. Auch die Umgestaltung des St. Mangplatzes sorgte für Diskussionen zwischen Verwaltung, Politik und Bürgern. In Memmingen ist die Aktion Stadtradeln offiziell gestartet. Bis zum 7. Juli sollen möglichst viele Kilometer mit dem Fahrrad gesammelt werden. Auch in diesem Jahr winken wieder tolle Preise für Teams, Einzelradler und Schulen. Zur Eröffnung sorgte der Spielmannszug auf dem Marktplatz für Stimmung, begleitet von einem Fahrradkorso und einem Infostand des ADFC und des Klimabündnisses. Aktuell nehmen knapp 500 Radfahrende in 68 Teams sowie 120 Schülerinnen und Schüler am Schulradeln teil. Eine Anmeldung ist weiterhin online möglich unter stadtradeln.de oder schulradeln-bayern.de. Ziel der Aktion ist es, das Fahrrad als nachhaltige und gesunde Alternative im Alltag zu stärken.
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3: Da haben wir ein Wetterchen beieinander. Ganz schön schwül heiß. Das wird wahrscheinlich heute Nachmittag auch noch örtlich krachen. Beruhigt sich dann im Laufe der Nacht wieder. Morgen wird es wieder schön und meistens auch trocken mit ein paar Quellwolken. Und auch wieder heiß, genauso wie Sonntag und Montag. Auch hier 29 bis 35 Grad. Dienstag wieder mit ein paar mehr Wolken, aber immer noch heiß.
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3: Die A96 München Richtung Lindau zwischen Memmingen-Ost und dem Kreuz Memmingen. 2 Kilometer Stauzeitverlust, 8 Minuten. Die B12 Kempten Richtung Buchloe zwischen Kaufbeuren, Neugablons und Germeringen. 2 kaputte Autos, beidseitig jeweils ein Sprinter. Hier sind Personen auf der Fahrbahn. Dann die B308 Lindau Richtung Sonthofen zwischen Kinnbach und Scheidegg. Dichter Verkehr und die B300. Memmingen Richtung Augsburg zwischen Babenhausen und Krumbach auch viel los. Zeitverlust 7 Minuten.
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3: Da hätten wir einmal einen Blitzer in der Grabenstraße in Türkheim. Es blitzt außerdem am Sportplatzweg in Oberrieden, in der Industriestraße in Waltenhofen ein Blitzer, auf der B308 bei Immenstadt. Außerdem blitzt es in der Hans-Böckler-Straße in Sonthofen. Wenn ihr auch was entdeckt, einfach schnell hier melden, 0805 70 80 90.
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3: Schönen Nachmittag für euch. Ich lieb's ja, wenn die Tage so lang sind. Wenn es so ewig hell ist und in der Früh auch gleich wieder. Aber das ist ja immer eine sehr kurze Zeit bloß im Jahr. Sonntag, ab Sonntag geht's schon wieder in die andere Richtung. Und das ist gleich ein Thema hier bei uns in der Drive-Time. So genießen wir den Sommer. Juan Daniel, Viva la Vida.

0: Freitag ist es, 19. Juni. Mal ganz ehrlich, wie schön bitte ist das Leben, wenn die Sonne nicht gefühlt schon um 15 Uhr untergeht und wenn es dann dazu abends noch so schön lang warm ist. Ach, zum Glück hat der Sommer erst gerade angefangen. Genauer gesagt ist dann am Sonntag, also am 21. der kalendarische Sommeranfang oder auch Sommersonnenwende. Wisst ihr, was das bedeutet? Wir haben mal nachgeschaut.
1: Schon gewusst? Was ist die Sommersonnenwende?
2: Sommersonnenwende, das heißt, es ist der längste Tag und die kürzeste Nacht des Jahres. Auf der Nordhalbkugel ist die Erde so zur Sonne geneigt, dass die Sonnenstrahlen besonders lange auf uns treffen. Die Sommersonnenwende fällt immer auf den 21. Juni, außer wenn Schaltjahr ist. Jetzt werden die Tage wieder kürzer, aber zum Glück merken wir davon erstmal noch nichts, sodass wir die Sommerabende und Nächte noch ganz entspannt genießen können.
3: Ist

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2: Ich bin Babit Büchner. Die Zivilbevölkerung soll besser vor Bedrohungen von außen geschützt werden. Darauf haben sich die Innenminister von Bund und Ländern auf ihrer Konferenz in Hamburg geeinigt. Sie reagieren damit auf den Ukraine-Krieg und die damit verbundene Bedrohung durch Russland. Unter anderem soll demnach bis 2029 eine widerstandsfähige IT-Infrastruktur geschaffen werden. Durch Übungen, Kurse und Unterricht an Schulen soll zudem die Selbstschutzkompetenz der Bevölkerung verbessert werden. Beim EU-Gipfel in Brüssel geht es heute um den EU-Haushalt ab 2028. Bundeskanzler Friedrich Merz lehnt den vorliegenden Budgetvorschlag von weit über 1 Billion Euro ab.
3: Wir können nur so viel Geld ausgeben, wie wir auch haben, sagt Merz. Also ein deutliches Nein zu noch höheren Schulden. Er gab aber auch zu, die Mehrheit der EU-Länder sei da anderer Meinung. Dennoch hofft der Kanzler, dass man bis Jahresende zu einer Entscheidung kommt. Hintergrund, und auch deshalb ist es so schwierig, auf einen Nenner zu kommen. Deutschland zahlt mehr in den EU-Haushalt ein, als es herausbekommt. Bei vielen anderen Ländern ist es genau umgekehrt. Claudia Wächter, Nachrichtenredaktion.
2: Digitale Bauanträge, gebündelte Förderprogramme und schnellere Verfahren. Bundesbauministerin Verena Huppertz will mit einem 13-Punkte-Plan die hohen Baukosten dämpfen und den Wohnungsmangel in Deutschland bekämpfen.
4: In Deutschland wird zu wenig gebaut. Hohe Kosten sind dafür einer der Hauptgründe, heißt es in dem Aktionsplan. Die Baukosten seien auf ein unsägliches Niveau gestiegen. In dem Aktionsplan kündigte Huppertz an, dass Bauanträge ab 2028 nur noch digital möglich sein sollen. Planungsprozesse sollen beschleunigt werden. Außerdem soll serielles und modulares Bauen die Kosten drücken. Einen entsprechenden Gesetzentwurf will das Bundesjustizministerium noch dieses Jahr vorlegen. Aus Berlin, Dirk Zeitler.
2: Kaum unterzeichnet, schon auf die Probe gestellt. Neue Kämpfe zwischen der israelischen Armee und der libanesischen Hisbollah-Miliz gefährden das Abkommen zwischen den USA und dem Iran. Beide Konfliktparteien werfen sich gegenseitig vor, die Waffenruhe zu brechen. Das Abkommen sieht eigentlich auch eine Waffenruhe im Libanon vor, enthält aber keine Klausel über einen Abzug der israelischen Truppen.
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5: Mit Leon Dauter. Der Zweckverband Area 61 kauft den ehemaligen Flieger Horst Penzing für rund 40 Millionen Euro, größtenteils finanziert über Kredite. Das Areal soll zunächst bestehend genutzt und später schrittweise für Gewerbe und Wohnbau entwickelt werden. Und im Westallgäu läuft ab Montag eine zweiwöchige Bundeswehrübung mit Ausbildung von UN-Beobachtern. Dabei sind rund 220 Soldatinnen und Soldaten sowie zahlreiche Fahrzeuge, Hubschrauber, eine Drohne und Boote im Raum Lindau und den umliegenden Gemeinden unterwegs.
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6: Ganz schön heiß und es kann auch sein, dass sich lokal jetzt da mal was zusammenbraut so langsam und dass es da mal örtlichen Gewitter gibt. Es beruhigt sich im Laufe der Nacht wieder. Ja, und morgen wird's wieder schön und sonnig und heiß und wieder über 30 Grad und es kann auch wieder scheppern gegen später. Sonntag, Montag machen da genauso mit, 29 bis 35 Grad, auch da die Höchstwerte. Genauso warm, aber mit ein paar mehr Wolken dann der Dienstag.
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6: Die A96 München Richtung Lindau zwischen Memmingen-Ost und dem Kreuz Memmingen 2 Kilometer Stau macht einen Zeitverlust von 6 Minuten. Dann die B12 Buchloe Richtung Kempten zwischen der Ausfahrt A96 Jengen-Kaufbeuren und Jengen selber. Achtung, hier sind Fahrradfahrer auf der Fahrbahn.
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6: Ein Blitzer steht auf der B12 bei Kraftesried. Dann haben wir noch einen in der Peter-Dörfler-Straße in Kempten. Es blitzt auf der B308 bei Immenstadt, in der Hans-Böckler-Straße in Sonthofen haben wir auch noch einen Blitzer. Und wenn ihr was entdeckt, dann gerne durchklingeln hier 0805 70 80 90.
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6: Hallo, servus. Wie heißt das so schön? Hummeln können physikalisch gesehen gar nicht fliegen. Hat ihnen aber keiner gesagt. Deswegen machen sie es trotzdem. Und ich freue mich jedes Mal, wenn ich eine rumfliegen sehe. Aber insgesamt gesehen werden es immer weniger. Und deswegen will man den Hummeln Gutes tun. Wie das funktioniert und wie wir alle mithelfen können, hört ihr gleich hier in der Drive Time.
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0: Freitagnachmittag. Hier ist Allgäu Hit mit der Drive-Time. Und wir sprechen über Tiere, die zu meinen Lieblingstierchen gehören tatsächlich. Die sind klein, pummelig, flauschig. Bist du still? Im Gegensatz zu ähnlichen Tieren übrigens überaus sympathisch und nicht lästig. Hummeln. Aber über die Hälfte der 41 Hummelarten in Deutschland steht auf der roten Liste der gefährdeten Tierarten. Gründe sind das Insektensterben und die Klimakrise. Und deshalb führt der Bund Naturschutz auch in diesem Jahr wieder die sogenannte Hummel-Challenge durch. Niklas, wir haben uns das mal angeschaut. Mhm. Du hast die Infos für uns. Für die, die es nicht kennen, warum wird das Ganze gemacht?
1: Ja, man will einfach mehr über die Tiere erfahren, zum Beispiel Veränderungen frühzeitig erkennen. Je mehr Leute mitmachen, umso mehr findet man über Hummeln heraus und umso besser kann man ihnen dann auch helfen. Und Hummeln sind auch sehr wichtig, denn bei der Bestäubung vieler Wild- und Kulturpflanzen sind sie tatsächlich oft effizienter als die klassische Honigbiene. Und sogar Tomaten oder Heidelbeeren, bei denen die Pollen etwas schwerer zugänglich sind, werden von Hummeln besser bestäubt. Die haben da nämlich eine ganz eigene Technik.
0: Ja, ich glaube, das ist irgendwie so mit vibrieren. Also das können die. Das Ganze läuft von morgen an 2 Wochen bis zum 3. Juli. Warum gerade jetzt?
1: Ja, das ist jetzt der Teil 2 der Aktion. Schon im Frühjahr haben über 5.300 Menschen mitgemacht und mehr als 16.800 Beobachtungen von 18 Hummelarten gemeldet. Also ganz schön viele.
0: Gibt doch einige.
1: Ja, tatsächlich. Und jetzt im Sommer erreicht das Hummeljahr seinen Höhepunkt. Viele Völker sind jetzt am größten, Arbeiterinnen unermüdlich auf Nahrungssuche und erstmals erscheinen Jungköniginnen sowie Drohnen. Und da lassen sich Unterschiede zwischen häufigen und spezialisierten Arten gut erkennen.
0: Gibt's denn irgendwelche Tipps, wo man jetzt besonders gut Hummeln beobachten kann?
1: Ja, da schaut man am besten auf die ganzen Sommerblüher wie Natternkopf, Wegwarte, Oregano, Thymian, Klee, Flockenblumen, Lavendel und natürlich auch die Distel nicht zu vergessen. Wer diese Pflanzen im Garten oder auf dem Balkon hat, schafft wichtige Nahrungsquellen über die gesamte Saison.
0: Und kurz zusammengefasst, wie kann man mitmachen?
1: Ganz einfach bei observation.org registrieren und sich die kostenlose App Obsidentify herunterladen. Rausgehen, Hummeln fotografieren, die App bestimmt die Art und die Beobachtung dann bei Obsidentify hochladen. Das Ganze ist dann fertig.
0: Ich vergesse das dann immer. Ich beobachte dann immer die Hummeln und vergesse irgendwas zu fotografieren. Also Hummelaktion Teil 2 vom 20. Juni bis 3. Juli, also ab morgen. Infos dazu gibt es natürlich auch unter www.bund-naturschutz.de.
1: Und noch einen kleinen Sidefact, das finde ich so knuffig und süß. Ich muss es einfach einmal sagen, auf Italienisch Hummel, weißt du, wie es heißt?
0: Nein.
1: Bombo.
0: Och, das ist putzig. Jetzt finde ich sie noch sympathischer.

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3: Area 61 übernimmt Fliegerhorst in Penzing für 40 Millionen Euro. Großübung der Bundeswehr startet im Westallgäu. Das Wetter? Weiter sonnig und heiß, bei Höchstwerten von 31 Grad. Ich bin Leon Dauter. Der Zweckverband Area 61 hat den Kauf des ehemaligen Fliegerhorstes Penzing endgültig auf den Weg gebracht. Für rund 40 Millionen Euro wird ein Großteil des rund 200 Hektar großen Areals von der Bundesanstalt für Immobilienaufgaben übernommen. Finanziert wird das Projekt größtenteils über Kredite. Nicht enthalten ist ein belasteter Teil des Geländes im Süden, unter anderem mit PFAS-Verunreinigungen. In den kommenden Jahren soll das Areal schrittweise entwickelt werden, zunächst mit der Nutzung bestehender Gebäude, später auch für Gewerbe und langfristig möglicherweise Wohnbebauung. Im Landkreis Lindau startet am Montag eine größere militärische Übung zur Ausbildung von UN-Beobachtern. Bis zum 3. Juli sind rund 220 Soldatinnen und Soldaten mit etwa 90 Fahrzeugen, 3 Hubschraubern, einer Drohne und mehreren Booten auf dem Bodensee im Einsatz. Schwerpunkte liegen unter anderem in Schlachters, Opfenbach, Scheidegg, Meierhöfen und Stiefenhofen. Die Bevölkerung wird gebeten, die Übungsgebiete zu meiden und mögliche Fundstücke sofort der Polizei zu melden. Beim jährlichen Rundgang der Freunde der Altstadt Kempten sind diesmal neben vielen positiven Entwicklungen auch zahlreiche Probleme und Kritikpunkte deutlich geworden. Themen waren unter anderem der geplante Neubau des Illerstegs und der St. Mangbrücke, der Erhalt des Beginenhauses sowie der teils marode Zustand des Friedhofs unter der Burghalde. Auch die Umgestaltung des St. Mangplatzes sorgte für Diskussionen zwischen Verwaltung, Politik und Bürgern. In Memmingen ist die Aktion Stadtradeln offiziell gestartet. Bis zum 7. Juli sollen möglichst viele Kilometer mit dem Fahrrad gesammelt werden. Auch in diesem Jahr winken wieder tolle Preise für Teams, Einzelradler und Schulen. Zur Eröffnung sorgte der Spielmannszug auf dem Marktplatz für Stimmung, begleitet von einem Fahrradkorso und einem Infostand des ADFC und des Klimabündnisses. Aktuell nehmen knapp 500 Radfahrende in 68 Teams sowie 120 Schülerinnen und Schüler am Schulradeln teil. Eine Anmeldung ist weiterhin online möglich unter stadtradeln.de oder schulradeln-bayern.de. Ziel der Aktion ist es, das Fahrrad als nachhaltige und gesunde Alternative im Alltag zu stärken.
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4: So langsam sind ein paar Wölkchen umeinander und es kann örtlich einfach mal ein bisschen scheppern. Das ist an so schwülheißen Sommertagen einfach so. Und es ist heiß, teilweise über 30 Grad. Morgen ganz genauso nochmal mit Quellwolken. Auch Sonntag, Montag genauso rekordverdächtig heiß. Sonnig, Dienstag wieder ein paar mehr Wolkenschauer und Gewitter dabei, aber immer noch heiß.
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4: Die A96 München Richtung Lindau zwischen Memmingen-Ost und im Kreuz Memmingen 2 Kilometer. Stau macht 6 Minuten mehr. Und die B12, die Bregenzer Straße zwischen der Kemptner Straße und Lindau-Bregenz. Auch viel los, hier 5 Minuten mehr.
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4: Es blitzt auf der B308 bei Immenstadt. Ein Blitzer steht in der Peter-Dörfler-Straße in Kempten und einer in der Grabenstraße in Türkheim. Wenn ihr was melden wollt, Staublitzer, Unfallbehinderung, was auch immer, eure Nummer ins Studio 0805 70 80 90.
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4: Hallo, servus. Und was macht ihr dieses Wochenende? An Badesee liegen, zu Hause grillen oder auf eine der vielen Veranstaltungen gehen, die es so gibt? Zum Beispiel in Kaufbeuren, wer Altstadtsommer? Da sprechen wir gleich drüber hier in der Drive-Time.
0: Ja.

0: Allgäu-Hits mit der Drive-Time an diesem Freitag. In Kaufbeuren ist heute und morgen Stadtfest. Der Altstadtsommer steht an, das heißt Kunst, Kultur und Kulinarik vereint in der gesamten Kaufbeurer Innenstadt. Eine Festivallandschaft mit abwechslungsreichem Programm, Streetfood-Meile, Nachtflohmarkt, Kunstausstellungen und Artistikvorführungen. Das ist jetzt die dritte Ausgabe vom Altstadtsommer und er wird jedes Jahr noch ein bisschen schöner, sagt Tobias Müller von der Stadt Kaufbeuren.
1: Der Altstadtsommer wächst von Jahr zu Jahr und wir freuen uns natürlich besonders, dass immer mehr lokale Akteure mitmachen wollen. Die große Attraktivität führt halt auch dazu, dass die Sponsorenbereitschaft nach wie vor relativ hoch ist und wir können dieses Jahr auch den Altstadtsommer wieder ohne Eintritt für alle Bürgerinnen und Bürger auf die Beine stellen.
0: Und genau das ist der Stadt nämlich auch wichtig und Teil des Konzepts, damit einfach jeder dabei sein kann. 6 Bühnen sind über die gesamte Altstadt verteilt, über 30 Acts sorgen für Unterhaltung. Morgen sind dann der Familienaktionstag und das Kulturfenster angesagt. Passenderweise direkt am schattigen Kirchplatz. Da gibt es ein buntes Programm. Lena Schweizer von der Stadt Kaufbeuren.
2: Also ganz klassisch mit Hüpfburg, Kinderschminken, aber auch mit vielen Mitmachaktionen. Wir haben einen Rollstuhlfahrer da, der einen Rollstuhlparcours aufbaut, wo man einfach mal schauen kann, wie bewegt man sich mit dem Rollstuhl in der Innenstadt fort. Bastelmöglichkeiten, die VWEW mit ihrem beliebten heißen Draht. Also ganz viele Aktionen warten da auf die Besucher. Und da die Bühne an dem Tag erst abends wirklich bespielt wird von den gebuchten Acts, haben sich die Kulturakteure der Stadt zusammengefunden und bespielen die Bühne von 12 bis 18 Uhr. Das heißt, es gibt immer so 30-minütige Auftrittszeiten mit Lesungen, Tanz, Bands, Theater, Jonglage und ist eben auch von alt bis jung. Da ist wirklich für jeden was geboten.
0: Der Zusammenhalt und die Dynamik des Altstadtsommers, aber natürlich auch die Aussicht auf einfach, ja, schöne Stunden zusammen zum Wohlfühlen. Das sind für beide die schönsten Dinge. Am Altstadtsommer gefeiert wird, wie gesagt, heute noch und auch morgen in Kaufbeuren.

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2: Ich bin David Büchner. Israel und die libanesische Hisbollah-Miliz haben sich nach Angaben eines US-Regierungsvertreters auf eine neue Waffenruhe geeinigt. Sie soll schon in Kraft getreten sein.
3: Die Trump-Regierung macht Druck auf Israel, denn von Ruhe im Konflikt mit der Hisbollah-Miliz im Libanon hängt der ganze Iran-Deal ab. Weitere Verhandlungen mit dem Iran liegen so lange auf Eis. Teheran sitzt da eindeutig am längeren Hebel und droht mit erneuter Schließung der Straße von Hormuz, wenn die USA sich nicht an die Bedingungen des Rahmenabkommens halten. Und dazu gehört ein Ende der israelischen Angriffe im Libanon. Israel und Hisbollah werfen sich gegenseitig vor, die Waffenruhe zu brechen. Aus den USA, Tina Eck.
2: Die Zivilbevölkerung soll besser vor Bedrohungen von außen geschützt werden. Darauf haben sich die Innenminister von Bund und Ländern auf ihrer Konferenz in Hamburg geeinigt. Sie reagieren damit auf den Ukraine-Krieg und die damit verbundene Bedrohung durch Russland. Bis 2029 soll Deutschland krisenfester werden.
4: Bei früheren Innenministertreffen stand die Migration ganz oben auf der Tagesordnung. Nun haben hybride Angriffe und unsichere Weltlage den Fokus verschoben. Es geht um zivile Verteidigungsfähigkeit. Und das erklärt auch den Gastauftritt von Verteidigungsminister Pistorius bei den Innenministern. Denn laut Bundesinnenminister Dobrindt sind Bevölkerungsschutz und Bundeswehr zwei Seiten einer Medaille. Aus Berlin, Dirk Zeitler.
2: Auf der Suche nach einem vermissten Säugling in Renningen bei Stuttgart haben die Ermittler die Leiche eines Babys gefunden. Es könnte sich nach Angaben der Polizei um den vermissten Jungen handeln. Das 3 Monate alte Kind war seit Donnerstag kurz vor Mitternacht vermisst worden. Es lag zuletzt in einem Kinderwagen und war unbeaufsichtigt. Bei der Suche setzte die Polizei unter anderem 40 Suchhunde des Deutschen Roten Kreuzes, Hubschrauber und Drohnen mit Wärmebildkameras ein. Ein anonymes und unbetiteltes Musikheft aus dem 18. Jahrhundert entpuppt sich als Sensationsfund. Frankreichs Nationalbibliothek hat in ihren Beständen ein unbekanntes Mozart-Manuskript entdeckt. Die Kompositionsübungen und 7 Stücke für Flöte und Harfe sollen aus Unterrichtslektionen stammen, die Mozart während seines letzten Paris-Aufenthalts gegeben hat.
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5: Mit Leon Dauter. Der sanierte Adenauerring in Kempten wird am 24. Juni wieder komplett für den Verkehr freigegeben und damit rund eine Woche früher als geplant. Seit April war die wichtige innerstädtische Achse abschnittsweise erneuert worden, um Fahrbahnschäden zu beseitigen und die Straße langfristig zu verbessern. Und in der Memminger Altstadt haben Spezialkräfte 2 alte Chemikalienflaschen aus einem Apothekenkeller gesichert, die aufgrund ihres Zustands als potenziell gefährlich gelten. Die Stoffe sollen kontrolliert entsorgt werden. Eine Gefahr für die Bevölkerung besteht laut Polizei nicht.
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6: Ja, jetzt zieht es so langsam ein bisschen zu. Das sind die Gewitter, die wir angekündigt haben, die jetzt einfach so drüber ziehen. Und wo sie sich dann genau entladen, ja, das weiß dann keiner so genau. Auf jeden Fall beruhigt sich das spätestens ab Mitternacht wieder. Morgen dann wieder schön und meistens trocken und auch wieder heiß. Das größte Schauerrisiko, wenn überhaupt, ist dann morgen Richtung Ostallgäu. Sonntag und Montag wieder viel Sonne, 29 bis 35 Grad. Es bleibt also weiter heiß.
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6: Die B308 Lindau Richtung Sonthofen zwischen Thalkirchdorf und Immenstadtstein. Dichter Verkehr. Zeitverlust 8 Minuten.
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6: Und es blitzt aktuell zum Beispiel auf der B472 bei Biedingen. Wir haben einen in der Grabenstraße in Türkheim stehen Und wenn ihr noch einen entdeckt, dann gerne hier einfach Bescheid geben. 0805 70 80 90.
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6: Euch einen schönen Freitagnachmittag. Das wird ein hammer Wochenende. Eieiei. Auch wenn es zwischendurch mal scheppert und Gewitter gibt, insgesamt einfach heiß und schön. Wenn das Leben immer so toll wäre, ne? Aber das Leben hat manchmal richtig fiese Nummern parat. Und es gibt die einen, die Haut ist auf dem Boden. Und es gibt andere, die... Man glaubt, man hat fast das Gefühl, die gewinnen daraus neue Kraft. Über so jemanden sprechen wir gleich hier in der Drive-Time.
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0: Die Drive Time am Freitag hier bei Allgäu Hit. Manchmal verändert eine Diagnose ein ganzes Leben schlagartig und doch ist sie für manche nicht das Ende, sondern der Anfang von was Neuem. John Müller aus Kempten erhält mit 22 Jahren die Schockdiagnose Knochenkrebs und kämpft sich über Monate durch eine harte Therapie. Heute steht er wieder mitten im Leben und hat große Pläne. Eine außergewöhnliche Radtour bis nach Indien, mit der er Spenden für Krebspatienten sammeln will. Eine Geschichte über Schmerz, Hoffnung und den Willen, weiterzumachen.
1: Die Motivation hinter der Reise ist eine ganz besondere. Als ich 10 Monate im Krankenhaus war, 14 Chemozyklen bekommen hatte, habe ich mir geschworen, wenn ich es lebendig aus dem Krankenhaus schaffe, möchte ich was zurückgeben. Und ich will Krebspatienten zeigen, dass Krebs nicht das Ende heißen muss, sondern dass man seine Träume trotzdem in die Hand nehmen kann. Genau deshalb fahre ich diese Strecke 8000 Kilometer von Berlin zum Taj Mahal.
0: Eine richtig bewegende Geschichte. Die Idee für diese große Reise hatte er allerdings schon lange vor seiner Diagnose.
1: Vor 10 Jahren bin ich als kleiner Allgäuer Bub schon einmal quer durch Spanien gelaufen. Und während dieser einmonatigen Reise habe ich Fahrradfahrer kennengelernt, die in einem Monat durch ganz Europa gefahren sind. Deswegen stand für mich fest, ich will auch mal so eine große Fahrradtour machen. Und nicht nur ein ganzes Land durchqueren, sondern ganze Länder, ganze Kontinente. Und damals war mir natürlich noch nicht klar, dass ich an so einer schweren Krebsdiagnose erkranken werde. Und warum von Berlin zum Taj Mahal? Das Taj Mahal hat eine ganz starke Symbolkraft, steht für Liebe, steht für Hoffnung auf der ganzen Welt. Und indem ich durch 15 verschiedene Länder mit dem Fahrrad fahre, möchte ich in diesen Ländern den jeweiligen Krebspatienten Hoffnung machen.
0: Seit dem 8. Mai ist John jetzt schon unterwegs. Insgesamt läuft die Reise gut, auch wenn es schon immer wieder auch harte Tage gibt.
1: In den letzten 30 Tagen habe ich 3000 Kilometer zurückgelegt, obwohl ich noch nie in meinem Leben 100 Kilometer mit meinem Fahrrad gefahren bin, vor meiner Reise. Und es gab Tage, in denen es geschneit. Ich habe vorgestern einen der höchsten Berge in der ganzen Türkei mit dem Fahrrad überqueren müssen. Und an einigen Tagen hinterfragt man natürlich alles. Aber wenn ich merke, dass wenn Krebspatienten von Chemozyklus zu Chemozyklus gehen, von Radiotherapie zu Radiotherapie, dann kann ich auch mit dem Fahrrad Etappe für Etappe und Kilometer für Kilometer weiterfahren. Und das ist, was mich täglich antreibt, auch wenn es harte Tage gibt. Und ich bin durch 8 Länder gefahren mittlerweile und man merkt, wie herzlich und wie gastfreundlich jeder ist. Und hier auch, ich bin gerade in einem Ort in der Türkei, wo regionale Medien über meine Geschichte geschrieben haben und ich mit vielen Eltern, Doktoren, Krebspatienten Fotos machen konnte, um ihnen Mut zu machen und zu zeigen, Krebs muss nicht das Ende heißen.
0: Also das klingt schon ja, beeindruckend. Und es sind auch schon viele Spenden zusammengekommen.
1: Mittlerweile konnten wir 35.000 Euro an Spenden sammeln. Wenn du Teil von der Reise sein möchtest, kann ich dich direkt auf meinen Gepäckträger mitnehmen. Auf dem Instagram-Account 8000kilometer.live nehme ich dich direkt mit. Und wenn du spenden möchtest und Teil der Bewegung sein willst, dann schau doch unter der Webseite 8000kilometer.live vorbei. Jeder Euro hilft jungen Krebspatienten.
0: Eine beeindruckende Geschichte über einen jungen Mann, der nach schwerer Krankheit nicht aufgegeben hat und jetzt mit seiner Radtour von Berlin nach Indien ein Zeichen für Hoffnung und Solidarität setzt. John Müller ist seit dem 8. Mai unterwegs, sammelt Spenden für Krebspatientinnen und Patienten. In den nächsten Tagen wird er entlang des Schwarzen Meeres weiterfahren, bevor es dann für ihn anschließend Richtung Georgien geht. Alle weiteren Infos zur Tour sowie zum Spendenkonto gibt's auf allgäuhit.de.

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14: 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Das 7:1. 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
2: Adenauerring in Kempten wird am 24. Juni wieder freigegeben. Alte Chemikalien lösen Polizeieinsatz in Memmingen aus. Das Wetter? Weiterhin sommerlich warm mit ein paar mehr Wolken. Die Temperaturen liegen bei 28 Grad. Ich bin Leon Dauter. Die Stadt Kempten gibt den sanierten Adenauerring am 24. Juni wieder vollständig für den Verkehr frei, rund eine Woche früher als geplant. Seit Mitte April war die wichtige Verkehrsachse in mehreren Bauabschnitten erneuert worden, unter anderem zwischen der Memminger Straße und dem Haubensteigweg. Ziel der Arbeiten war die Erneuerung der Fahrbahn und die Beseitigung von Verschleißschäden. Trotz der hohen Verkehrsbelastung, etwa durch Klinikum und Schulen, konnten die Einschränkungen durch die Bauabschnitte gut gesteuert werden. Die Maßnahme kostete rund 800.000 Euro und soll die Verkehrssicherheit sowie die Leistungsfähigkeit der Strecke langfristig sichern. In der Memminger Altstadt kam es heute Mittag zu einem größeren Polizeieinsatz. In einem Apothekenkeller wurden zwei alte Flaschen mit Chemikalien entdeckt, die laut Polizei aufgrund ihres Alters nicht mehr sicher handhabbar sind. Spezialkräfte waren vor Ort und sicherten die Stoffe. Die Behälter sollen anschließend fachgerecht verpackt und in eine abgelegene Kiesgrube gebracht werden, wo sie kontrolliert zerstört werden. Für die Bevölkerung bestand keine Gefahr. Der Einsatz dient laut Polizei lediglich zur Vorsicht. Der Einsatz soll im Laufe des Abends beendet sein. Der Memminger Midsommer am Abend findet wie geplant statt. Bei der Hyrox-Weltmeisterschaft in Stockholm hat der Allgäuer Tim Wenisch den Titel nur hauchdünn verpasst. Der 27-Jährige aus Dietmannsried lag bis zur letzten Station noch im Kampf um Gold, musste sich am Ende jedoch geschlagen geben. Die Entscheidung fiel bei den abschließenden Wallballs, als der US-Amerikaner Dylan Scott mit einem starken Schlussspurt von Platz 6 noch an die Spitze stürmte und Wenisch kurz vor dem Ziel überholte. Zuvor hatte sich ein enges Favoritenfeld aus Wenisch, Hunter McIntyre und Alexander Ronchenewitsch abgesetzt. Trotz der Enttäuschung zeigte sich der Allgäuer kämpferisch und kündigte an, weiter um den WM-Titel angreifen zu wollen. Der EV Füssen hat die nächste Personalentscheidung für die neue Saison bekannt gegeben. Verteidiger Nicolas Jentsch bleibt seinem Heimatverein erhalten und geht in seine siebte Spielzeit bei den Senioren. Der 23-Jährige ist ein echtes Eigengewächs und zählt trotz seines jungen Alters bereits zu den erfahrenen Kräften im Team. Seit seinem Debüt 2019 hat Jentsch über 260 Spiele in der Oberliga absolviert und sich einen festen Platz in der Defensive erarbeitet. Mit seiner körperlichen Spielweise und einer Körpergröße von 1,87 Meter bringt er Stabilität in die Abwehr. Auch offensiv konnte er in seiner bisherigen Laufbahn bereits einige Scorerpunkte sammeln.
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3: Es zieht ein bisschen zu und wir kriegen lokal die ersten Gewitter. Das war so angekündigt. Das ist wenig überraschend, wenn es so schwül ist. Beruhigt sich im Lauf der Nacht wieder. Ja, und die nächsten Tage werden schön und heiß. Über 30 Grad. Auch immer die Gefahr oder die Möglichkeit, Gefahr möchte ich es ja gar nicht nennen, dass es zwischendurch mal eben irgendwo scheppert. Also alles ganz normal, macht einen auf Hochsommer dieser Juni.
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3: Die A96 Lindau Richtung München zwischen Weißensberg und Wangen. Achtung, hier liegen Gegenstände auf der linken Spur. Und die B19 Kempten Richtung Oberstdorf zwischen Sonthofen Süd und Fischen. Dichter Verkehr. Zeitverlust 7 Minuten.
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3: Einen Blitzer habe ich auf der B472 bei Biedingen. Und wenn ihr noch was entdeckt, dann gerne hier durchklingeln 0805 70 80 90.
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3: Euch einen schönen Start in Richtung Wochenende, an dem natürlich auch wieder einiges geboten ist. Vielleicht ist ja auch der Fotogipfel Oberstdorf für euch ein Termin, wo ihr sagt, da muss ich hin. Da gibt es auch viele tolle Dinge. Wir schauen da gleich nochmal drauf hier in der Drive-Time.

0: Allgäu Hit am Freitagnachmittag. Noch bis Sonntag steht Oberstdorf ja wieder ganz im Zeichen des Fotogipfels, einer großen Bühne für Fotografie, Kreativität und Austausch. Unter dem diesjährigen Thema Abenteuer erwartet die Besucherinnen und Besucher ein vielseitiges Programm rund um Bildkunst und Naturerlebnis. Initiator Christian Popkes.
1: Jedes Jahr legen wir eine Schippe drauf und jedes Jahr wird es spannender und toller. Wir haben in diesem Jahr unter anderem 75 Workshops an 4 Tagen. Und da ist für jeden Fotografiebegeisterten was dabei, egal ob er mit der Fachkamera oder mit einem Handy kommt oder wissen will, wie man Fotos toll präsentiert, wie man Fotos ausdruckt, wie man Fotos bearbeitet. Es gibt alles, was man hier schon immer mal zum Thema Fotografie fragen und wissen wollte, kann man hier lernen.
0: Der Fotogipfel versteht sich also nicht nur als Ausstellungsplattform, sondern als Ort der Begegnung, an dem Fotografie Menschen verbindet und neue Perspektiven eröffnet.
1: Wir haben eine Leica-Akademie, die ist neben dem Oberstdorfhaus. Wir haben einen CW-Truck, da kann man sich über die Fotobücher erkundigen. Dann haben wir einen kleinen Fotomarkt in der Halle des Oberstdorfhauses. Da kann man sich übrigens auch fotografieren lassen von dem bekannten Fotografen Thomas Adorf. Dann haben wir in der Villa Jaus 2 Ausstellungen, die man sich angucken kann. Einmal die Frank Fischer Fotoschule und einmal der New Talent Award von Profifoto und Canon. Ganz, ganz tolle neue Blickwinkel von frischen, neuen, jungen Fotografen. Dann in der Wandelhalle gibt es eine Ausstellung.
0: Und. Also noch bis Sonntag ist Oberstdorf Treffpunkt für Fotobegeisterte aus aller Welt beim Fotogipfel Oberstdorf. Und allein dieser Ort bietet ja mit seiner beeindruckenden Bergkulisse

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2: Ich bin David Büchner. Israel und die libanesische Hisbollah-Miliz haben sich nach Angaben eines US-Regierungsvertreters auf eine neue Waffenruhe geeinigt. Sie soll schon in Kraft getreten sein. Die Situation im Nahen Osten war auch Thema beim EU-Gipfel in Brüssel heute. Bundeskanzler Friedrich Merz sagte anschließend:
3: Es ist jetzt dringend erforderlich, dass der zwischen den USA und dem Iran ausgehandelte Waffenstillstand auch im Süden des Libanon hält. Wir rufen die israelische Regierung auf, von einer weiteren Eskalation durch den Siedlungsbau im Westjordanland abzusehen. Wir haben auch Handelsmaßnahmen gegen Israel diskutiert. Diese Vorschläge habe ich für die Bundesregierung abgelehnt.
2: Wegen der gegenseitigen Angriffe von Israel und der Hisbollah-Miliz war eine für heute angedachte erste Gesprächsrunde zwischen dem Iran und den USA in der Schweiz abgesagt worden. Die Zivilbevölkerung soll besser vor Bedrohungen von außen geschützt werden. Darauf haben sich die Innenminister von Bund und Ländern auf ihrer Konferenz in Hamburg geeinigt. Unter anderem soll demnach bis 2029 eine widerstandsfähige IT-Infrastruktur geschaffen werden. Es soll auch Zivilschutzkurse und Unterricht an Schulen dazu geben. Das in Schaundorf bei Stuttgart tot aufgefundene Kleinkind ist wegen eines Hitzeschlags im Auto gestorben. Das hat die Obduktion ergeben. Die Mutter soll das 20 Monate alte Mädchen am Mittwoch über Stunden im Wagen vergessen haben.
4: Die 44-Jährige war laut Polizei wohl fest davon überzeugt, ihre Tochter im Kindergarten abgegeben zu haben. Am Nachmittag, Stunden später, will sie die Kleine von der Kita abholen, wo die natürlich nie war. Daraufhin durchsucht die Frau ihr Auto und findet ihr totes Kind. Das Forgotten Baby-Syndrom nennen Psychologen einen solchen Fall. Stress, Schlafmangel oder veränderte Routinen können demnach tatsächlich dazu führen, dass im Gehirn eine falsche Erinnerung entsteht. Uli Reitinger, Nachrichtenredaktion.
2: Nach 2 Jahren Pause beginnen isländische Walfänger offenbar wieder die umstrittene Jagd auf Finnwale. Tierschutzorganisationen berichteten, dass 2 Walfangschiffe ihren Hafen in der Hauptstadt Reykjavik verlassen haben. Island ist eines der wenigen Länder der Welt, in denen Wale noch gejagt werden dürfen. Für dieses Jahr wurde eine Fangquote von 150 Finn sowie 168 Zwergwalen ausgegeben.
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5: Mit Leon Dauter. Der sanierte Adenauerring in Kempten wird am 24. Juni wieder komplett für den Verkehr freigegeben und damit rund eine Woche früher als geplant. Seit April war die wichtige innerstädtische Achse abschnittsweise erneuert worden, um Fahrbahnschäden zu beseitigen und die Straße langfristig zu verbessern. Und in der Memminger Altstadt haben Spezialkräfte 2 alte Chemikalienflaschen aus einem Apothekenkeller gesichert, die aufgrund ihres Zustands als potenziell gefährlich gelten. Die Stoffe sollen kontrolliert entsorgt werden. Eine Gefahr für die Bevölkerung besteht laut Polizei nicht.
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6: Jetzt ziehen so langsam einzelne Gewitter drüber und es kann dann örtlich sich auch ein bisschen einregnen heute Abend, aber das ist dann bis Mitternacht spätestens wieder rum. Morgens wird es wieder schön und trocken, nachmittags wieder mit ein paar Wolken und ein bisschen Schauerrisiko. Aber ansonsten geht es erstmal so weiter bis in die neue Woche rein mit Höchstwerten zwischen 29 und 35 Grad.
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6: Ich habe keine Störungsmeldungen im Moment. Gute Fahrt für euch.
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6: Habe ich im Moment auch keine, denen ist es wohl zu heiß geworden. Wenn ihr was habt, 0805 70 80 90.
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6: Hallo und Servus. Ich gebe zu, so langsam aber sicher, ne, ist mir so meine Zeit, kriege ich wirklich Hunger. Abendessen ruft. Die Frage ist, bei so heißen Temperaturen, was isst man denn da am besten? Irgendwie so auf was Schweres, boah, hat man jetzt nicht so Hunger. Aber satt machen soll schon irgendwie. Und was ist denn dann gut eigentlich für uns? Ich würde sagen, wir reden gleich mal drüber. Hier in der Drive Time.
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0: ganz schön heiß heute. Temperaturen über 30 Grad. Nachts ist es eigentlich auch viel zu warm. Für den Körper kann das ganz schön anstrengend sein. Aber wir können das Nützliche mit dem Schönen verknüpfen und uns bei der Hitze mit dem richtigen Essen was Gutes tun. Bei mir ist mein Kollege Oliver Obanke. Oliver, was braucht denn unser Körper bei Hitze?
1: Da kommt es vor allem auf zwei Sachen an. Unseren Flüssigkeitshaushalt und eine gute Verdauung. Tagsüber verlieren wir zurzeit viel Wasser und Mineralien. Mit wasserreichem Obst und Gemüse können wir hier vieles ausgleichen. Zum Beispiel mit Melonen, Erdbeeren, Trauben, Gurken oder Tomaten. Auch Joghurt, verschiedene Salate oder Zitrusfrüchte können richtig erfrischend wirken. Öfter über den Tag verteilt ein bisschen was essen, ist im Sommer außerdem besser als zwei oder drei große Mahlzeiten.
0: Bei dem Wetter grillen ja auch viele ganz gern. Wie sieht's mit fettigem und gewürztem Essen aus?
1: Grillen schmeckt und gehört für viele auch einfach zum Sommer dazu. Unser Körper freut sich aber, wenn wir nicht zu viel fettiges, schweres Essen zu uns nehmen. Gerade in Nächten, die so warm sind wie aktuell, tut sich die Verdauung sonst schwer. Gerade scharfes Essen kann im Sommer aber ganz besonders gut sein. Viele Kräuter wirken kühlend und Chilis lassen uns schwitzen und das wiederum kühlt uns auch ab.
0: Ich krieg schon wieder Appetit und vielleicht bleibt man nachts auch einfach wach und genießt die Sommernacht. Dann hat man auch keine Schlafprobleme.

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2: Adenauerring in Kempten wird am 24. Juni wieder freigegeben. Alte Chemikalien lösen Polizeieinsatz in Memmingen aus. Das Wetter? Weiterhin sommerlich warm mit ein paar mehr Wolken. Die Temperaturen liegen bei 28 Grad. Ich bin Leon Dauter. Die Stadt Kempten gibt den sanierten Adenauerring am 24. Juni wieder vollständig für den Verkehr frei, rund eine Woche früher als geplant. Seit Mitte April war die wichtige Verkehrsachse in mehreren Bauabschnitten erneuert worden, unter anderem zwischen der Memminger Straße und dem Haubensteigweg. Ziel der Arbeiten war die Erneuerung der Fahrbahn und die Beseitigung von Verschleißschäden. Trotz der hohen Verkehrsbelastung, etwa durch Klinikum und Schulen, konnten die Einschränkungen durch die Bauabschnitte gut gesteuert werden. Die Maßnahme kostete rund 800.000 Euro und soll die Verkehrssicherheit sowie die Leistungsfähigkeit der Strecke langfristig sichern. In der Memminger Altstadt kam es heute Mittag zu einem größeren Polizeieinsatz. In einem Apothekenkeller wurden zwei alte Flaschen mit Chemikalien entdeckt, die laut Polizei aufgrund ihres Alters nicht mehr sicher handhabbar sind. Spezialkräfte waren vor Ort und sicherten die Stoffe. Die Behälter sollen anschließend fachgerecht verpackt und in eine abgelegene Kiesgrube gebracht werden, wo sie kontrolliert zerstört werden. Für die Bevölkerung bestand keine Gefahr. Der Einsatz dient laut Polizei lediglich zur Vorsicht. Der Einsatz soll im Laufe des Abends beendet sein. Der Memminger Midsommer am Abend findet wie geplant statt. Bei der Hyrox-Weltmeisterschaft in Stockholm hat der Allgäuer Tim Wenisch den Titel nur hauchdünn verpasst. Der 27-Jährige aus Dietmannsried lag bis zur letzten Station noch im Kampf um Gold, musste sich am Ende jedoch geschlagen geben. Die Entscheidung fiel bei den abschließenden Wallballs, als der US-Amerikaner Dylan Scott mit einem starken Schlussspurt von Platz 6 noch an die Spitze stürmte und Wenisch kurz vor dem Ziel überholte. Zuvor hatte sich ein enges Favoritenfeld aus Wenisch, Hunter McIntyre und Alexander Ronchenewitsch abgesetzt. Trotz der Enttäuschung zeigte sich der Allgäuer kämpferisch und kündigte an, weiter um den WM-Titel angreifen zu wollen. Der EV Füssen hat die nächste Personalentscheidung für die neue Saison bekannt gegeben. Verteidiger Nicolas Jentsch bleibt seinem Heimatverein erhalten und geht in seine siebte Spielzeit bei den Senioren. Der 23-Jährige ist ein echtes Eigengewächs und zählt trotz seines jungen Alters bereits zu den erfahrenen Kräften im Team. Seit seinem Debüt 2019 hat Jentsch über 260 Spiele in der Oberliga absolviert und sich einen festen Platz in der Defensive erarbeitet. Mit seiner körperlichen Spielweise und einer Körpergröße von 1,87 Meter bringt er Stabilität in die Abwehr. Auch offensiv konnte er in seiner bisherigen Laufbahn bereits einige Scorerpunkte sammeln.
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3: Es gibt jetzt vereinzelt hier und da so ein paar Gewitter oder Schauer, soll sich dann bis Mitternacht alles wieder spätestens beruhigt haben. Morgen wird's wieder schön und meistens trocken und vor allem heiß. Wieder über 30 Grad, genauso am Sonntag, genauso am Montag und eigentlich auch am Dienstag. Da kommen dann wieder ein bisschen mehr Wolken rein.
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3: Wir haben keine Störungsmeldungen im Moment. Gute Fahrt.
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3: Einen Blitzer habe ich auf der B472 bei Biedingen aktuell.
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3: Hallo, servus. Ich habe es ja gerade schon gesagt, es soll die nächsten Tage so warm weitergehen. Aber ist das jetzt nur die nächsten 2-3 Tage? Geht das länger? Ist ja für Ende Juni schon knackig. Also ich will mich nicht beschweren, aber wir fragen gleich mal jemand, der sich mit sowas auskennt in Sachen Wetter hier in der Drive-Time.

0: Die Drive Time am Freitagabend bei Algo Hits. Der richtige Sommer ist da. Sonne, Hochsommerwärme, es soll sogar noch heißer werden. Jetzt sind am Wochenende auch viele Sonnenwindfeuer, Sonntag kalendarischer Sommeranfang und das Wetter spielt mit, sagt Kollege Kai Zorn aus der Wetterredaktion.
1: Das passt absolut. Ein Mega-Wochenende wird das werden mit viel, viel Sonnenschein. Ein ganz, ganz leichtes Gewitterrisiko haben wir am Samstagabend etwa von Hochfranken bis zum hinteren Bayerischen Wald, also so vom Hof bis halt Mühle Drei Sessel rüber. Und auf der anderen Seite am Sonntag dann in Franken und der Oberpfalz, da können ein paar kräftige Brummer dabei sein. Und die Höchstwerte liegen im groben Schnitt bei 30 bis 38 Grad.
0: Tja, und die Frage ist, wie geht's dann nächste Woche weiter?
1: Im Prinzip wettertechnisch genauso. Wir haben viele Sonnentage, oft mit wolkenlosem Himmel. Ab und zu sind mal ein paar Gewitter dabei, vor allen Dingen am Montag, ansonsten höchstens über den Bergen. Die Luft wird ein bisschen trockener, der Nordwind frischt auf und die Hitze schwächt sich vorübergehend mal ab. Auf Nachmittagswerte von so um die 30 Grad geht im Laufe der Woche wieder ein bisschen rauf, dann wieder ein bisschen runter, aber unterm Strich bleibt schön.
0: Da hilft nur eins, Abkühlung, ab ins Wasser. Wie schaut's denn aus? Was nutzt ihr denn lieber? Unsere schönen Allgäuer Seen oder seid ihr eher Team Freibad?
2: Ich sag eher mehr an See. Ich finde, das ist einfach ein bisschen chilliger, weil da ist meistens nicht so viel los wie im Freibad. Beim Freibad sind auch so Kinder und so und dann finde ich es besser.
3: Ich persönlich mag Freibäder mehr, wenn es halt ein bisschen größeres Freibad ist, weil dann gibt es ja da auch meistens Sprungtürme oder auch ein, zwei Rutschen. Und ich finde, so mit Freunden macht es dann mehr Spaß, kann man ein bisschen mehr machen.
4: An den See. Irgendwie, mir taugt dieses Chlorwasser nicht.
5: An See, weil ich Freibad nicht so gern mag. Irgendwie finde ich See schöner zum Hinliegen.
0: Was immer euch besser gefällt, sei es euch gegönnt. Ich hoffe, ihr habt ganz viel Zeit, um das auch zu machen. Kühlt euch schön ab, genießt die Zeit.

Und damit sind wir am Ende. Also irgendwie schon vom Wetter her heiß, aber auch am Ende dieser Drive-Time, am Ende dieser Woche zumindest von meiner Seite. Morgen ab 8, Kollege Bernie Krause für euch im Studio. Ich mache jetzt Feierabend und Wochenende. Wir hören uns am Montag wieder. Ich bin Uschi Benkert. Servus. Pfiat's euch.

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2: Ich bin David Büchner. Wer Wohngeld bezieht, muss wegen der Sparpläne der Bundesregierung mit Kürzungen rechnen. Das kündigte Bundesbauministerin Verena Huppertz in der Rheinischen Post an. Demnach wird ein Drittel der bisherigen Wohngeldhaushalte sogar ganz rausfallen. Bund und Länder müssten beim Wohngeld jeweils 1 Milliarde Euro einsparen, so Huppertz. In bestehende Bescheide soll dabei nicht eingegriffen werden. Der EU-Gipfel in Brüssel ist beendet. Bei mehreren Themen waren sich die Staats- und Regierungschefs uneinig.
3: In der Frage, ob die EU Fühler nach Moskau ausstrecken soll oder darf beispielsweise. Hier gab es einen klaren Streit zwischen Deutschland und Frankreich einerseits und einigen anderen EU-Staaten andererseits. Und natürlich auch beim EU-Budget für die Jahre 2028 bis 2035. Auf dem Tisch liegt ein Vorschlag von knapp 2 Billionen Euro für 7 Jahre. Deutschland und andere Nettozahler wollen sehr viel geringere Ausgaben. Aus Brüssel, die Ebeling.
2: Israel und die libanesische Hisbollah-Miliz haben sich nach Angaben eines US-Regierungsvertreters auf eine neue Waffenruhe geeinigt. Sie soll schon in Kraft getreten sein.
4: Die Trump-Regierung macht Druck auf Israel, denn von Ruhe im Konflikt mit der Hisbollah-Miliz im Libanon hängt der ganze Iran-Deal ab. Weitere Verhandlungen mit dem Iran liegen so lange auf Eis. Teheran sitzt da eindeutig am längeren Hebel und droht mit erneuter Schließung der Straße von Hormuz, wenn die USA sich nicht an die Bedingungen des Rahmenabkommens halten. Und dazu gehört ein Ende der israelischen Angriffe im Libanon. Israel und Hisbollah werfen sich gegenseitig vor, die Waffenruhe zu brechen. Aus den USA, Tina Eck.
2: Die Linke will die AfD in Ostdeutschland über den Sommer mit einem intensiven Straßenwahlkampf zurückdrängen. Zum Auftakt des 3-tägigen Bundesparteitags in Potsdam sagte die Parteivorsitzende Ines Schwertner, die Linke werde alles tun, um die AfD von den Schalthebeln der Macht fernzuhalten. Die rund 500 Delegierten beraten bis Sonntag über die Linie der Partei und wählen eine neue Führung. Der Co-Vorsitzende Jan van Aken gibt sein Amt aus gesundheitlichen Gründen ab.
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5: Mit Leon Dauter. Der sanierte Adenauerring in Kempten wird am 24. Juni wieder komplett für den Verkehr freigegeben und damit rund eine Woche früher als geplant. Seit April war die wichtige innerstädtische Achse abschnittsweise erneuert worden, um Fahrbahnschäden zu beseitigen und die Straße langfristig zu verbessern. Und in der Memminger Altstadt haben Spezialkräfte 2 alte Chemikalienflaschen aus einem Apothekenkeller gesichert, die aufgrund ihres Zustands als potenziell gefährlich gelten. Die Stoffe sollen kontrolliert entsorgt werden. Eine Gefahr für die Bevölkerung besteht laut Polizei nicht.
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6: Dort, wo es ein paar Schauer und Gewitter gegeben hat, beruhigt sich das dann bis Mitternacht wieder und es wird wieder trockener. Und morgen ist es wieder schön. Nachmittags mit ein paar Quellwolken, aber nur einem geringen Schauerrisiko, am ehesten Richtung Ostallgäu. Ansonsten Sonntag, Montag, sonnig, trocken, heiß, 29 bis 35 Grad. Mehr Wolken gibt's dann wieder am Dienstag.
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7: Die B17 Richtung Reutte zwischen Schwangau und Füssen. Dichter Verkehr. 7 Minuten Zeitverlust. Ich wünsche eine gute und sichere Fahrt.
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2: Adenauerring in Kempten wird am 24. Juni wieder freigegeben. Alte Chemikalien lösen Polizeieinsatz in Memmingen aus. Das Wetter? Weiterhin sommerlich warm mit ein paar mehr Wolken. Die Temperaturen liegen bei 28 Grad. Ich bin Leon Dauter. Die Stadt Kempten gibt den sanierten Adenauerring am 24. Juni wieder vollständig für den Verkehr frei, rund eine Woche früher als geplant. Seit Mitte April war die wichtige Verkehrsachse in mehreren Bauabschnitten erneuert worden, unter anderem zwischen der Memminger Straße und dem Haubensteigweg. Ziel der Arbeiten war die Erneuerung der Fahrbahn und die Beseitigung von Verschleißschäden. Trotz der hohen Verkehrsbelastung, etwa durch Klinikum und Schulen, konnten die Einschränkungen durch die Bauabschnitte gut gesteuert werden. Die Maßnahme kostete rund 800.000 Euro und soll die Verkehrssicherheit sowie die Leistungsfähigkeit der Strecke langfristig sichern. In der Memminger Altstadt kam es heute Mittag zu einem größeren Polizeieinsatz. In einem Apothekenkeller wurden zwei alte Flaschen mit Chemikalien entdeckt, die laut Polizei aufgrund ihres Alters nicht mehr sicher handhabbar sind. Spezialkräfte waren vor Ort und sicherten die Stoffe. Die Behälter sollen anschließend fachgerecht verpackt und in eine abgelegene Kiesgrube gebracht werden, wo sie kontrolliert zerstört werden. Für die Bevölkerung bestand keine Gefahr. Der Einsatz dient laut Polizei lediglich zur Vorsicht. Der Einsatz soll im Laufe des Abends beendet sein. Der Memminger Midsommer am Abend findet wie geplant statt. Bei der Hyrox-Weltmeisterschaft in Stockholm hat der Allgäuer Tim Wenisch den Titel nur hauchdünn verpasst. Der 27-Jährige aus Dietmannsried lag bis zur letzten Station noch im Kampf um Gold, musste sich am Ende jedoch geschlagen geben. Die Entscheidung fiel bei den abschließenden Wallballs, als der US-Amerikaner Dylan Scott mit einem starken Schlussspurt von Platz 6 noch an die Spitze stürmte und Wenisch kurz vor dem Ziel überholte. Zuvor hatte sich ein enges Favoritenfeld aus Wenisch, Hunter McIntyre und Alexander Roncenevic abgesetzt. Trotz der Enttäuschung zeigte sich der Allgäuer kämpferisch und kündigte an, weiter um den WM-Titel angreifen zu wollen. Der EV Füssen hat die nächste Personalentscheidung für die neue Saison bekannt gegeben. Verteidiger Nicolas Jentsch bleibt seinem Heimatverein erhalten und geht in seine siebte Spielzeit bei den Senioren. Der 23-Jährige ist ein echtes Eigengewächs und zählt trotz seines jungen Alters bereits zu den erfahrenen Kräften im Team. Seit seinem Debüt 2019 hat Jentsch über 260 Spiele in der Oberliga absolviert und sich einen festen Platz in der Defensive erarbeitet. Mit seiner körperlichen Spielweise und einer Körpergröße von 1,87 Meter bringt er Stabilität in die Abwehr. Auch offensiv konnte er in seiner bisherigen Laufbahn bereits einige Scorerpunkte sammeln.
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3: Lokale Schauer und Gewitter verziehen sich wieder im Laufe der Nacht und morgen geht's dann in den nächsten tollen Sommertag mit wieder heißen Temperaturen, die wieder die 30-Grad-Marke gerne und gut überschreiten. Wir haben ein leichtes Schauerrisiko, vor allem Richtung Ostallgäu. Insgesamt wird's aber schön. Schön auch Sonntag und Montag, auch die wieder heiß, 29 bis 35 Grad. Am Dienstag sind wieder ein paar Schauer und Gewitter drin.
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4: Die A7 Richtung Füssenreuth-Tel zwischen Bad Grünenbach und Dietmannsried, Unfall. Ich wünsche euch eine gute Fahrt.
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1: Ich bin David Büchner. Die Sparpläne der Bundesregierung treffen die Empfänger von Wohngeld besonders hart. Viele müssen mit Einbußen rechnen, einige könnten sogar leer ausgehen. Betreffen werden die Kürzungen alle bisherigen Empfänger, sagte Bauministerin Verena Huppertz der Rheinischen Post.
2: In bestehende Bescheide soll nicht eingegriffen werden, aber Wohngeld wird in der Regel für 12 Monate bewilligt. Danach muss es neu beantragt werden. Ein Drittel der Empfänger werde dann nach den Worten von Huppertz sogar komplett rausfallen. Bund und Länder müssten beim Wohngeld jeweils 1 Milliarde Euro einsparen. Die meisten Wohngeldbezieher sind Rentner und Familien. Anfang 2023 war mit dem Wohngeld-Plus-Gesetz der Kreis der Berechtigten noch deutlich ausgeweitet worden. Aus Berlin, Uli Reitinger.
1: Auch beim EU-Gipfel in Brüssel ging es um Geld. Der nächste Haushalt der Europäischen Union stand heute im Mittelpunkt der Beratungen. Ein neuer Vorschlag sieht nur kleine Kürzungen vor. Das reicht Deutschland bei weitem nicht, sagte Bundeskanzler Friedrich Merz in seinem Abschlussstatement.
3: Dieser Vorschlag, den wir jetzt von der Kommission und vom Rat haben, ist ein Vorschlag, der bei uns mindestens 15, eher 20 Milliarden Euro höhere Beiträge pro Jahr auslösen würde an den europäischen Haushalt. Und dass das angesichts unserer Haushaltslage im Augenblick nicht darstellbar ist, und zwar auf lange Zeit nicht darstellbar ist. Ich glaube, das wird jedem klar, wenn er einfach nur mal die Zahlen hört.
1: Deutschland steuert den mit Abstand größten Teil zum EU-Haushalt bei. Zigaretten sollen nach Plänen des Finanzministeriums schrittweise deutlich teurer werden. So könnte der Durchschnittspreis für eine 20er-Packung von rund 8,80 Euro im Jahr 2027 auf rund 11,40 Euro im Jahr 2030 steigen. Das geht aus einem Entwurf für die Erhöhung der Tabaksteuer hervor. Auch andere Tabakprodukte sollen teurer werden. Das soll Haushaltslöcher stopfen und die Gesundheit schützen, heißt es. Kaum unterzeichnet, schon auf die Probe gestellt. Neue Kämpfe zwischen der israelischen Armee und der libanesischen Hisbollah-Miliz gefährden das Rahmenabkommen zwischen den USA und dem Iran. Laut einem US-Regierungsvertreter wurde zwar ab heute Mittag eine neue Waffenruhe vereinbart, allerdings gab es libanesischen Sicherheitskreisen zufolge in den ersten 45 Minuten bereits 12 israelische Angriffe.
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4: Mit Leon Dauter. In Sonthofen sind gestern Vormittag 3 verdächtige Männer aufgefallen, die laut Polizei 2 9-jährige Mädchen beobachtet und ihnen in Richtung Tannachwäldchen gefolgt sein sollen. Die Kinder versteckten sich daraufhin, ein Traktorfahrer griff ein, woraufhin die Männer flüchteten. Die Polizei bittet nun um Hinweise. Und in Marktoberdorf ist ein Handwerker bei einem Arbeitsunfall auf einer Baustelle schwer verletzt worden, nachdem sich ein mit dem Kran gehobenes Türelement gelöst hatte. Der Mann wurde ins Krankenhaus gebracht. Die Polizei ermittelt nun zur Unfallursache.
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5: Dort, wo es ein paar Schauer und Gewitter gegeben hat, beruhigt sich das dann bis Mitternacht wieder und es wird wieder trockener. Und morgen ist es wieder schön. Nachmittags mit ein paar Quellwolken, aber nur einem geringen Schauerrisiko, am ehesten Richtung Ostallgäu. Ansonsten Sonntag, Montag, sonnig, trocken, heiß, 29 bis 35 Grad. Mehr Wolken gibt's dann wieder am Dienstag.
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6: Die A7 Richtung Füssenreuth zwischen Bad Grünenbach und Dietmannsried. 1 Kilometer stockender Verkehr, 2 Minuten Zeitverlust. Die A96 Richtung München zwischen Buchloe West und Jengenkaufbeuern. Unfall, der Standstreifen ist blockiert. Ich wünsche eine gute und sichere Fahrt.
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2: Lokale Schauer und Gewitter verziehen sich wieder im Laufe der Nacht und morgen geht's dann in den nächsten tollen Sommertag mit wieder heißen Temperaturen, die wieder die 30-Grad-Marke gerne und gut überschreiten. Wir haben ein leichtes Schauerrisiko, vor allem Richtung Ostallgäu. Insgesamt wird's aber schön. Schön auch Sonntag und Montag, auch die wieder heiß, 29 bis 35 Grad. Am Dienstag sind wieder ein paar Schauer und Gewitter drin.
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3: Normaler Verkehr im Sendegebiet. Ich wünsche euch eine gute Fahrt.
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1: Ich bin Babette Büchner. Wer Wohngeld bezieht, muss wegen der Sparpläne der Bundesregierung mit Kürzungen rechnen. Das kündigte Bundesbauministerin Verena Huppertz in der Rheinischen Post an. Demnach wird ein Drittel der bisherigen Wohngeldhaushalte sogar ganz rausfallen. Bund und Länder müssten beim Wohngeld jeweils 1 Milliarde Euro einsparen, so Huppertz. In bestehende Bescheide soll dabei nicht eingegriffen werden. Wenig Einigkeit gab es heute beim EU-Gipfel in Brüssel. Nicht nur bei den Beratungen zum Haushalt der Europäischen Union gab es bei den Staats- und Regierungschefs Differenzen.
2: Bei diesem EU-Gipfel wurde sehr viel Uneinigkeit deutlich. In der Frage, ob die EU Fühler nach Moskau ausstrecken soll oder darf beispielsweise. Hier gab es einen klaren Streit zwischen Deutschland und Frankreich einerseits und einigen anderen EU-Staaten andererseits. Und natürlich auch beim EU-Budget für die Jahre 2028 bis 2035. Auf dem Tisch liegt ein Vorschlag von knapp 2 Billionen Euro für 7 Jahre. Deutschland und andere Nettozahler wollen sehr viel geringere Ausgaben. Aus Brüssel, Dieter Ebeling.
1: Zigaretten sollen schrittweise deutlich teurer werden. Das Finanzministerium plant, dass der Preis für eine 20er-Packung auf 11,40 Euro im Jahr 2030 steigen soll. Das geht aus einem Entwurf für die Erhöhung der Tabaksteuer hervor.
3: Für die Regierung lohnt sich der Plan doppelt. Zum einen will sie so die Raucherquote von Jugendlichen und Erwachsenen senken. Außerdem steigen die Steuereinnahmen. Von den 11,40 Euro, die 2030 für eine 20er-Schachtel fällig werden, macht der Steueranteil ziemlich genau die Hälfte aus. Durch die schrittweise Anhebung der Tabaksteuer rechnet das Finanzministerium schon im kommenden Jahr mit Mehreinnahmen in Höhe von 756 Millionen Euro. 2030 sollen es satte 3,6 Milliarden Euro sein. Aus Berlin, Uli Reitinger.
1: Zehntausende Musikfans, Hitze und dann dunkle Wolken am Himmel. Wegen eines Unwetters ist das Southside Festival in Baden-Württemberg am Abend vorübergehend unterbrochen worden. Die Veranstalter riefen dazu auf, Schutz in den eigenen Fahrzeugen zu suchen. Das Southside und das gleichzeitig stattfindende Hurricane in Niedersachsen gehören zu den größten Rockfestivals in Deutschland.
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4: Mit Leon Dauter. Im Engelhalde-Park in Kempten ist eine Frau bei einer Auseinandersetzung verletzt worden, nachdem eine Unbekannte eine Glasflasche geworfen und sie an den Haaren gepackt haben soll. Die Polizei bittet Zeugenhinweise zur Tatverdächtigen. Und in Sonthofen sind gestern Vormittag 3 verdächtige Männer aufgefallen, die laut Polizei 2 9-jährige Mädchen beobachtet und ihnen in Richtung Tannachwäldchen gefolgt sein sollen. Die Kinder versteckten sich daraufhin. Ein Traktorfahrer griff ein, woraufhin die Männer flüchteten. Die Polizei bittet nun um Hinweise.
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5: Dort, wo es ein paar Schauer und Gewitter gegeben hat, beruhigt sich das dann bis Mitternacht wieder und es wird wieder trockener. Und morgen ist es wieder schön. Nachmittags mit ein paar Quellwolken, aber nur einem geringen Schauerrisiko, am ehesten Richtung Ostallgäu. Ansonsten Sonntag, Montag, sonnig, trocken, heiß, 29 bis 35 Grad. Mehr Wolken gibt's dann wieder am Dienstag.
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6: Normaler Verkehr im Sendegebiet. Ich wünsche euch eine gute Fahrt.
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1: Lokale Schauer und Gewitter verziehen sich wieder im Laufe der Nacht und morgen geht's dann in den nächsten tollen Sommertag mit wieder heißen Temperaturen, die wieder die 30-Grad-Marke gerne und gut überschreiten. Wir haben ein leichtes Schauerrisiko, vor allem Richtung Ostallgäu. Insgesamt wird's aber schön. Schön auch Sonntag und Montag, auch die wieder heiß, 29 bis 35 Grad. Am Dienstag sind wieder ein paar Schauer und Gewitter drin.
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2: Normaler Verkehr im Sendegebiet. Ich wünsche euch eine gute Fahrt.

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1: Ich bin Ursula Winkler. Die Sparpläne der Bundesregierung treffen die Empfänger von Wohngeld besonders hart. Viele müssen mit Einbußen rechnen, einige könnten sogar leer ausgehen. Die Kürzungen beim Wohngeld würden leider alle bisherigen Empfänger betreffen, so Bauministerin Huberts in der Rheinischen Post.
2: In bestehende Bescheide soll nicht eingegriffen werden, aber Wohngeld wird in der Regel für 12 Monate bewilligt. Danach muss es neu beantragt werden. Ein Drittel der Empfänger werde dann nach den Worten von Hubert sogar komplett rausfallen. Bund und Länder müssten beim Wohngeld jeweils 1 Milliarde Euro einsparen. Die meisten Wohngeldbezieher sind Rentner und Familien. Anfang 2023 war mit dem Wohngeld-Plus-Gesetz der Kreis der Berechtigten noch deutlich ausgeweitet worden. Babit Büchner, Berlin.
1: Kaum unterzeichnet, schon auf die Probe gestellt. Neue Kämpfe zwischen der israelischen Armee und der libanesischen Hisbollah-Miliz gefährden das Rahmenabkommen zwischen den USA und dem Iran. Laut einem US-Regierungsvertreter wurde zwar am Nachmittag eine neue Waffenruhe vereinbart, allerdings gab es libanesischen Sicherheitskreisen zufolge in den ersten 45 Minuten bereits 12 israelische Angriffe. Auf der Suche nach einem vermissten Säugling in Renningen bei Stuttgart haben die Ermittler die Leiche eines Babys gefunden. Die Maßnahmen zur Identifizierung dauern aber noch an.
3: Es ist einer dieser Fälle, der mehr Fragen aufwirft als Antworten gibt. Klar ist nur, das Baby lag um kurz vor Mitternacht in seinem Kinderwagen und kurz später stellten die Eltern die Vermisstenanzeige. Der Rest sind Fragen. Stand der Kinderwagen draußen und wurde das Baby dort allein gelassen? Kam dann jemand und entführte den 3 Monate alten Säugling? Polizei und Staatsanwaltschaft halten sich sehr zurück und lassen die Fragen für uns alle erstmal unbeantwortet im Raum stehen. Mit 50 Beamten, 40 Suchhunden, Drohnen mit Wärmebildkamera und mit Hubschraubern suchte die Polizei nach dem Baby mit tragischem Ausgang. Uli Reitinger, Nachrichtenredaktion.
1: US-Präsident Trump hat in einem Interview behauptet, Italiens Ministerpräsidentin Meloni habe ihn beim G7-Gipfel um ein Foto angebettelt. Die Regierungschefin reagierte prompt und bezeichnete das in einem Instagram-Video als erfunden. Sie und Italien würden niemals flehen, so Meloni. Italiens Außenminister Tajani sagte wegen Trumps Aussagen einen für kommende Woche geplanten Besuch in den USA ab.
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4: Mit Leon Dauter. In Sonthofen sind gestern Vormittag 3 verdächtige Männer aufgefallen, die laut Polizei 2 9-jährige Mädchen beobachtet und ihnen in Richtung Tannachwäldchen gefolgt sein sollen. Die Kinder versteckten sich daraufhin, ein Traktorfahrer griff ein, woraufhin die Männer flüchteten. Die Polizei bittet nun um Hinweise. Und in Marktoberdorf ist ein Handwerker bei einem Arbeitsunfall auf einer Baustelle schwer verletzt worden, nachdem sich ein mit dem Kran gehobenes Türelement gelöst hatte. Der Mann wurde ins Krankenhaus gebracht. Die Polizei ermittelt nun zur Unfallursache.
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5: Dort, wo es ein paar Schauer und Gewitter gegeben hat, beruhigt sich das dann bis Mitternacht wieder und es wird wieder trockener. Und morgen ist es wieder schön. Nachmittags mit ein paar Quellwolken, aber nur einem geringen Schauerrisiko, am ehesten Richtung Ostallgäu. Ansonsten Sonntag, Montag, sonnig, trocken, heiß, 29 bis 35 Grad. Mehr Wolken gibt's dann wieder am Dienstag.
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6: Die A96 Richtung München zwischen Bad Wörishofen und Buchloe West Gefahr durch Gegenstände auf der Fahrbahn. Ich wünsche eine gute und sichere Fahrt.
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1: Lokale Schauer und Gewitter verziehen sich wieder im Laufe der Nacht und morgen geht's dann in den nächsten tollen Sommertag mit wieder heißen Temperaturen, die wieder die 30-Grad-Marke gerne und gut überschreiten. Wir haben ein leichtes Schauerrisiko, vor allem Richtung Ostallgäu. Insgesamt wird's aber schön. Schön auch Sonntag und Montag, auch die wieder heiß, 29 bis 35 Grad. Am Dienstag sind wieder ein paar Schauer und Gewitter drin.
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2: Normaler Verkehr im Sendegebiet. Ich wünsche euch eine gute Fahrt.

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1: Ich bin Ursula Winkler. Die Zivilbevölkerung soll besser vor Bedrohungen von außen geschützt werden. Darauf haben sich die Innenminister von Bund und Ländern auf ihrer Konferenz in Hamburg geeinigt. Bis 2029 soll Deutschland krisenfester werden.
2: Bei früheren Innenministertreffen stand die Migration ganz oben auf der Tagesordnung. Nun haben hybride Angriffe und unsichere Weltlage den Fokus verschoben. Es geht um zivile Verteidigungsfähigkeit. Und das erklärt auch den Gastauftritt von Verteidigungsminister Pistorius bei den Innenministern. Denn laut Bundesinnenminister Dobrindt sind Bevölkerungsschutz und Bundeswehr zwei Seiten einer Medaille. Von Dobrindt erwarten die Ressortchefs der Länder, dass er bald ein Schutzraumkonzept vorlegt. Dirk Zeitler, Berlin.
1: Bisherige Empfänger von Wohngeld müssen wegen der Sparpläne der Bundesregierung künftig mit Einbußen rechnen. Die Kürzungen würden leider alle bisherigen Empfänger betreffen, kündigte Bundesbauministerin Huberts in der Rheinischen Post an. Huberts zufolge wird ein Drittel der bisherigen Wohngeldhaushalte sogar rausfallen. In bestehende Bescheide werde aber nicht eingegriffen. Zigaretten sollen schrittweise deutlich teurer werden. Das Finanzministerium plant, dass der Preis für eine 20er-Packung von 8,50 Euro im kommenden Jahr auf 11,40 Euro im Jahr 2030 steigen soll. Das geht aus dem Entwurf für die Erhöhung der Tabaksteuer hervor.
3: Für die Regierung lohnt sich der Plan doppelt. Zum einen will sie so die Raucherquote von Jugendlichen und Erwachsenen senken. Außerdem steigen die Steuereinnahmen. Von den 11,40 Euro, die 2030 für eine 20er-Schachtel fällig werden, macht der Steueranteil ziemlich genau die Hälfte aus. Zusätzliches Geld, das in die Konsolidierung des Haushalts fließen kann, und das ist wirklich nicht wenig. Durch die schrittweise Anhebung der Tabaksteuer rechnet das Finanzministerium schon im kommenden Jahr mit Mehreinnahmen in Höhe von 756 Millionen Euro. 2030 sollen es satte 3,6 Milliarden Euro sein. Uli Reitinger, Berlin.
1: Viele Menschen sparen aktuell bei eher unnötigen Ausgaben. Das zeigt eine Umfrage für das Preisvergleichsportal Idealo. Am häufigsten wird bei Bekleidung und Accessoires, Hobby- und Freizeitbedarf, Elektronik sowie Wohn- und Haushaltsartikeln gespart. Im Freizeitbereich trifft es besonders die Gastronomie, Kinos, Konzerte und das Nachtleben.
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4: Mit Leon Dauter. Im Engelhalde-Park in Kempten ist eine Frau bei einer Auseinandersetzung verletzt worden, nachdem eine Unbekannte eine Glasflasche geworfen und sie an den Haaren gepackt haben soll. Die Polizei bittet Zeugenhinweise zur Tatverdächtigen. Und in Sonthofen sind gestern Vormittag drei verdächtige Männer aufgefallen, die laut Polizei zwei 9-jährige Mädchen beobachtet und ihnen in Richtung Tannachwäldchen gefolgt sein sollen. Die Kinder versteckten sich daraufhin, ein Traktorfahrer griff ein, woraufhin die Männer flüchteten. Die Polizei bittet nun um Hinweise.
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5: Dort, wo es ein paar Schauer und Gewitter gegeben hat, beruhigt sich das dann bis Mitternacht wieder und es wird wieder trockener. Und morgen ist es wieder schön. Nachmittags mit ein paar Quellwolken, aber nur einem geringen Schauerrisiko, am ehesten Richtung Ostallgäu. Ansonsten Sonntag, Montag, sonnig, trocken, heiß, 29 bis 35 Grad. Mehr Wolken gibt's dann wieder am Dienstag.
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6: Normaler Verkehr im Sendegebiet. Ich wünsche euch eine gute Fahrt.
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1: Lokale Schauer und Gewitter verziehen sich wieder im Laufe der Nacht und morgen geht's dann in den nächsten tollen Sommertag mit wieder heißen Temperaturen, die wieder die 30-Grad-Marke gerne und gut überschreiten. Wir haben ein leichtes Schauerrisiko, vor allem Richtung Ostallgäu. Insgesamt wird's aber schön. Schön auch Sonntag und Montag, auch die wieder heiß, 29 bis 35 Grad. Am Dienstag sind wieder ein paar Schauer und Gewitter drin.
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2: Normaler Verkehr im Sendegebiet. Ich wünsche euch eine gute Fahrt.

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2: Ich bin Ursula Winkler. Die Innenminister von Bund und Ländern wollen konsequenter gegen bandenmäßigen Sozialmissbrauch vorgehen. Zur Bekämpfung organisierter Täterstrukturen sei es von zentraler Bedeutung, effektive Maßnahmen zur Prävention, Aufdeckung und Strafverfolgung zu ergreifen, heißt es in einem Beschluss der Innenministerkonferenz.
3: Hintergrund sind vor allem Fälle, in denen Banden EU-Bürger aus Südosteuropa nach Deutschland geholt und in Scheinarbeitsverhältnisse gebracht hatten, damit sie als Aufstocker Anspruch auf Sozialleistungen erlangen. Zum Teil wurden diese Menschen in sogenannten Schrottimmobilien untergebracht. Polizei, Familienkassen, Jobcenter und Ausländerbehörden sollen enger zusammenarbeiten, um das zu verhindern. Die Innenminister wollen sich außerdem auf EU-Ebene dafür einsetzen, den Zugang von EU-Ausländern zu Sozialleistungen in Deutschland künftig an eine umfassende Beschäftigung zu knüpfen. Tine Klimach, Nachrichtenredaktion.
2: Die Verbraucherschutzminister der Länder dringen beim Bund auf einen nationalen Aktionsplan zur leichteren Abschaltung von Fake-Shops. Gefälschte Online-Shops müssten schneller vom Netz genommen werden. Dafür brauche es effektivere Verfahren als bisher, hieß es.
4: Sie sehen aus wie echte Online-Shops, sind aber Fallen. Denn sie verkaufen Online-Waren, die sie nie verschicken, ob Handys, Sneaker oder Fahrräder. Angesichts der Fußball-WM warnen Verbraucherschützer auch vor betrügerischen Angeboten von Fanartikeln und Tickets. Mit Fake-Shops im Internet nehmen Betrüger mitunter Millionen ein. Doch wie kann man sich vor dem Betrug schützen? Verbraucherzentralen raten dazu, über einen Fake-Shop-Finder vor einer Bestellung zu prüfen, ob ein Anbieter seriös ist. Zeitler, Berlin.
2: Jetzt ist der Verdacht bittere Gewissheit. Das tot aufgefundene Kleinkind nahe Stuttgart ist wegen eines Hitzeschlags im Auto gestorben. Das habe die Obduktion ergeben. Gegen die Mutter wird wegen des Verdachts der fahrlässigen Tötung ermittelt. Sie war laut Polizei fest davon überzeugt, ihre Tochter im Kindergarten abgegeben zu haben. Als sie das Mädchen am Nachmittag abholen wollte und das Kind nicht dort gewesen sei, habe sie es im Auto entdeckt. Zum Fußball. Die USA ziehen nach Mexiko als zweiter Gastgeber vorzeitig in die K.O.-Runde der WM ein. Die Amerikaner besiegten Australien mit 2:0 und hatten damit einen traumhaften WM-Start mit 2 Siegen in 2 Spielen. Für Australien ist das Weiterkommen nach dem Auftaktsieg gegen die Türkei weiterhin möglich.
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5: Auch heute wird's wieder sonnig und heiß mit Werten über 30 Grad. Wir haben ein paar Quellwolken mit dabei. Aber es kann lokal trotzdem mal einen Schauer oder ein Gewitter geben, aber mit einer geringeren Wahrscheinlichkeit als gestern. Sonntag und Montag reihen sich ein in das heiße, sonnige Sommerwetter. 29 bis 35 Grad die Höchstwerte. Heiß auch noch der Dienstag, auch wenn da wieder mehr Wolken dabei sind.
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6: Die A7 Füssen-Reutte Richtung Ulm. Zwischen Kempten-Leubers und Dietmannsried. Dichter Verkehr. Zeitverlust. 1 Minute. Ich wünsche eine gute Fahrt.
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3: Ich bin Ursula Winkler. Die Innenminister von Bund und Ländern wollen bis spätestens 2029 Maßnahmen umsetzen, um den Schutz der Zivilbevölkerung zu verbessern. Darauf haben sie sich bei ihrer Konferenz in Hamburg geeinigt. Unter anderem sollen demnach eine widerstandsfähige IT-Architektur und bessere Möglichkeiten für eine abgesicherte Kommunikation geschaffen werden. Die Selbstschutzkompetenz der Bevölkerung soll durch Zivilschutzkurse und die Vermittlung notwendiger Kenntnisse an Schulen verbessert werden. Das Abkommen zwischen den USA und dem Iran sieht vor, dass die Straße von Hormuz geöffnet wird. Soll die deutsche Marine dabei helfen, dass das dauerhaft so bleibt? Im ZDF-Politbarometer sind 57% der Befragten dafür.
4: Das Ergebnis ist schon ein bisschen überraschend, denn wir reden hier im schlimmsten Fall über eine handfeste militärische Konfrontation mit dem Iran, der die Kontrolle über die Meerenge hat. 38% wollen dieses Risiko nicht eingehen und finden, Deutschland soll sich da raushalten. Aktuell sind allerdings schon zwei Schiffe der deutschen Marine auf dem Weg in die Region. An Bord sind 140 Soldaten. Die könnten helfen, die Meerenge von Minen zu befreien. Ob die deutschen Kräfte wirklich zum Einsatz kommen, ist noch völlig offen. Wir sind jedenfalls ready, sagt Verteidigungsminister Pistorius. Uli Reitinger, Berlin.
3: Beim EU-Gipfel ist es um die Beratungen zum Haushalt der Europäischen Union gegangen. Es geht um Billionensummen. Deutschland trägt dem mit Abstand größten Teil bei. Kein Wunder, dass Kanzler Merz darauf besteht, den Umfang des Haushalts möglichst gering zu halten.
5: Bei diesem EU-Gipfel wurde sehr viel Uneinigkeit deutlich. In der Frage, ob die EU Fühler nach Moskau ausstrecken soll oder darf beispielsweise. Hier gab es einen klaren Streit zwischen Deutschland und Frankreich einerseits und einigen anderen EU-Staaten andererseits. Und natürlich auch beim EU-Budget für die Jahre 2028 bis 2035. Auf dem Tisch liegt ein Vorschlag von knapp 2 Billionen Euro für 7 Jahre. Deutschland und andere Nettozahler wollen sehr viel geringere Ausgaben. Dieter Ebeling, Brüssel.
3: Zum Fußball. Die USA ziehen nach Mexiko als zweiter Gastgeber vorzeitig in die K.O.-Runde der WM ein. Die Amerikaner besiegten Australien mit 2:0. Für Australien ist das Weiterkommen nach dem Sieg gegen die Türkei noch möglich.
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6: Auch heute wird's wieder sonnig und heiß mit Werten über 30 Grad. Wir haben ein paar Quellwolken mit dabei. Aber es kann lokal trotzdem mal einen Schauer oder ein Gewitter geben, aber mit einer geringeren Wahrscheinlichkeit als gestern. Sonntag und Montag reihen sich ein in das heiße, sonnige Sommerwetter. 29 bis 35 Grad die Höchstwerte. Heiß auch noch der Dienstag, auch wenn da wieder mehr Wolken dabei sind.
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7: Normaler Verkehr im Sendegebiet. Ich wünsche euch eine gute Fahrt.
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2: Ich bin Ursula Winkler. Die Innenminister von Bund und Ländern wollen bis spätestens 2029 Maßnahmen umsetzen, um den Schutz der Zivilbevölkerung zu verbessern. Darauf haben sie sich bei ihrer Konferenz in Hamburg geeinigt. Unter anderem sollen demnach eine Widerstandsfähigkeit